0: dringend benötigt angesichts zunehmender Raketenangriffe des russischen Regimes. Aber was als nächstes konkret geliefert werden soll, bleibt offen. Deutschland hat bereits zahlreiche Flugabwehrsysteme in die Ukraine geschickt und versucht zurzeit, bei Verbündeten weitere Abfangraketen aufzutreiben.
1: Die Bundesregierung kommt heute zu einer Klausurtagung zusammen. Bei dem zweitägigen Treffen auf Schloss Neuhardenberg in Brandenburg soll es vor allem um die Stärkung der Wettbewerbsfähigkeit der deutschen Wirtschaft gehen. Die Minister beraten außerdem über die Umsetzung der geplanten Sozialreformen und über Konsequenzen aus den Hitzewellen dieses Sommers. Und auch das ist noch wichtig. Die US-Regierung hat neue Sanktionen gegen den Iran bekannt gegeben. Drittstaaten, die mit dem Iran noch zusammenarbeiten, müssten mit Strafmaßnahmen rechnen. Gemeint sind vermutlich zum Beispiel China und die Türkei. Ministerpräsident Wüst hat Menschen aus NRW für ihr ehrenamtliches Engagement ausgezeichnet. Sie haben in Düsseldorf den Landesverdienstorden bekommen. Im Kreis Siegen-Wittgenstein ist das Trinkwasser weiter eingeschränkt. Die Menschen dürfen seit gestern keine Blumen gießen oder Autos waschen. Die Talsperren sind nur noch halb voll. Der tote Wolf im Kreis Euskirchen beschäftigt die Wissenschaft. Über Proben konnte nun das Tier identifiziert werden. Akela, so der Name des Wolfsrüden, war wohl einer der prägenden Wölfe der Region, sagt der Spezialist für Welttiertechnik Carsten Nowak.
2: Es wurde ab 2018 fast 30 Mal in der Region nachgewiesen, genetisch, häufig an Schafsrissen. Er wurde zwischen 2014 und 2017 irgendwo in Tschechien geboren, ist dann in die Eifelregion eingewandert und mehrere seiner Nachkommen haben Rudel in der Gegend gegründet.
1: Der tote Wolf wurde bereits Mitte Mai im Kreis Euskirchen gefunden. Eine Untersuchung soll jetzt klären, woran das Tier gestorben ist. Und das war WDR aktuell. Das Wetter in Nordrhein-Westfalen. In der Nacht meist klar, gegen Morgen ziehen Wolken durch bei 13 bis 7 Grad. Tagsüber erst sonnig, ab Mittag von der Eifel bis ins Siegerland etwas Regen, nördlich der Ruhr dagegen trocken. Dazu in Aachen bis 20 Grad, in Siegen bis 21 und in Kleve bis 24 Grad. Am Mittwoch wechseln sich Sonne und Wolken ab, örtlich gibt es Regen oder Gewitter bei 23 bis 27 Grad. Es ist 2.03 Uhr.
3: Und das ist er. Das ist der Verkehrsservice in der ARD-Hitnacht. Wir gucken auf die A2 Hannover Richtung Berlin. Im Kreuz Hannover-Ost ist die Überleitung zur A7 Richtung Kassel noch gesperrt. Aufgrund eines Schwertransports nutzen Sie bitte die Umleitung über die A2 bis Lehrte. Und die A71 Suhl Richtung Erfurt zwischen Stadtilm und Arnstadt Süd auch noch Wartungsarbeiten im Tunnel Behring. Das Ganze bis ca. 6 Uhr. Das war's. Gute Fahrt für Sie.
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3: Mit Markus Poschlaut. Ich grüße Sie recht herzlich aus Magdeburg. Wie gut kennt man eigentlich den Menschen, mit dem man zusammenlebt? Diese Frage hat sich Bruce Springsteen gestellt und daraus ist diese Nummer geworden. Brilliant Disguise in der ARD-Hitnacht. Hallo zusammen.

0: Ich frage Sie heute Nacht hier in dieser ARD-Hitnacht. Was machen Sie, wenn Sie nicht einschlafen können?
1: Hallo, ich bin Rentner und will überhaupt nicht schlafen, weil ich nur die tolle Musik von euch höre.
0: Ja, ist natürlich auch ein Ding. Die Frage ist natürlich, ob Sie überhaupt schlafen wollen. Aber mal angenommen, wir kennen das ja alle, man dreht sich nachts im Bett rum und irgendwie die Gedanken kreisen und ach, irgendwie kommt nicht zur Ruhe. So. Und das ist, da gibt es noch Tipps und ich weiß, da gibt es auch ganz viele Tipps und auch neue Sachen, die man mal ausprobieren kann. Deswegen sammeln wir die heute Nacht für den Fall, dass es irgendjemand gerade braucht oder wir später irgendwann mal brauchen. Also, was haben Sie noch für Tipps? Was kann man machen, um dann einzuschlafen?
2: Ja, das Einschlafen ist manchmal nicht ganz einfach oder mitten in der Nacht aufzuwachen. Ein kleiner Tipp. Häufig denkt man über Sachen nach, die am nächsten Tag erledigt werden können. Deswegen gerne aufstehen, einen Stift in die Hand nehmen, einen Zettel, das Ganze aufzuschreiben, wieder ins Bett gehen und dann kann man gut schlafen. Gute Nacht.
0: Verstehe. Einmal raus aus dem Kopf, aufgeschrieben, dann ist der Kopf wieder frei. Ja, Dankeschön für die vielen Tipps.
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0: Wenn Sie auch noch einen haben, ne, schreiben Sie gerne auch ard-hitnacht@mdr.de oder Sie rufen durch. Geht kostenfrei 0800 80 80 110. So, wir sind für alle da, die schlafen wollen und die unbedingt wach bleiben müssen. Das ist die ARD Hitnacht mit Lionel Richie.

Es ist 2.17 Uhr, hier ist die ARD-Hitnacht. Achtung, es gibt einen Falschfahrer auf der A1 Osnabrück-Dortmund. Zwischen Greven und dem Kreuz Münster-Süd kommt Ihnen ein Falschfahrer entgegen. Bitte fahren Sie äußerst rechts und überholen Sie ihn nicht. Wir melden, sobald die Gefahr vorüber ist. Nochmal Obacht auf der A1 Osnabrück-Dortmund zwischen Greven und dem Kreuz Münster-Süd. Ein Falschfahrer, äußerste Vorsicht bitte.

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besten Grüßen nach Bochum. Herbert Grönemeyer hier in der ARD Hitnacht. So, wir schauen nochmal auf die Straßen. Achtung, Falschfahrer auf der A1 ist weiterhin unterwegs. Osnabrück, Dortmund zwischen Greven und dem Kreuz Münster Süd. Weiterhin der Falschfahrer, fahren Sie äußerst rechts. Überholen Sie nicht und lassen Sie das Radio an. Denn wir sagen, sobald die Gefahr vorüber ist. Und spielen auch noch die Pointer Sister.

0: Fijis sind gleich da. Außerdem Cher, Billy Ocean, auch noch Santa Esmeralda. Eine ganze Menge gute Musik gleich in der ARD-Hitnacht. Vorher aber der Blick auf die Straßen. Da ist es 2:30 und hier kommt die Endwarnung. Auf der A1 Osnabrück-Dortmund kein Falschfahrer mehr zwischen Greven und dem Kreuz Münster Süd. Die A2 Hannover Richtung Berlin zwischen im Kreuz Hannover Ost ist die Überleitung zur A7 Richtung Kassel noch immer wegen des Schwertransports gesperrt. Nutzen Sie die A2 dann bis Lehrte. A71 Suhl Richtung Erfurt zwischen Stadt Ilm und Arnstadt Süd. Wartungsarbeiten im Tunnel bis ca. 6:00. Ich wünsche eine gute Fahrt durch die Nacht.
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0: Mit Markus Poschlott aus Magdeburg. Tagchen zusammen.

0: Sendung ist heute mal für alle, die schlaflos daheim sitzen. Die ARD-Hitnacht heute mit der Frage, was tun Sie, wenn Sie nicht einschlafen können? Das geht uns ja allen mal so und deswegen sammeln wir heute die Tipps von Ihnen.
1: Ich habe ein Hobby und zwar Zeichnen. Mhm. Ich setze mich dann an den Schreibtisch und zeichne etwas.
0: Und dann wird man müde davon. Also, das sagt Elke. Viele Grüße nach Heidelberg. Zeichnen. Also, sie macht das und dann geht das auch wieder. Ja, wir sammeln weiter Ihre Tipps auf der 0800 80 80 110.
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Das ist Billy Ocean und jetzt gibt's Musik in der ARD-Hitnacht aus dem Jahr, in dem Google gegründet wurde, nämlich 1998. Gerhard Schröder ist Bundeskanzler geworden und Cher bringt ihren großen Hit Belief auf den Markt. Schön mit Autotune, da war sie eine der ersten mit damals. Kommt jetzt hier bei uns in der ARD-Hitnacht und wir wünschen damit ein frohes Wachbleiben um 10 Minuten vor 3.

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1: Die Nachrichten mit Ronald Lessig. Guten Morgen. In Kiew ist der 35. Jahrestag der Unabhängigkeit der Ukraine von der Sowjetunion gefeiert worden. Präsident Selenskyj sagte, Unabhängigkeit sei ein Traum von Freiheit.
2: Das ist der Traum, das Leben selbst zu gestalten, dafür zu sorgen, dass unsere Kinder nicht der Asphalt unter jemandes Stiefel sind, unter jemandes Panzern, unter jemandes Imperium. Die Ukrainer werden sich nicht unterwerfen.
1: Mehrere europäische Regierungschefs genehmigten Rüstungshilfen im Wert von 6,1 Milliarde Euro. Die Chefin des AOK-Bundesverbandes Reimann warnt davor, Abnehmspritzen als Kassenleistung aufzunehmen. Den Funke-Zeitungen sagte sie, das würde die gesetzlichen Kassen mit Milliardenbeträgen belasten. Heike Lüttich berichtet.
3: Die neue Vorsitzende des gemeinsamen Bundesausschusses GBA, Obten Drenk, hatte ins Gespräch gebracht, dass die Kassen bei schwerer Adipositas die Spritzen zahlen könnten. AOK-Chefin Reimann rechnet vor, dass eine regelmäßige Behandlung aller Fettleibigen in den gesetzlichen Kassen jährlich etwa 45 Millionen Euro kosten würde, bei einem Body-Mass-Index von 30 oder höher. Der Sozialverband Deutschland fordert dagegen, die Debatte nicht allein auf die Kosten für die Spritzen zu reduzieren, denn Adipositas verursache schon heute medizinische Kosten in Milliardenhöhe.

0: Das ist noch wichtig. Die Bundesregierung kommt heute zu einer Klausur zusammen. Bei dem zweitägigen Treffen auf Schloss Neuhardenberg in Brandenburg soll es vor allem um die Wirtschaft gehen. Die US-Regierung will nach eigenen Angaben die Sanktionen gegen den Iran und seine Unterstützer ausweiten. Demnach sollen weltweit Unternehmen und Länder bestraft werden, die weiter Geschäfte mit dem Iran betreiben. Der VW-Betriebsrat hat Kündigungen und Werksschließungen ausgeschlossen. Das sei keine Option, hieß es nach einem Treffen mit Ministerpräsident Lies in Hannover. VW ist in der Absatzkrise. Schalke ist im DFB-Pokal weiter. Gegen Regionalligist Hallescher FC stand es nach Verlängerung 5:2. Vorher ist Köln nach einem 2:1 bei Drittligist Würzburg in die zweite Runde eingezogen. Doppeltorschütze Isaac Johannesson war nicht zufrieden.
1: Wir hatten sehr viele Tormöglichkeiten in der ersten Halbzeit, aber die Bälle will nicht drin. Immer schwer in die erste Runde im Pokal. Und ja, das war die wichtigste, in die nächste Runde zu kommen.
0: Als dritter NRW-Verein musste sich Drittligist Verl dem Hamburger SV mit 0:3 geschlagen geben. Und das war WDR aktuell. Das Wetter in Nordrhein-Westfalen. In der Nacht meist klar, 13 bis 7 Grad, tagsüber erst sonnig, später dann Regen. Dazu in Euskirchen bis 20 Grad, in Remscheid bis 21 und in Coesfeld bis 24 Grad. Am Mittwoch wechselhaft bis 27 Grad. Die Zeit 3:03 Uhr.
2: Und das ist der Verkehrsservice in der ARD-Hitnacht. Mit der A2 Hannover Richtung Berlin im Kreuz Hannover Ost ist die Überleitung zur A7 Richtung Kassel wegen eines Schwertransports gesperrt. Und die A71 Suhl Richtung Erfurt zwischen Stadt-Ilm und Arnstadt Süd. Im Tunnel Behring laufen Wartungsarbeiten, deswegen die Vollsperrung bis ca. 6 Uhr. Na, dann gute Fahrt.
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2: Mit Markus Poschlott am Mikrofon. Hallo aus Magdeburg. Und wir spielen jetzt den Song, den Genesis zu ihrem 25-jährigen Jubiläum aufgenommen haben. Und den jeder heute auch kennt. Ein großer Hit geworden. Jesus, He Knows Me. Hallo.

0: Das ist Ben E. King und Stand By Me. Das ist die ARD-Hitnacht. Heute Nacht mit der Frage zur Nacht. Und die lautet: Was machen Sie, wenn Sie nicht einschlafen können? Und jetzt kommt ja auch noch eine sehr schöne Wortmeldung auf der 0800 80 80 110. Die kostenfreie Nummer zu uns ins Studio.
1: Moin, hier ist der Andreas. Es gibt einen sehr guten Tipp. Und zwar ist das autogenes Training. Weil die innere Unruhe ist das Hauptproblem. Wir sind alle im Stress und jeder steckt den anderen an. Es geht schon los beim Autofahren, es wird nur noch schnell gefahren. Dann das Internet ist auch rasend schnell geworden und wir haben zu viel auf dem Zettel, was wir alles erledigen müssen. Wir müssen lernen, gelassener zu werden und auch mal den sogenannten interessiert mich nicht Modus wieder zu aktivieren. Wenn wir Termine haben, müssen wir sagen, nee, bis hierhin und nicht weiter. Wir knallen uns zu viele Termine auf und wir wissen gar nicht, ob wir das alles bewerkstelligen können. Und wir müssen wieder ruhiger werden und das geht nur durch autogenes Training. Eine gewisse Gelassenheit ist das A und O und dann bringen wir auch diese Gelassenheit mit in den Schlaf und werden auch dadurch entspannter und können auch vielleicht besser einschlafen und auch nachts nicht wach werden.
0: Okay, also ich habe jetzt sehr genickt bei dieser Nachricht an vielen Stellen, vor allem beim, wir müssen immer wieder mal den Interessiert-mich-nicht-Modus auch mal aktivieren. Das ist eine richtig gute Idee, das glaube ich auch. Die ARD-Hitnacht ist hier, das interessiert Sie hoffentlich. Wir senden bis um 6 Uhr.

große Nummer von Whitney Houston, Saving All My Love For You. Das ist die ARD-Hit nach 3.23 Uhr haben wir es und wir spielen jetzt die erste Single von Smokey, die von Chris Norman und dem Schlagzeuger Pete Spencer selber geschrieben worden ist. Vorher hatten sie ja meistens professionelle Songschreiber, aber diese Nummer haben sie tatsächlich selber geschrieben. Und Produzent war übrigens Mike Chapman. Darf man auch nicht vergessen. Smokey kommt jetzt hier mit Mexican Girl. Das ist die ARD-Hitnacht. 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

0: Das ist Aretha Franklin in der ARD-Hitnacht. Kurz nach 3:30 wird allerhöchste Eisenbahn, dass wir hier mal auf die Straßen gucken. Das ist der Verkehrsservice in der ARD-Hitnacht mit der A1 Bremen Richtung Osnabrück. Zwischen Groß-Ippenau und Wildeshausen-Nord nach einem Unfall gesperrt. Dann auf der A2 Hannover Richtung Berlin im Kreuz. Hannover-Ost ist die Überleitung zur A7 Richtung Kassel wegen eines Schwertransports gesperrt. A71 Suhl Richtung Erfurt zwischen Stadt Ilm und Arnstadt Süd wegen Wartungsarbeiten im Tunnel Behring bis 6 Uhr gesperrt. Und die A71 Erfurt Richtung Suhl zwischen Gräfenroda und Oberhof nach Auslösung der Höhenkontrolle ist es dort gesperrt. Ich wünsche eine gute Fahrt.
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0: Mit Markus Poschlott und besten Grüßen aus Magdeburg ins ganze Land. The Power of Love kommt jetzt hier von Huey Lewis and the News. Und gleich hinten dran gibt's Big Mountain mit Baby, I Love Your Way. Und damit hallo und guten Morgen. Das können wir jetzt, glaube ich, schon mal sagen, oder?

0: Das ist Musik, die immer sofort Sommer bei mir auslöst. Big Mountain, Baby, I Love Your Way. Und das in Tagen, wo es ja manchmal schon herbstlich daherkommt. Also, ich bin gestern in Hamburg gewesen. Es ist, also, hab niemanden ohne Jacke gesehen gestern. Es ist einfach dann auch frischer draußen, als man es denkt. Hier ist die ARD-Hitnacht. Heute reden wir nicht über das Wetter, sondern wir reden über Einschlaftipps. Was machen Sie, wenn Sie nicht einschlafen können?
1: Was mir dabei sehr hilft, habe ich gemerkt, ist dann tatsächlich aufzustehen, irgendwas zu machen, was beruhigend ist. Bei mir ist das meistens Backen oder irgendwas vorbereiten für den nächsten Tag. Und wenn das dann immer noch nicht ausreicht, um mich runterzufahren, dann lege ich mich auf die Couch, mache mir einen Streaming-Film oder eine Serie an, und zwar in einer Sprache, die ich nicht verstehe und die einfach für mich angenehm klingt. Und das ist momentan in der Regel koreanische Serien. Nichts mit Action und Explosionen und viel Geballer, sondern einfach ruhiges Reden. Und da bin ich nach 20 Minuten eigentlich wieder weg.
0: Ja, auch ein guter Tipp. Müssen wir mal ausprobieren. Das ist ja, wir sammeln heute mal Tipps und am Ende können Sie ja mal probieren und testen, ob es funktioniert.
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0: Wie ist es bei Ihnen? Was machen Sie, wenn Sie nicht einschlafen können? Schreiben Sie es mir gerne auch. ard-hitnacht@mdr.de ist unsere E-Mail-Adresse.

Das ist Musik aus Liverpool. Atomic Kitten, If You Come To Me, hier in der ARD Hitnacht. Hoi! Und OMD sind auch gleich am Start. Die hören wir jetzt mit Forever Live and Die. Schön, dass ihr dabei sind. Hallo und guten Morgen.

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1: Die Nachrichten mit Ronald Lessig. Guten Morgen. Die Bundesregierung geht heute und morgen in Klausur, und zwar auf Schloss Neuhardenberg in Brandenburg, rund 70 Kilometer vom Kanzleramt in Berlin entfernt. Anna Engelke schildert die Ausgangslage.
2: Kanzler Merz will aufs Tempo drücken. Er will die schwierigen Sozialreformen bei der Rente und der Pflege jetzt schnell auf den Weg bringen, also erst durchs Kabinett und dann durch den Bundestag. Er hat jetzt in einem Interview gesagt, wir lassen uns nicht beirren. Die Sozialreformen sind für Friedrich Merz die Voraussetzung dafür, dass die Wirtschaft endlich wieder etwas wächst und auch Jobs entstehen. Der Regierungssprecher hat das gestern so formuliert: Ohne Wachstum lassen sich auch andere Probleme nicht lösen.
1: Die US-Regierung will nach eigenen Angaben die Sanktionen gegen Iran und seine Unterstützer ausweiten. Demnach sollen weltweit Unternehmen und Länder bestraft werden, die weiter Geschäfte mit Iran betreiben. Der Fokus liege auf digitalen Vermögenswerten, Technologie, Gold sowie Luft- und Schifffahrt. Die größten Handelspartner des Iran sind China, die Arabischen Emirate und die Türkei. Und auch das ist noch wichtig. Die AOK fordert einen Finanzausgleich zwischen gesetzlicher und privater Pflegeversicherung. Für kommendes Jahr zeichnet sich in der gesetzlichen Kasse ein Defizit von rund 8 Milliarden Euro ab. Die EU-Kommission hat Geld für die Ukraine freigegeben. 6,1 Milliarde Euro sollen für den Kauf neuer Verteidigungssysteme genutzt werden. Das Land hat gestern seinen 35. Jahrestag der Unabhängigkeit gefeiert. Im Kreis Siegen-Wittgenstein ist das Trinkwasser weiter eingeschränkt. Die Menschen dürfen damit keine Blumen gießen oder Autos waschen. Die Talsperren dort sind nur noch halb voll. Die Niederlande nehmen auch im kommenden Jahr nicht am Eurovision Song Contest teil. Der niederländische TV-Sender findet den Wettbewerb nicht mehr neutral. Grund sei die Teilnahme von Israel. Im DFB-Pokal ist Schalke eine Runde weiter. Gegen Regionalligist Hallescher FC stand es nach Verlängerung 5:2. Vorher ist Köln nach einem 2:1 bei Drittligist Würzburg in die zweite Runde eingezogen. Für Kölns Trainer René

0: Wagner war das Spiel nicht einfach.
1: Und deswegen bin ich stolz auf die Jungs, dass sie die Ruhe bewahrt haben, dass wir uns dann auch in der zweiten Halbzeit nicht nervös machen lassen haben, sondern weiter ruhig mit dem Ball auch gespielt haben und dann die Chancen erspielt haben und am Ende hier als verdienter Sieger vom Platz gehen.
0: Als dritter NRW-Verein musste sich Drittligist SC Verl dem Hamburger SV mit 0:3 geschlagen geben. Und das war WDR aktuell. Das Wetter in Nordrhein-Westfalen. Heute erst sonnig, ab Mittag von der Eifel bis ins Siegerland. Etwas Regen, nördlich der Ruhr dagegen trocken, dazu in Wermelskirchen bis 20 Grad, in Heinsberg bis 21 und in Porta Westfalica bis 24 Grad. Am Mittwoch wechseln sich Sonne und Wolken ab, bis 27 Grad. 4:03 Uhr.
2: Dankeschön für die Nachrichten. Wir schauen auf die Straßen. Hier ist der Verkehrsservice in der ARD-Hitnacht. Die A2 Hannover Richtung Berlin. Im Kreuz Hannover Ost ist die Überleitung zur A7 Richtung Kassel wegen eines Schwertransports gesperrt. Ansonsten scheinbar alles wieder frei. Alles gut. Dann wünsche ich Ihnen eine gute Fahrt in diesen Dienstag.
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2: Mit Markus Poschlott und besten Grüßen aus Magdeburg. Und mit Nick Kershaw, der gerade wieder auf Tour ist, spielt gerade ein paar Konzerte in der Tschechei und in der Slowakei ist er auch gerade unterwegs. Und jetzt am 29. Samstag in Finsterwalde auf der Bühne dort

Erstmal ein gutes Motto für diesen Dienstag. Erstmal die Hose hochziehen hier. Hier ist die ARD Hitnacht. Das ist Musik von David Dundas gewesen. Und heute Nacht sammeln wir Tipps für alle, die schlaflos bei sich zu Hause sind. Was machen sie, wenn sie nicht einschlafen können? Und an der Stelle muss ich auch mal eine Entschuldigung schicken. Denn vorhin haben wir ja unter anderem auch über den Tipp von Henry aus Emsland gesprochen, der uns geschrieben hat, dass er immer auf seinem Handy so Regengeräusche laufen hat. Dann habe ich ja vorhin mal Regengeräusche eingespielt und da ploppten etliche Mails auf. Bitte, bitte keine Regengeräusche mehr. Wir mussten alle aufs Klo und zwar sofort. Insofern, das habe ich nicht bedacht natürlich, aber gut, das kann die andere Seite sein. So muss eben jeder seins finden heute hier in dieser Nacht. Ja, deswegen sammeln wir ja ganz viele Tipps. Das machen wir doch bis 6 Uhr und geben das auch an Sie weiter, ja, damit am Ende alle was davon haben. Was machen Sie, wenn Sie nicht einschlafen können?

Das ist Falco, klar, die Nummer kennt jeder. Jetzt kommt A Fine Frenzy. Dahinter steckt eine junge Frau namens Allison, die mit 19 Jahren diesen Song geschrieben hat, den wir jetzt hören, wurde dann etliche Jahre später veröffentlicht. Und sie hat damals gesagt, sie konnte kaum Klavier spielen. Trotzdem war es der erste komplette Song, den sie ganz alleine von vorne bis hinten geschrieben hat. Und es geht wie so oft um das große Thema Liebeskummer. Das hören wir jetzt mit Almost Lover. Hier ist A Fine Frenzy in der ARD-Hitnacht.

0: Und damit ist es 4.31 Uhr. Das ist der Verkehrsservice in der ARD-Hitnacht mit nur einer Meldung von der A2. Hannover Richtung Berlin im Kreuz Hannover Ost ist die Überleitung zur A7 Richtung Kassel weiterhin noch gesperrt aufgrund eines Schwertransports. Also über die A2 dann bis Lehrte und dann geht's wieder. Ich wünsche eine gute Fahrt.
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0: Mit Wet, Wet, Wet. Und mit Markus Poschlotter am Mikrofon. Viele Grüße aus Magdeburg ins ganze Land. Hallo und guten Morgen an diesem Dienstag.

0: Das ist Kim Carnes um 4.39 Uhr, Bette Davis Eyes. Hier ist die ARD Hitnacht. So, und auch wenn die Welt jetzt so langsam aber sicher munter wird, fragen wir heute, oder haben wir die ganze Nacht gefragt, was machen Sie, wenn Sie nicht einschlafen können? Das ist ja ein typisches Nachtthema, na, gerade schlaflos zu Hause irgendwo, und dann braucht man so ein paar Tipps. Und wir sammeln das heute Nacht mal, was Sie so für Tipps haben, um besser und schneller einzuschlafen.
1: Hallo lieber Markus, hallo liebe Radiofamilie, hier spricht die Stammhörerin Carola aus Osnabrück. Ja, wenn ich nicht schlafen kann, dann greife ich zum Buch. Ich lese sehr gerne die alten Klassiker. Ja, und wenn ich dann so eine Stunde gelesen habe, dann fallen mir meistens die Äuglein zu und dann gleite ich in den Schlaf. Und meistens nehme ich dann noch Szenen aus dem Buch mit in den Schlaf hinüber. Das ist eigentlich immer ganz schön.
0: Alles klar. Dankeschön für diesen Tipp.
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großartige Hymne von Bette Midler. From a Distance. Hier ist die ARD-Hitnacht. Es ist 10 Minuten vor 5. Guten Morgen zusammen, alle, die gerade munter werden, wo der Radiowecker geklingelt hat oder das Handy. Und Grüße an alle, die jetzt in der Nachtschicht in den letzten Zügen sind. Auf geht's in diesen neuen Dienstag. Haben Sie einen schönen Tag. Und die Kollegen, die jetzt ab 5 Uhr gleich übernehmen, eine gute Radiosendung. Das ist die ARD-Hitnacht.

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1: Die Nachrichten mit Ronald Lessig. Guten Morgen. Die Abgeordneten im Bundestag sind zurück aus der Sommerpause. Heute trifft sich das Bundeskabinett in Neu-Hardenberg bei Berlin zu einer Klausur. Dabei soll es unter anderem um Rente, Steuern und Bürokratieabbau gehen. Kerstin Dausend in Berlin sagt, dass es vor allem darum geht, ob die geplanten Gesetzespakete durchkommen.
2: Die drei Ostministerpräsidenten der CDU haben ja vor allen Dingen die sogenannte Rente mit 63 kritisiert. Manuela Schwesig vom Koalitionspartner im Bund SPD ist damit draufgesprungen, aber Bundeskanzler Merz hat mehrfach deutlich gemacht, dass er eben diese Gesetzespakete möglichst umfassend und schnell durchs Parlament bringen will.
1: NRW-Justizminister Limbach will heute die JVA Köln besuchen. Der Grünen-Politiker steht nach zahlreichen Skandalen in Gefängnissen in der Kritik. Dabei geht es unter anderem um den Verdacht auf einen geplanten Häftlingsaufstand und Vorwürfe der Bestechlichkeit von Bediensteten der JVA Euskirchen. Die SPD fordert den Rücktritt des Ministers. Und auch das ist noch Thema. Die US-Regierung will nach eigenen Angaben die Sanktionen gegen den Iran und seine Unterstützer ausweiten. Demnach sollen weltweit Unternehmen und Länder bestraft werden, die weiter Geschäfte mit Iran betreiben. Die EU-Kommission hat Geld für die Ukraine freigegeben. 6,1 Milliarde Euro sollen für den Kauf neuer Verteidigungssysteme genutzt werden. Das Land hatte gestern seinen 35. Jahrestag der Unabhängigkeit gefeiert. Der AOK-Bundesverband warnt davor, Abnehmspritzen zur Kassenleistung zu machen. Das würde Milliarden kosten. Der Bundesausschuss hatte ins Gespräch gebracht, dass die Kassen die Abnehmspritze übernehmen. Die frühere Bundesaußenministerin Baerbock beendet ihre Tätigkeit als Präsidentin der UN-Vollversammlung. Sie wird ab Herbst Professorin an der New Yorker Columbia-Universität. Der FC Schalke ist im DFB-Pokal weiter. Gegen Regionalligist Hallescher FC stand es nach Verlängerung 5:2. Vorher ist Köln nach einem 2:1 bei Drittligist Würzburg in die zweite Runde eingezogen. Doppeltorschütze Isaac Johannesson war trotzdem nicht so zufrieden.
3: Wir hatten sehr viele Tormöglichkeiten in der ersten Halbzeit, aber die Bälle will nicht drin. Immer schwer in die erste Runde im Pokal. Und ja, das war die wichtigste, in die nächste Runde zu kommen.
1: Als dritter NRW-Verein musste sich Drittligist Verl dem Hamburger SV mit 0:3 geschlagen geben. Und das war WDR aktuell. Das Wetter in Nordrhein-Westfalen. Heute erst sonnig, ab Mittag von der Eifel bis ins Siegerland etwas Regen, nördlich der Ruhr trocken. Dazu in St. Augustin bis 20 Grad, in Solingen bis 21 und in Aalen bis 24 Grad. Am Mittwoch wechseln sich Sonne und Wolken ab 23 bis 27 Grad. Die Zeit 5:03 Uhr.
4: 3.

0: Nachrichten und das ist der Verkehrsservice in der ARD Hitnacht. Gibt es noch eine Meldung von der B83 Bebra-Melsungen zwischen Rothenburg an der Fulda und dem Abzweig nach Alheim-Hergershausen. Vollsperrung nach einem Unfall. Ansonsten müsste alles soweit gut sein. Hatte gerade noch die Meldung bekommen, dass A7 der Elbtunnel Richtung Süden gerade gesperrt ist. Da habe ich aber noch keine offizielle Meldung. Insofern können Sie gerne mal Bescheid geben, wenn Sie unterwegs sind, ob es da inzwischen wieder geht. Gute Fahrt wünsche ich Ihnen auf jeden Fall. So oder so.
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0: Mit Markus Poschlott und besten Grüßen aus Magdeburg ins ganze Land. Hey, auf in diesen Dienstag. Guten Morgen.

0: Das ist die großartige Norah Jones mit Sunrise. Hier ist die ARD Hitnacht. 5.11 Uhr ist es an diesem Dienstagmorgen. Wir haben die ganze Nacht seit um 11 Uhr am Abend gefragt, was machen Sie, wenn Sie nicht einschlafen können? Wir sammeln weiterhin Ihre Tipps.
1: Moin, hier ist der Horst. Ich bin LKW-Fahrer und ich fahre nur nachts. Und wenn ich nach Hause komme und nicht einschlafen kann, seit Jahren bewährt, fange ich bei 70 ganz langsam an, in Gedanken zu zählen. Und ehrlich, bis zur 90 habe ich es noch nie geschafft.
0: Spannend. Also von 70 auf 90, das reicht schon, um am Ende zu sagen, ich bin eingeschlafen. Okay, sehr gut, sehr gut. Weitere Tipps sammeln wir und fassen das gleich nochmal für Sie alles zusammen. Hier ist die ARD Hitnacht.

weil wir heute in dieser ARD-Hitnacht ja schon so viel gesprochen haben über Einschlaftipps. Und da kam das Wort Zählen auch immer wieder als Option. Der Mentalist Timon Krause, den kennen Sie bestimmt, der hat neulich auch bei Instagram einfach mal verraten, was es da für Tipps aus seiner Sicht gibt. Und das ist zum Beispiel, man stelle sich das Alphabet vor und man fülle jeden Buchstaben mit einem Gemüse. Also man beginnt A, Aubergine, B, Blumenkohl, C, weiß ich nicht, C, ja, da geht schon los. Ja, aber so Cocktailtomate, vielleicht ist es das. Und wenn man das weitermacht und bis Z kommt, dann fängt man entweder von vorne nochmal an, aber in der Regel ist man dann wohl schon eingeschlafen. Das kann man mit Obst machen und mit anderen Dingen, aber vielleicht ist das auch ein Tipp, was einigen hilft, schneller ins Bett zu kommen. So, jetzt geht's aber auch vor allem daraus, die Nachtschicht hier abzuhaken und in den Tag zu starten. Auf in den Dienstag.

0: Mit London Beat ist es 5:30. Guten Morgen, das ist der Verkehrsservice in der ARD Hitnacht. Mit der A9 Richtung Berlin zwischen Dreußig und Naumburg 2 Kilometer Stau durch ein defektes Auto. A93 Weiden Richtung Regensburg zwischen Ponholz und Regensburg Nord 2 Kilometer Stau. Und die B83 Bebra-Melsungen ist zwischen Rothenburg an der Fulda und dem Abzweig nach Alheim-Hergershausen nach einem Unfall beidseitig gesperrt. Wo es geht, eine gute Fahrt.
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0: Mit Markus Poschlott, ich grüße Sie aus Magdeburg. Und wir starten hier fresh in diesen Dienstag. Das singt zumindest auch Cool and the Gang. Hey, schön, dass Sie dabei sind. Dienstag, 25. August 2026.

0: Die ARD-Hitnacht ist hier. Guten Morgen, 5.38 Uhr ist es heute Nacht. Thema dieser Sendung: Was tun Sie, wenn Sie nicht einschlafen können? Wir haben Tipps heute gesammelt von Ihnen. Einer der schönsten hatte mit Albert Einstein zu tun.
1: Ja, schönen guten Morgen. Hier ist der Markus aus Münster. Und zur Einschlafhilfe kann ich nur Folgendes sagen. Ich lese eine Enzyklopädie von Albert Einstein. Einstein sagt, ich sorge mich nie um die Zukunft. Sie kommt früh genug. Punkt. Ende der Durchsage,
0: so war das. Ja, dankeschön für die ganzen Tipps, die uns heute Nacht erreicht haben. Ich hoffe, da war was dabei, dass Sie in Zukunft besser einschlafen.

Das waren Bananarama, Love in the First Degree hier in der ARD Hitnacht. Die Sendung geht langsam, aber sicher zu Ende. Also, noch 11 Minuten sind wir hier, dann ist Feierabend und Schicht im Schacht. Auch für Ihre Nachtschicht hoffe ich. Wünsche einen schönen Dienstag. Wir hören uns heute Abend wieder um 23 Uhr. Ich bin Markus Poschlaut, auch dann wieder da. Jetzt Grüße raus an die Kollegen, die jetzt übernehmen. Ab um 6. Eine schöne Sendung wünsche ich und allen einen richtig schönen Dienstag.

0: Also sehen Sie es mal so, zu viel Sonne ist nicht gut für die Haut. Ein schöner Morgen am Dienstag, Bastian Bender hier, hallo. Es werden langsam, wenn es hell ist, mehr Wolken reinziehen. Vom Süden her kommen die reingezogen und ab dem Nachmittag kann es auch ein bisschen regnen. Im Norden von Nordrhein-Westfalen, da haben wir heute länger die Sonne. Die Temperaturen später in Euskirchen bis 22 Grad, Krefeld kommt auf bis 24, Bocholt auf bis 25 Grad. Morgen wird es wärmer, aber auch schwüler bei 19 bis 27 Grad.
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2: Die Nachrichten mit Sandra Pold. Guten Morgen. Kanzler Merz und seine Ministerinnen und Minister haben ihre Sommerpause beendet und treffen sich heute und morgen zu Beratungen im Schloss Neuhardenberg in Brandenburg. Konkrete Entscheidungen soll es nicht geben, aber die Regierung will sich auf einen Fahrplan einigen, zum Beispiel für die Reformen bei Rente, Pflege und Gesundheit. Was auf der Klausur außerdem Thema ist, erklärt Anna Engelke, WDR Berlin.
3: Über allem steht die Frage, was kann die Bundesregierung für mehr Wirtschaftswachstum tun und für mehr Jobs? Denn wenn die Wirtschaft und nachfolgend die Steuereinnahmen nicht wüchsen, werde es sehr schwer werden, heißt es in der Bundesregierung. Und leicht ist es schon jetzt nicht. Miese Umfragewerte für die Koalitionspartner CDU, CSU und SPD und dann noch die drei Landtagswahlen im September, in denen in Sachsen-Anhalt und Mecklenburg-Vorpommern die AfD in den Umfragen deutlich vorne liegt.
2: Bei dem Anschlagsversuch am Leipziger Flughafen Anfang des Monats kamen offenbar mehrere Drohnen zum Einsatz. Nach Informationen von WDR, NDR und SZ haben die Behörden in der Zwischenzeit noch ein weiteres Fluggerät entdeckt, auf einem Feld in der Nähe des Flughafens. Auch eine Substanz wurde dort gefunden. Möglicherweise handelt es sich um militärischen Sprengstoff. Die frühere Bundesaußenministerin Baerbock bleibt offenbar in New York als Professorin an der Elite-Uni Columbia. Noch ist Baerbock Präsidentin der UNO-Generalversammlung. Ihre einjährige Amtszeit endet aber in 2 Wochen. Giselle Uecker, WDR New York.
4: Baerbock soll Medienberichten zufolge ab Herbst an der renommierten Columbia University arbeiten. Als Professorin für Global Leadership wird sie demnach über internationale politische Führung lehren. Außerdem soll Baerbock auch Co-Chefin des entsprechenden Masterprogramms werden. Es richtet sich an Studierende mit mindestens 10 Jahren Berufserfahrung als Führungskraft und kann an der Elite-Uni innerhalb von 10 Monaten absolviert werden.
2: Und das ist auch noch wichtig. Bei Volkswagen beginnt eine Serie von Krisentreffen zwischen Vorstand und Belegschaft. Die Arbeitnehmervertreter wollen Klarheit über die Sparmaßnahmen und den geplanten Stellenabbau. NRW-Justizminister Limbach besucht heute die JVA in Köln. Der Grünen-Politiker steht nach zahlreichen Skandalen in Gefängnissen in der Kritik. Jeder dritte Jugendliche fühlt sich offenbar durch Schulstress massiv belastet. Laut der neuen Sinus-Jugendstudie setzt vor allem Mädchen der Druck in der Schule spürbar zu. Im DFB-Pokal ist Fußball-Bundesligist Schalke eine Runde weiter. Schalke gewann 5:2 gegen Regionalligist Hallescher FC, allerdings erst in der Verlängerung. Trainer Miron Muslic kommentierte das so.
5: Fight Pokal, wie erwartet, aber wir sind heute den schwierigen Weg gegangen, den Schalke-Weg, das sind wir gewohnt.
2: Auch Köln hat es in die nächste Runde geschafft mit einem 2:1-Sieg bei Drittligist Würzburg. Ein Pokalwunder verpasst hat der SC Verl. Der Drittligist hat gegen den Hamburger SV mit 0:3 verloren und ist raus. Und das war WDR aktuell.
0: Wir wollen, dass Sie gut ankommen. Hier ist der WDR 4 Verkehr zurzeit ohne Staus. 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Jetzt die Frau mit dem Handventilator hier.
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0: Ich habe wirklich mal erzählt, den Sommer magst du besonders, wenn er so langsam vorbei ist. Und das ist ja diese Woche schon noch heiß, aber nicht mehr ganz so heiß, wie es schon war. Also es ist sehr im Sinne von Maggie Reilly. Hier ist sie, aus den 80ern mit Moonlight Shadow.
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0: 9 Minuten nach 6. Ein schöner Morgen bei WDR 4. Der folgende Mann, der spielt abends Fußball, tagsüber arbeitet er in der Werkstatt und jetzt macht er mit beim einfachsten Quiz der Welt. Der Nick aus Langenfeld ist ganz frisch zurück aus dem Gran Canaria Urlaub. Wie war's denn, Nick?
1: Ja, viel gegessen, aber nee, es war sehr entspannt und ja, jetzt muss auch wieder die Arbeit langsam rufen.
0: Das machen sie bei einem Autohersteller, werden gerade Kfz-Mechatroniker und danach gibt es noch ein Studium. Wie lang fahren Sie denn jeden Tag zur Arbeit? Wie viele Kilometer?
1: Das sind so ungefähr 15 Kilometer auch.
0: Okay, jetzt gucken wir nämlich mal, was die Statistik dazu sagt, weil möglicherweise haben sie gerade Post vom Bundeskraftfahrtamt bekommen, ich nicht ehrlich gesagt. Die wollen aktuell Tachostände wissen, das ist so eine freiwillige Umfrage, Auge erklärt das mal in 10 Minuten hier bei WDR 4 und die wollen also rausfinden, wie lange fährt eigentlich der Durchschnittsdeutsche. Wir legen mal vor, wie viele Kilometer legt laut aktuellem Stand jeder im Schnitt pro Tag mit dem Auto zurück?
1: Würde man so schätzen, um die 150, 100 Kilometer circa.
0: Pro Tag? Jeder?
1: Ja, also ich selbst fahre schon relativ viel. Ich fahre auch zum Training hin und zurück und da komme ich schon meistens dann pro Tag auf meine 70 Kilometer. Mhm. Und ich kann mir vorstellen, Leute, die pendeln, die fahren wahrscheinlich dann noch mehr.
0: Ist ein schlauer Gedanke, ist aber falsch, weil 15,5 Kilometer sind es, also Ihr Weg zur Arbeit.
1: Ach krass, so wenig tatsächlich.
0: Ja, ich hätte okay. Auch, aber wahrscheinlich ist es diese Mischung, dass einige dann gar nicht fahren oder ganz wenig. Und es ist aber völlig egal, weil wir spielen ja das Quiz, bei dem die Antwort auch gerne falsch sein kann. Sie gewinnen trotzdem das WDR 4 Schätzchen.
1: Brettchen.
0: Und ich wünsche guten Appetit beim Sportlerfrühstück.
1: Vielen Dank, Dankeschön.
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0: Ein schöner Dienstagmorgen, 17.06 ist es, hallo.
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0: so ein leichtes Tänzeln zu Chic und Good Times bei WDR 4 um 20:06. Ist auch gut gegen Nackenschmerzen, merke ich gerade. Machen wir gleich weiter mit Man at Work zum Nacken warmhalten aus den 80ern mit Who Can It Be Now. Sind Sie eine oder einer von 200.000, finden wir heute früh heraus, weil rund 200.000 Fahrzeughalter bekommen gerade Post, und zwar vom Kraftfahrtbundesamt, die fragen nach Tachoständen vom Auto. Und wenn einer weiß, was bei uns im Land los ist, dann ist es Auge. Hallo, was ist da los?
1: Ja, das Amt will wissen, wie viele Kilometer werden mit welchem Verkehrsmittel zurückgelegt. Das nennt sich bundesweite Fahrleistungserhebung. Oh Gott, offiziell, ja. Naja. Also deswegen bekommen rund 200.000 Fahrzeughalter einen Umfragebogen zugeschickt. Angeschrieben werden Auto- und Motorradfahrer, aber auch die Halter von anderen Fahrzeugen, also von allen Fahrzeugen, die ein Versicherungskennzeichen haben. Das sind Mofas, schnelle E-Bikes, E-Scooter oder auch Krankenfahrstühle.
0: Nein, okay. Was machen die mit den Daten? Oder wozu braucht man die?
1: Die braucht man, um zum Beispiel den Verkehr der Zukunft zu planen. Die wollen wissen, wie viel Geld für Straßen und Infrastruktur ausgeben muss. Baut man mehr Radwege, mehr Autobahnen oder muss man sich vielleicht mehr um E-Scooter-Fahrer kümmern?
0: Okay, und man muss da aber nicht mitmachen, ne?
1: Nein, die Teilnahme ist freiwillig. Es gibt keine Mahnungen und keine Bußgelder. Das Kraftfahrtbundesamt fände es aber toll, wenn viele mitmachen, denn dann ist das Ergebnis am Ende repräsentativ und man kann da besser mitarbeiten.
0: Okay, dann fangen wir doch bei dir an. Wie viel steht denn bei dir auf dem Tacho?
1: Müsste ich jetzt genau nachgucken. Ich glaube 275.000, also war schon eine Menge.
0: Okay. Wie ist es bei Ihnen? 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Wir hören uns heute früh oben.
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0: Eigentlich ist es ja ganz einfach. Ein schöner Morgen bei WDR 4. Da haben wir gute Musik für Sie. Gleich Whitesnake aus dem Jahr 87, Here I Go Again. Und dazu alles, was wichtig ist, jetzt.
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2: Um 6.30 Uhr mit Sandra Polch. Guten Morgen. Die Bundesregierung kommt heute zu einer Klausurtagung zusammen. Bei dem zweitägigen Treffen auf Schloss Neu-Hardenberg in Brandenburg soll es vor allem um die deutsche Wirtschaft gehen. Die Minister beraten außerdem über die Umsetzung der geplanten Sozialreformen und über Konsequenzen aus den Hitzewellen des Sommers. Bei dem Anschlagsversuch am Leipziger Flughafen Anfang des Monats kamen offenbar mehrere Drohnen zum Einsatz. Nach Informationen von WDR, NDR und SZ haben die Behörden in der Zwischenzeit noch ein drittes Fluggerät entdeckt, auf einem Feld in der Nähe des Flughafens. Auch eine Substanz wurde gefunden, möglicherweise handelt es sich um militärischen Sprengstoff. Jeder dritte Jugendliche fühlt sich offenbar durch Schulstress massiv belastet. Vor allem Mädchen setzt der Druck laut der aktuellen Sinus-Jugendstudie zu. In der wird die Schule mit deutlichem Abstand als Hauptstressfaktor angegeben, gefolgt von Problemen in der Familie und Einsamkeit. Die Macher der Studie fordern, dass die psychische Gesundheit junger Menschen mehr beachtet wird. Jeder 12. Fernzug bei der Bahn ist im ersten Halbjahr ganz oder auf einem Teil der Strecke ausgefallen. Das ist der zweithöchste Stand seit 2019. Lediglich 2024 gab es noch mehr Ausfälle, das lag aber an Streiks der Lokführer. Die Grünen haben die Zahlen beim Verkehrsministerium angefragt. Und das war WDR aktuell.
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3: Direkt aus dem Studio Dortmund mit Stefan Erdmann. Schönen guten Morgen. Das muss gestern am späten Abend ein ziemlicher Schock gewesen sein für die Bewohner eines Mehrfamilienhauses in Bergkamen. Ganz plötzlich mussten alle raus aus ihren Wohnungen. An mehreren Stellen waren Risse im Haus aufgetaucht. Feuerwehr und technisches Hilfswerk waren im Einsatz. Heute sollen Mitarbeiter des Bauamts prüfen, wie es mit dem Haus in Bergkamen weitergeht. Und das hier klingt nach einer Verkettung schlimmer Umstände. Eine 80-jährige Autofahrerin in Hagen hatte offenbar einen medizinischen Notfall am Steuer. Sie ist mit ihrem Auto von der Straße abgekommen und hat dabei eine Fußgängerin auf einer Verkehrsinsel erfasst. Die Fußgängerin wurde vom Gehweg auf die Straße geschleudert. Sie wurde lebensgefährlich verletzt und kam mit einem Hubschrauber in eine Klinik. Auch die 80-jährige Autofahrerin verletzte sich schwer. Sie war im Auto eingeklemmt und musste von der Feuerwehr befreit werden. Genaueres zu dem Unfall in Hagen ermittelt jetzt die Polizei. Und ich stelle mir das hier als echt ungewöhnlichen Anblick vor. Mitten in einem Waldstück bei Bottrop sitzen plötzlich 18 Schildkröten. Wer sie ausgesetzt hat, ist bisher nicht klar. Die Stadt hat sie jetzt erstmal in eine Auffangstation in Dorsten gebracht. Dort betreut Barbara Klobusch die Tiere liebevoll. Und sie hat auch eine Vermutung, wer sie ausgesetzt haben könnte.
4: Ich gehe von meinem Herzen aus, dass es ein Schicksalsschlag war, dass zum Beispiel Omi oder Opi verstorben ist. Das rechtfertigt aber nicht die Aussetzung dieser Tiere. Das wird auch nachgeahndet, deswegen bitte ich, wenn jemand im Kreis Bottrop auf einmal merkt, der Nachbar hat keine Schildkröten mehr im Garten, gerne auch eine anonyme Anzeige an den Ordnungsdienst der Stadt Bottrop.
3: Die Schildkröten aus Bottrop gelten jetzt übrigens als Fundsache und können erst nach einer 6-monatigen Frist an neue Besitzer vermittelt werden. Jetzt noch das Wetter mit Sarah Geißler. Guten Morgen.
5: Guten Morgen. Wir starten im Ruhrgebiet auch heute trocken und aufgelockert in den Tag, sodass es erstmal mit viel Sonne losgeht. Später wird es wolkiger. Mit Regen muss voraussichtlich aber nicht gerechnet werden. Bei teils starken Windböen werden in Ennepe teils 22, in Unna 24 Grad erreicht.
0: Wir wollen, dass Sie gut ankommen. Da sieht es aktuell ganz gut aus. Im WDR 4 verkehrt zurzeit keine Staus. 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
0: Dienstagmorgen, der 25. August. Ein schöner Morgen mit WDR 4. Ich bin Bastian Bender, hallo, und ich bin Whitesnake für Sie

0: die große Aretha Franklin mit einem Klassiker. Um 19 Minuten vor 7, sie sind bei WDR 4. Das ist nicht möglich eigentlich, aber das ist ein Satz, den hören Katharina Theule und ich, Bastian Bender, gerade häufiger. Und dieses Aber, das ist das Zauberwort. Wir wollen gemeinsam dafür sorgen, dass ihre Augen funkeln. Weil wir möglich machen, was nicht möglich ist, eigentlich, aber...
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0: 14 vor 7. Hier ist ein schöner Morgen bei WDR 4.
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0: Ein Roxette-Klassiker bei WDR 4. Ein schöner Morgen. 10 vor 7, gleich die 80er mit Hot Chocolate, It Started With A Kiss. 80er und die größten Klassiker bekommen sie bei uns. Und die folgende Frau, die Sie jetzt hören, die hat mit ihrem Auto viermal die Welt umrundet. Also theoretisch. Wir gucken heute ja mal auf ihren Tacho. Also wie viele Kilometer stehen da drauf? Und wer bietet mehr?
1: Hallo Bastian, hier ist die Gabriele aus Mönchengladbach. Mein Tachostand ist zurzeit bei 180.000 und ein paar Kleinigkeiten. Ich fahre damit auch mal an die See, in die Berge. Zur Arbeit fahre ich dann. Ich fahre den Audi jetzt 5 Jahre und ich habe auch noch ganz lange vor, den zu fahren, weil ich liebe mein Auto.
0: Da drücke ich sehr die Daumen, Gabriele. 180.000, da müsste noch ein bisschen was gehen. Ne? Grüßen nach Gladbach. Wer bietet mehr? 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

0: Kurz vor den Nachrichten gucken wir aufs Wetter. Da kommen heute vom Süden her so langsam Wolken reingezogen. Am Nachmittag kann es vielleicht ein klein bisschen regnen. Temperaturen heute in Winterberg bis 17 Grad. Solingen 23 mal bis 24 Grad. Morgen wird schwüler bei bis 27.
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2: Die Nachrichten mit Sandra Polch. Guten Morgen. Die Bundesregierung startet nach der Sommerpause wieder in den Regierungsalltag. Kanzler Merz und seine Ministerinnen und Minister beraten 2 Tage lang im Schloss Neu-Hardenberg in Brandenburg. Ein zentrales Thema ist die Wirtschaft. Merz hat deshalb unter anderem Handwerkspräsident Dittrich als Gast eingeladen. Der machte im Vorfeld seine Erwartungen deutlich.
3: Nur den Abwärtstrend zu verlangsamen reicht nicht. Und keinesfalls dürfen die bereits beschlossenen Reformen jetzt zerredet oder verwässert werden. Was auf dem Tisch liegt, muss umgesetzt werden und das mit Tempo.
2: Neben Handwerkspräsident Dittrich sind weitere Wirtschaftsvertreter auf der Klausur eingeladen. Lissy Kaufmann, WDR Berlin.
4: Eines der zentralen Themen der Klausur soll die Wettbewerbsfähigkeit der deutschen Wirtschaft sein. Die Handwerksbranche beschäftigt in Deutschland mehr als 5,5 Millionen Menschen. Das sind knapp 14% aller Erwerbstätigen. Damit zählt die Handwerksbranche zu einer der wichtigsten in Deutschland.
2: Bei dem Anschlagsversuch am Leipziger Flughafen sind offenbar mehrere Drohnen zum Einsatz gekommen. Nach Informationen von WDR, NDR und SZ haben die Behörden ein weiteres Fluggerät entdeckt und möglicherweise auch militärischen Sprengstoff. Andreas Braun berichtet.
5: Eine dritte, bisher unbekannte Drohne wurde nach Angaben aus Sicherheitskreisen am frühen Abend des 14. August gefunden, und zwar auf einem Feld im Saalekreis in Sachsen-Anhalt in der Nähe des Leipziger Flughafens. Am Folgetag sollen die Ermittler nach Recherchen von WDR, NDR und Süddeutscher Zeitung an der Fundstelle eine Substanz entdeckt haben. Dabei könnte es sich nach ersten Einschätzungen um rund 50 Gramm eines hochexplosiven militärischen Sprengstoffs gehandelt haben. Die Täter hatten möglicherweise einen größeren Anschlag im Sinn als bislang bekannt.
2: Und das haben wir auch noch im Blick. Bei Volkswagen beginnt eine Serie von Krisentreffen zwischen Vorstand und Belegschaft. Die Arbeitnehmervertreter wollen Klarheit über die angekündigten Sparmaßnahmen und den geplanten Stellenabbau. Deutschlands ehemalige Außenministerin Annalena Baerbock bleibt nach ihrem Job bei der UNO wohl in New York. Nach Medienberichten wird sie ab Herbst Professorin an der Elite-Uni Columbia. Im DFB-Pokal ist Schalke eine Runde weiter. Der Bundesliga-Aufsteiger gewann gegen den Regionalligisten Hallescher FC nach Verlängerung mit 5:2. Auch Köln ist weiter, Verl ist raus. In einem Waldstück bei Bottrop sind 18 Schildkröten ausgesetzt worden. Sie werden jetzt erstmal in einer Auffangstation betreut von Barbara Klobusch. Und die glaubt, dass die Besitzer der Schildkröten sich nicht mehr kümmern konnten.
6: Ich gehe von meinem Herzen aus, dass es ein Schicksalsschlag war, dass zum Beispiel Omi oder Opi verstorben ist. Das rechtfertigt aber nicht die Aussetzung dieser Tiere.
2: Die Schildkröten gelten übrigens als Fundsache und können deshalb erst nach 6 Monaten an neue Besitzer vermittelt werden. Und das war WDR aktuell.
0: Wir wollen, dass Sie gut ankommen. Hier ist der WDR 4 Verkehr. A3 Oberhausen Richtung Köln zwischen Oberhausen-Lierich und Kreuz-Kaiserberg 4 Kilometer stockend. 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
0: Wir haben die Antwort schon gefunden. Morgen eröffnet die Gamescom, also diese riesen Videospielmesse in Köln, die größte der Welt. Und das ist ein Thema in unserer Autohaus-Comedy. 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Jetzt feiern wir erstmal richtig die 80er. Hier ist Elton John. I'm still standing.
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0: Panflöten zum Frühstück um 9:09. Wir sind bei WDR 4. Ein schöner Morgen. Das geht hier aber schnell aufwärts, muss ich sagen.
1: Guten Morgen, Bastian. Hier ist Uwe aus Wummersbach. Ich fahre einen Mercedes Cabrio CLK 200 aus dem Baujahr 2004. Gesamtkilometerleistung zurzeit ist gut 244.000. Wir versuchen jedes Jahr mindestens einen längeren Urlaub damit zu machen. Dieses Jahr waren wir Italien, Slowenien, Österreich, gut 3.000 Kilometer, war nett.
0: Oh, kann mir vorstellen. Uwe, danke. Grüße nach Gummersbach. Klar, ich meine, 244.000 Kilometer mit dem Auto, da hängen viele Erinnerungen dran. Und genau darüber sprechen wir heute, weil das Kraftfahrtbundesamt macht gerade, wie heißt das?
2: Das ist die bundesweite Fahrleistungserhebung 2026.
0: Dankeschön, Auge. Gut, dass er immer in der Nähe ist. Und also ein paar von uns bekommen gerade Briefe und dann können wir freiwillig antworten. Und da machen wir heute früh mal mit. Hier im schönen Morgen. Wer bietet mehr als 244.000 Kilometer auf dem Tacho? 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

0: guten Morgen, liebe Freunde der 80er. New Order hier aus dem Jahr 87. Gleich Revolver hält. Und ein Klassiker mit Olivia Newton-John. Es ist 14:07.
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0: Sehr erfreulich, dass Sie mit uns in den Tag starten. Ein schöner Morgen bei WDR 4. Es ist genau 18.07 Uhr. Bastian Bender hier. Die andere Woche macht immer Katharina Theule.
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2: Leute, ich hab mir was überlegt.
3: Oh nein!
2: Morgen, Tina.
4: Guten Morgen, Herr Super Mario.
2: Ha, du kennst dich aus. Johnny, antreten. Zur morgigen Eröffnung der Gamescom bedienen wir die Kunden heute in Cosplay-Kostüm.
5: Keine Zeit. Ich mach gerade Parkplatz Tetris in der Werkstatt.
2: Banause. Tina, möchtest du vielleicht als Pokémon gehen? Was meinst du, wie viele Kunden wir so gewinnen?
4: Erstens nein, zweitens keinen.
2: Ach, Tina.
6: Moin, ich denke intensiv über die Anschaffung eines Crimson Desert GTA nach.
4: Ja, ja, hier ist Ihr Kaffee, Herr Frings.
2: Herr Frings, welches Game erwarten Sie von der Gamescom 26?
6: Ich hoffe, dass da Black Coffee 3 vorgestellt wird.
2: Was ist das denn?
6: Ja, da muss man so je in den Kaffeeautomaten kämpfen und dann auf der Suche nach Haarmilch durch so eine Speisekammer.
4: Ja, da können Sie gleich mehr erzählen, Herr Frings. Aber Super Mario geht sich jetzt mal bitte umziehen und dann an seinen Computer eine Runde Doomsday Bilanz spielen, ja?
2: Naja.
5: Moment, ich hab auch noch was. Warum gibt's bei der Gamescom immer einen Stau im Parkhaus?
4: Ach.
5: Alle wollen auf das höchste Level.
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ein Queen-Klassiker bei WDR 4. 5:30 ist es. Guten Morgen für Sie. Jetzt mit den 80ern. Garland Jeffries, Matador. Take me

0: Garth & Jeffries aus den 80ern bei WDR 4. Angeblich ist es ja so, wenn sie in Dänemark einen Kaffee bestellen, dann ist der so stark, dass sie auch 5 Stunden später keinen Mittagsschlaf mehr hinkriegen. Der Max, der kann uns das gleich mal bestätigen oder korrigieren, weil der ist nämlich nach Dänemark gezogen, um auf dem Bau zu arbeiten und war vorher zu Hause unter anderem in Gummersbach und Troisdorf. Den Max hören Sie hier in 10 Minuten und jetzt alles, was wichtig ist an diesem Dienstagmorgen.
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2: Um 7.30 Uhr mit Sandra Polch. Guten Morgen. Bei dem Anschlagsversuch am Leipziger Flughafen Anfang des Monats kamen offenbar mehrere Drohnen zum Einsatz. Nach Informationen von WDR, NDR und SZ haben die Behörden in der Zwischenzeit noch ein weiteres Fluggerät entdeckt, auf einem Feld in der Nähe des Flughafens. Auch eine Substanz wurde gefunden, möglicherweise handelt es sich um militärischen Sprengstoff. Die Bundesregierung kommt heute zu einer Klausurtagung zusammen. Bei dem 2-tägigen Treffen auf Schloss Neuhardenberg in Brandenburg soll es vor allem um die deutsche Wirtschaft gehen. Die Minister beraten außerdem über die Umsetzung der geplanten Sozialreform. Feuerwehrleute aus NRW helfen jetzt auch bei einem Waldbrand in Serbien. Die Einheit ist gestern in der betroffenen Region angekommen und hat noch am Abend mit dem Einsatz begonnen. Der ist schwierig und anstrengend, weil es in schwer zugänglichem Gelände brennt. Die Feuerwehrleute kommen aus Bonn, Leverkusen, Ratingen, Königswinter und Düsseldorf. Jeder dritte Jugendliche fühlt sich offenbar durch Schulstress massiv belastet. Vor allem Mädchen setzt der Druck laut der aktuellen Sinus-Jugendstudie zu. In der wird die Schule mit deutlichem Abstand als Hauptstressfaktor angegeben, gefolgt von Problemen in der Familie und Einsamkeit. Die Macher der Studie fordern, dass die psychische Gesundheit junger Menschen mehr beachtet wird. Und das war WDR aktuell.
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3: Direkt aus dem Studio Dortmund mit Stefan Erdmann. Schönen guten Morgen. Ein ziemlicher Schock muss das gestern gewesen sein für die Bewohner eines Mehrfamilienhauses in Bergkamen. Ganz plötzlich mussten am späten Abend alle raus aus ihren Wohnungen. An mehreren Stellen im Haus waren Risse aufgetaucht. Feuerwehr und technisches Hilfswerk waren im Einsatz. Und heute sollen Mitarbeiter des Bauamtes prüfen, wie es mit dem Haus in Bergkamen weitergeht. Und das klingt nach einer Verkettung schlimmer Umstände. Eine 80-jährige Autofahrerin in Hagen hatte gestern offenbar einen medizinischen Notfall am Steuer. Sie ist mit ihrem Auto von der Straße abgekommen und hat eine Fußgängerin auf einer Verkehrsinsel erfasst. Die Fußgängerin wurde vom Gehweg auf die Straße geschleudert und lebensgefährlich verletzt. Sie kam mit einem Hubschrauber in eine Klinik. Und auch die 80-jährige Autofahrerin verletzte sich schwer. Sie war im Auto eingeklemmt und wurde von der Feuerwehr befreit. Wie genau es zu dem Unfall in Hagen kam, ermittelt jetzt die Polizei. Ich stelle mir das hier als echt ungewöhnlichen Anblick vor. Mitten in einem Waldstück bei Bottrop sitzen plötzlich 18 Schildkröten. Wer sie ausgesetzt hat, das ist bisher nicht klar. Die Stadt hat sie jetzt erstmal in eine Auffangstation in Dorsten gebracht. Da betreut Barbara Klobusch die Tiere und sie hat auch schon eine Vermutung, wer sie ausgesetzt haben könnte.
4: Ich gehe von meinem Herzen aus, dass es ein Schicksalsschlag war, dass zum Beispiel Omi oder Opi verstorben ist. Das rechtfertigt aber nicht die Aussetzung dieser Tiere. Das wird auch nachgeahndet. Deswegen bitte ich, wenn jemand im Kreis Bottrop auf einmal merkt, der Nachbar hat keine Schildkröten mehr im Garten, gerne auch eine anonyme Anzeige an den Ordnungsdienst der Stadt Bottrop.
3: Die Schildkröten aus Bottrop gelten jetzt übrigens als Fundsache und können erst nach einer 6-monatigen Frist an neue Besitzer vermittelt werden. Jetzt der Blick zum Schluss aufs Wetter mit Sarah Geißler aus unserer WDR-Wetterredaktion. Guten Morgen.
5: Guten Morgen. Es geht im Ruhrgebiet heute trocken und freundlich los mit viel Platz für die Sonne. Im Tagesverlauf ziehen dann ein paar Wolken auf, Regen bringen die aber voraussichtlich nicht. Es gibt zum Teil starke Windböen und die Temperaturen erreichen in Lünen 24, in Gladbeck 25 Grad.
0: Wir wollen, dass Sie gut ankommen. Hier ist der WDR 4 Verkehr. A3 Oberhausen Richtung Köln zwischen Oberhausen-Lerich und Kreuz-Kaiserberg 3 Kilometer stockend. A30 Bad Oeynhausen Richtung Osnabrück zwischen Bruchmühlen und Melle Ost 10 Minuten 3 Kilometer Stau. Und A45 Hagen Richtung Dortmund zwischen Kreuzhagen und Westhofener Kreuz sind es 5 Kilometer stockend. 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
1: Dienstagmorgen ist es und ich habe die 80er für Sie. Jetzt mit Nick Kershaw, I won't let the sun go down on me. Ich bin Bastian Bender, ein schöner Morgen hier.

0: entspannten guten Morgen. Sie sind bei WDR 4. 18 Minuten vor 8 ist es. Wenn keine Milch in seiner Nähe ist, dann hat der Max ein Problem. Er ist WDR 4-Hörer in Dänemark, ist er hingezogen nach Grena, war vorher in Nümbrecht, Gummersbach, Köln und Troisdorf. Jetzt ist er also in dem angeblich Land des stärksten Kaffees. Max, ist das wirklich so? Also was ist los mit dem Kaffee in Dänemark?
1: Keine Ahnung. Also ich trinke grundsätzlich hier in Dänemark nur Kaffee mit Milch. Wenn ich den hier schwarz trinke, so wie die Dänen, dann ist mein Magen hinüber.
0: Okay. Jetzt, Sie schaffen das ja schon ein bisschen länger, den Kaffee auszuhalten. Ich erkläre mal kurz das Leben von Max aus Grena in Dänemark. Also Nümbrecht, Gummersbach, Köln, Troisdorf, da waren sie schon überall, sind dann nach Dänemark gezogen, haben auf dem Bau gearbeitet. Was ist denn der größte Unterschied zur Baustelle in Deutschland?
1: Hier geht alles viel, viel entspannter. Wenn du mit deinem Chef zusammensitzt, der Chef, der geht nicht und sagt, hol mir mal einen Kaffee, sondern der steht selber auf und holt seinen Kaffee. Viel entspannter, was heute nicht fertig wird, morgen ist auch noch ein Tag.
0: Und wir müssen sagen, Sie sind auch so ein kleiner Influencer, weil ganz viele Dänen haben Sie gefragt, sag mal, was hörst du für eine coole Playlist? Was ist denn das für eine Musik?
1: Das ist Wahnsinn. Ich habe meinen Lautsprecher auf der Baustelle laufen gehabt und dann habe WDR 4 gehört. Warum hörst du einen deutschen Sender? Ey? Und habe ich immer gesagt, die haben ganz tolle Musik. Ja, und meine Nachbarn hier, die haben die App drauf und die hören sie auch teilweise. Hör ich dann, wenn ich hier durch den Garten gehe, höre ich auf einmal WDR 4. Ne?
0: Lustig. Was muss ich denn auf Dänisch sagen, damit ich Ihre Nachbarn grüße?
1: Ganz einfach, hi.
0: Dann hi, liebe Nachbarn von Max.
1: Hi. Oder wie ich jetzt sagen würde, guten Morgen aus dem Norden, guten Morgen von Nord.
0: Oh, das kann ich auch, guten Morgen von Nord. WDR 4 weltweit, da sprechen wir immer mit Ihnen, die gerade entweder ganz weit weg sind oder ganz in der Nähe und WDR 4 trotzdem anhaben. Machen Sie gerne mit WDR4.de oder wählen Sie uns aus in ARD Sounds. Da machen Sie also WDR 4 einfach zu Ihrem Favoriten und dann landen Sie direkt auf der Startseite von uns. Und Max, ich wünsche Ihnen einen sehr guten Start in den Tag. Schön, dass wir gesprochen haben.
1: Dankeschön, gleichfalls.

0: Fleetwood Mac aus dem Jahr 87 und gleich ein Klassiker mit Earth, Wind and Fire. 13 Minuten vor 8, das ist schönen guten Morgen.
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0: WDR4 um 9:08. Hey, was einige von Ihnen für Autos haben, Respekt, hören Sie mal.
1: Guten Morgen, Bastian, hier ist Claudia aus Münster.
0: Hallo.
1: Mein Mann fährt einen alten Porsche 924, der ist aus dem Jahr 1981 und hat mittlerweile 265.000 Kilometer auf dem Buckel. Wir haben den Wagen jetzt seit 10 Jahren. Seitdem fährt dieses Auto mal fährt es auch nicht, dann wird es wieder liebevoll repariert, entweder durch eine Werkstatt oder durch meinen Mann selber. Wir hören noch klassisches Radio im Auto und haben sogar noch ein Kassettendeck und hören manchmal auch noch alte Kassetten, die wir im Keller gefunden haben. Das Auto macht auf jeden Fall einen Riesenspaß.
0: Aufs Kassettendeck bin ich ein bisschen neidisch, das ist ja cool. Bin ja sonst eher der Mensch fürs kleine Auto. Lieblingsauto war ein Lupo, aber der hat die 265.000 nicht geschafft. Wer hat am meisten auf dem Tacho? Claudia und ihr Mann. 265.000, danke. Wer bietet mehr? Melden Sie sich gerne auch. Einfach eine Sprachnachricht an WDR4 über die neue App, über ARD Sounds. Das Kraftfahrtbundesamt macht gerade eine bundesweite Fahrleistungserhebung. Das dauert uns zu lange. Wir machen das einfach selber heute früh. Hier sind die 80er. Nena bei WDR4.

Wir können auch romantisch hier im schönen Morgen. Wenn Sie gerade so romantisch in den Himmel gucken, denken, ach, das sind ja schöne kleine Tuffelwölkchen, die vorbeiziehen. Die werden jetzt langsam dick. Heute vom Süden her kommen nämlich dichtere Wolken reingezogen. Da kann am Nachmittag auch so ein bisschen Regen dabei.

0: Bastian Riechel berichtet.
1: Die Drohne wurde auf einem Feld in der Nähe des Flughafens entdeckt. Außerdem hat die Polizei wohl auch Sprengstoff gefunden, der vom Militär genutzt wird. Bisher war bekannt, dass ein Mitarbeiter am Leipziger Flughafen eine Drohne mit Sprengstoff auf der Start- und Landebahn entdeckt hat, ganz in der Nähe von ukrainischen Frachtmaschinen. Eine zweite Drohne ist mit einem Flugzeug zusammengestoßen, das gerade landen wollte. Sicherheitsexperten gehen davon aus, dass russische Geheimdienste etwas damit zu tun haben. Die Ermittler haben unter anderem DNA-Spuren gefunden und versuchen jetzt rauszufinden, wem sie gehören.
0: Kanzler Merz und seine Ministerinnen und Minister haben ihre Sommerpause beendet. Sie treffen sich heute und morgen zu Beratungen im Schloss Neuhardenberg in Brandenburg. Konkrete Entscheidungen soll es nicht geben, aber die Regierung will sich auf einen Fahrplan für die Reformen einigen bei Rente, Pflege und Gesundheit. Was auf der Klausur außerdem Thema ist, erklärt Anna Engelke, WDR Berlin.
2: Über allem steht die Frage, was kann die Bundesregierung für mehr Wirtschaftswachstum tun und für mehr Jobs? Denn wenn die Wirtschaft und nachfolgend die Steuereinnahmen nicht wüchsen, werde es sehr schwer werden, heißt es in der Bundesregierung. Und leicht ist es schon jetzt nicht. Miese Umfragewerte für die Koalitionspartner CDU, CSU und SPD und dann noch die drei Landtagswahlen im September, in denen in Sachsen-Anhalt und Mecklenburg-Vorpommern die AfD in den Umfragen deutlich vorne liegt.
0: Und das sind weitere Themen heute Morgen. Bei Volkswagen beginnt eine Serie von Krisentreffen zwischen Vorstand und Belegschaft. Die Arbeitnehmervertreter wollen Klarheit über die angekündigten Sparmaßnahmen und den geplanten Stellenabbau. Feuerwehrleute aus NRW helfen jetzt auch bei einem Waldbrand in Serbien. Die Einheit ist gestern in der betroffenen Region angekommen und hat noch am Abend mit dem Einsatz begonnen. Jeder 12. Fernzug bei der Bahn ist im ersten Halbjahr ganz oder auf einem Teil der Strecke ausgefallen. Das ist der zweithöchste Stand seit 2019. Deutschlands ehemalige Außenministerin Annalena Baerbock bleibt nach ihrem Job bei der UNO wohl in New York. Nach Medienberichten wird sie ab Herbst Professorin an der Columbia-Universität. Im DFB-Pokal ist Fußball-Bundesligist Schalke eine Runde weiter. Schalke gewann 5:2 gegen den Regionalligisten Hallescher FC, allerdings erst in der Verlängerung. Trainer Miron Muslic kommentierte das so.
3: Fight-Pokal, wie erwartet, aber wir sind heute den schwierigen Weg gegangen, den Schalke-Weg, das sind wir gewohnt.
0: Auch Köln hat es in die nächste Runde geschafft mit einem 2:1-Sieg bei Drittligist Würzburg. Ein Pokalwunder verpasst hat der SC Verl. Der Drittligist hat gegen den Hamburger SV mit 0:3 verloren und ist raus. Und das war WDR aktuell.
4: Wir wollen, dass Sie gut ankommen. 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A3 Oberhausen Richtung Köln zwischen Oberhausen-Lierich und Kreuz-Kaiserberg 3 Kilometer stockend. A4 Olpe Richtung Aachen zwischen Kreuz-Köln-Ost und Kreuz-Köln-Süd 10 Minuten 4 Kilometer stockend. A30 Bad Oeynhausen Richtung Osnabrück zwischen Bruchmühlen und Melle-Ost 10 Minuten 4 Kilometer Stau. A40 Dortmund Richtung Duisburg zwischen Dreieck Bochum-West und Dreieck Essen-Ost 10 Minuten 4 Kilometer stockend. A45 Hagen Richtung Dortmund zwischen Kreuzhagen und Westhofener Kreuz 6 Kilometer stockend. A46 Wuppertal Richtung Düsseldorf zwischen Wuppertal-Farresbeck und Hahn-Ost 4 Kilometer stockend. Und A59 Dienstlaken Richtung Duisburg zwischen Duisburg-Althamborn und Kreuz-Duisburg sind 3 Kilometer stockend. 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
5: Dass das jetzt wirklich wahr wurde, einmal mit den Höhnern zu singen, das war mein großer Traum. Das kann man nicht toppen im Leben.
4: Einmal im Leben diese eine Sache erleben, die eigentlich gar nicht möglich ist, die machen wir möglich für Sie. Sagen Sie gerne Bescheid. Also welcher Traum ist es für Sie, der einmal im Leben in Erfüllung gehen soll? Und in einer halben Stunde erzählt die Susanne mal, wie das war, von Frontenberg aus nach Köln zu fahren und vor so vielen Menschen live zu singen mit ihrer Lieblingsband. Gänsehaut, wenn ich drüber nachdenke. Bastian Bender hier, hallo. Schönen Dienstag, jetzt mit den 80ern.
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0: WDR4, gleich 12 nach 8. Der folgende Mann hat mit seinem Auto theoretisch 8,5 Mal die Welt umrundet.
1: Guten Morgen, Bastian. Hier ist der Torben aus Schlangen. Ich fahre einen Opel Vectra Diesel seit 2009. Der ist circa 347.000 Kilometer gelaufen.
0: Boah, Torben, Respekt. Grüße an den Vectra. 347.000 Kilometer auf dem Tacho. Haben Sie noch mehr? Schicken Sie gerne auch eine Nachricht an WDR4. Das Kraftfahrtbundesamt macht gerade eine sogenannte Fahrleistungserhebung. Und das kriegen wir noch schneller hin, ja, heute früh. Im schönen Morgen. Dazu die 80er, Laura Branigan.

0: Bastian Bender hier. Schönen guten Morgen, gleich 16 nach 8.
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0: DJ Bobo bei WDR 4. Es ist 20 Minuten nach 8.
1: Hallo, guten Morgen, Bastian. Hier ist der Achim aus Dürm.
0: Hallo.
1: Ich habe schon für die Top 444 abgestimmt.
0: Ah, super. Dankeschön, Achim. Sie stimmen für Ihre liebsten Hits. Wir zählen die Stimmen aus und dann spielen wir die 454 meistgewählten. Und das Finale gibt es im November hier im Radio und gleichzeitig dann auch im WDR Fernsehen. 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Wie Achim.
1: Da kommen so Erinnerungen von früher hoch, ne? Genau wie bei meiner Lieblingsplatte Wish You Were Here. Was damals so passiert ist, alles. Ja, es sind eigentlich nur zwei Gitarren und dieser magische Gesang dabei, ne?
0: Und trotzdem so groß, ne? Und das hätte ja damals auch keiner gedacht, dass wir das 2026 noch so feiern.
1: Ja, das stimmt. Ja, ich glaube, das ist von 1975, ne?
0: Und danach läuft aber wieder irgendwie wie sowas, weiß nicht, Poppiges von Cyndi Lauper oder irgendeine Band, die man selber seit 30 Jahren vielleicht gar nicht mehr gehört hat.
1: Und diese ausgefallenen Sachen sind eben gut.
0: Was haben Sie denn durch die Top 444 wiederentdeckt?
1: Child in Time von Deep Purple.
0: Boah, ja. Stimmt, das ist auch ein Brett, ne?
1: Ja, ist stellenweise gut, aber wenn am Ende nur noch geschrien wird, ist es mir zu abgedreht heutzutage.
0: Ja, das ist der Witz. Also ich verzeihe bei den Top 444 immer ganz viel. Das würde ich jetzt an einem normalen Dienstagmorgen gar nicht so machen. Man kann die Top-Hits reinwählen, man kann sagen, nee, ich nehme nur so ganz besondere Dinger, die vielleicht kein anderer kennt. Vielleicht finden sich ein paar andere und dann landen die halt eher so im 400er-Bereich und sind eben nicht in den Top 10. Weiß man ja vorher nicht.
1: Ich finde das immer sehr toll, diese Top 444.
0: Ach, schön. Achim hat da abgestimmt. Machen Sie es auch. Grüße nach Dülmen. Jetzt natürlich mit Wish You Were Here. Pink Floyd bei WDR 4.

0: Willkommen auf der schönsten 80er Party des Landes oder wie wir hier sagen, WDR4, ganz normaler Dienstag.
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2: Direkt aus dem Studio Dortmund mit Stefan Erdmann. Schönen guten Morgen. Ja, das muss gestern ein ziemlicher Schock gewesen sein für die Bewohner eines Mehrfamilienhauses in Bergkamen. Am späten Abend mussten alle raus aus ihren Wohnungen. Ihnen waren wohl schon länger kleinere Risse an ihrem Haus aufgefallen. Gestern sollen dann massivere Risse im Keller und im ersten Stock aufgetaucht sein. Das hat uns die Feuerwehr heute Morgen gesagt. Die hat sich deshalb zusammen mit dem THW dazu entschieden, das Haus einer Wohnungsbaugesellschaft vorübergehend für unbewohnbar zu erklären. Heute sollen Mitarbeiter des Bauamtes prüfen, wie es mit dem Haus in Bergkamen weitergeht. Und das hier klingt nach einer Verkettung schlimmer Umstände. Eine 80-jährige Autofahrerin in Hagen hatte gestern offenbar einen medizinischen Notfall am Steuer. Sie ist mit ihrem Auto von der Straße abgekommen und hat dabei eine Fußgängerin auf einer Verkehrsinsel erfasst. Die Fußgängerin wurde lebensgefährlich verletzt und kam mit einem Hubschrauber in eine Spezialklinik. Und auch die 80-jährige Autofahrerin verletzte sich schwer. Wie genau es zu dem Unfall in Hagen kam, ermittelt jetzt die Polizei. Das hier muss ein ungewöhnlicher Anblick gewesen sein. Mitten in einem Waldstück bei Bottrop sitzen plötzlich 18 Schildkröten. Wer sie ausgesetzt hat, ist bisher nicht klar. Die Stadt hat sie jetzt erstmal in eine Auffangstation in Dorsten gebracht. Da betreut Barbara Klobusch die Tiere. Sie hat auch eine Vermutung, wer sie ausgesetzt haben könnte.
3: Ich gehe von meinem Herzen aus, dass es ein Schicksalsschlag war, dass zum Beispiel Omi oder Opi verstorben ist. Das rechtfertigt aber nicht die Aussetzung dieser Tiere. Deswegen bitte ich, wenn jemand im Kreis Bottrop auf einmal merkt, der Nachbar hat keine Schildkröten mehr im Garten, gerne auch eine anonyme Anzeige an den Ordnungsdienst der Stadt Bottrop.
2: Die Schildkröten aus Bottrop gelten jetzt übrigens als Fundsache und können erst nach einer 6-monatigen Frist an neue Besitzer vermittelt werden. Zum Schluss der Blick aufs Wetter mit Sarah Geißler aus unserer WDR-Wetterredaktion.
4: Guten Morgen. Nach bis zu 12 Stunden Sonnenschein gestern wird es auch heute im Ruhrgebiet wieder ziemlich freundlich. Im Tagesverlauf ziehen zwar ein paar Wolken auf, Regen gibt es aber meistens nicht. Bei zum Teil starken Windböen erreichen die Temperaturen in Kamen 24, in Oberhausen Stärkgrade 25 Grad.
0: Wir wollen, dass Sie gut ankommen. 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A3 Oberhausen Richtung Köln zwischen Kreuz Oberhausen West und Kreuz Kaiserberg 3 Kilometer stockend. A4 Olpe Richtung Aachen zwischen Kreuz Köln Ost und Kreuz Köln Süd 3 Kilometer stockend. A30 Bad Oeynhausen Richtung Osnabrück zwischen Bruchmühlen und Melle Ost brauchen Sie 10 Minuten länger 3 Kilometer Stau. A40 Dortmund Richtung Duisburg zwischen Dreieck Bochum West und Dreieck Essen Ost 4 Kilometer stockend. Und A46 Wuppertal Richtung Düsseldorf zwischen Wuppertal Oberbarmen und Wuppertal-Elberfeld sind es 10 Minuten und 6 Kilometer Stau. 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
0: WDR4. Das ist ein schöner Dienstagmorgen. Ich bin Bastian Bender. Hallo und hoppla, da sind ja schon wieder die 80er. Die Rainbirds jetzt mit Blueprint. Dazu die Beach Boys mit einem Klassiker, Sloop John B. Kommen Sie gut in den Tag mit uns.

0: Beach Boys um 8.39 Uhr hier bei WDR 4. Ich spiele Ihnen mal kurz vor, was die Susanne aus Fröndenberg mit uns erlebt hat. Und Sie gucken mal, was das mit Ihnen macht, was es auslöst. Okay, sie singt auf einem Live-Konzert. Deswegen guten Morgen, Susanne aus Fröndenberg. Was macht das denn mit Ihnen erstmal?
1: Es ist immer noch ein Traum, auf einmal das Mikro in die Hand zu bekommen von Patrick. Erst haben wir zusammen gesungen und dann hat er mir das Mikro gegeben. Und diese Leute, die Stimmung, das war alles wirklich wie ein Traum.
0: So, für alle, die sich gerade fragen, wer ist Patrick? Susanne hat gehört, dass WDR 4 Lebensträume erfüllt. Einfach mitmachen, einmal im Leben im Web und in der neuen App ARD Sounds bei WDR 4. Und Sie haben gesagt, einmal im Leben möchte ich mit einer ganz besonderen Band auf der Bühne stehen.
1: Einmal mit den Höhnern die Prinzessin zu singen, das war mein großer Traum.
0: So, und ich stehe ja manchmal hier mit WDR 4 auf der Bühne und ich mache das schon so lange und ich muss nicht singen. Und trotzdem, jedes Mal geht der Puls hoch und meine Uhr sagt immer, ich soll atmen, weil die merkt, dass es mir gerade so mittelgut geht. Dieser Moment kurz davor, diese riesige Bühne, ganz, ganz viele tausende Menschen und Sie stehen an der Seite und wissen, dass gleich ist es soweit. Was war das für ein Gefühl?
1: Das ist wirklich wie ein Traum, als ob das gar nicht real war im ersten Augenblick. Und alle haben mitgefeiert und die Höhner waren so nett, die Kuh war so nett. Also bis heute noch einmalig. Das kann man nicht toppen im Leben.
0: Das Lied ist 3:12 lang. Wie lang hat es sich angefühlt?
1: Gar nicht lang. Die Zeit ist so schnell rumgegangen.
0: Oh Mann, und wir machen ja einfach weiter. Also Katharina Theule und ich, Bastian Bender, wir bereiten fleißig vor. Wir sammeln gerade Ihre neuen Träume. Also sagen Sie gerne Bescheid. Was möchten Sie gerne einmal im Leben machen? Und ich glaube, Susanne, von uns bekommen Sie ein Gütesiegel. Also Sie würden es wieder tun, ne?
1: Auf jeden Fall. Könnte man mich Tag und Nacht für wecken.
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0: Dieses WDR4-Konzert, ich weiß, der Sommer ist noch nicht vorbei, aber da kann ich Ihnen jetzt schon sagen, das war einer der besten Momente des Jahres für mich. Die Pet Shop Boys Open Air in Mönchengladbach.
1: Ich habe heute meinen Geburtstag.
2: Wenn wir mit 72 noch so fit sind, Halleluja.
3: Happy Birthday to you.
0: Am Geburtstag von Neil Tennant. Die haben übrigens gerade ihre Sommertour abgeschlossen. Pet Shop Boys, jetzt bei WDR4 aus den 80ern. 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
2: Achtung, philosophischer Flachwitz. Auf einer Mauer steht gekritzelt, Gott ist tot, gezeichnet Nietzsche. Am nächsten Tag darunter, Nietzsche ist tot, gezeichnet Gott. Tja, heute ist Nietzsches Todestag. Am 25. August 1900 stirbt Friedrich Nietzsche in Weimar in geistiger Umnachtung, wie das oft heißt. Ich weiß ja nicht, wie sehr Sie sich mit dem Werk von dem Philosophen befasst haben, der in Rankings fast immer ganz oben bei den Top 5 Philosophen aus Deutschland steht. Muss man auch nicht, wenn man nicht gerade Theologie studiert oder eben Philosophie. Aber vielleicht das dazu. Nietzsche hat sich nicht als Gottesmörder gesehen. Sein Gott-ist-Tod-Satz war eine Beobachtung, eine, die wehtat. Denn Nietzsche war sich schon darüber im Klaren, wenn die Vorstellung von Gott flöten geht in den Köpfen der Menschen, dann ist da erstmal eine Leerstelle. Nix. Nihil auf Latein. Nihilismus nennt Nietzsche das daher, wenn man damit lebt, dass es keinen letzten Sinn gibt und dass daher auch alle Werte und Wahrheiten keine Bedeutung mehr haben, alte Ordnungen auch nicht. Ziemlich konsequent denkt Nietzsche durch, wie das ist, wenn einem nichts mehr heilig ist, wie man so sagt. Aus dieser Einsicht, dass am Ende nichts ist, sieht Nietzsche zwei Lebensweisen entstehen. Der passive Nihilismus ist bestimmt von Trauer, Müdigkeit, Resignation, wofür lohnt es sich nur einzusetzen? Der aktive Nihilismus greift im übertragenen Sinne zur Axt oder zur Kettensäge, zerstört, was überkommen scheint. Und wenn ich von der Kettensäge spreche, dann denke ich daran, wie letztes Jahr Tech-Milliardär Elon Musk zur Kettensäge greift, um zu zeigen, wie er den Staat umkrempeln will. Eine nihilistische Tat? Mir schwant, 126 Jahre nach seinem Tod sind die Beobachtungen von Nietzsche lebendiger denn je. Durch die Tech-Revolution mit der KI, durch die Krise von so vielen Ordnungssystemen, durch den Klimawandel oder durch skrupellose Kriege herrscht bei sehr vielen Resignation. Passiver Nihilismus? Und zugleich kommen Menschen in Positionen, denen wenig heilig ist. Ich muss den Namen des US-Präsidenten jetzt nicht in den Mund nehmen, aber der spielt zynischerweise dann noch mit den religiösen Gefühlen derer, die ihn wählen. Und genau in diese Gemengelage hat in diesem Jahr Leo XIV., der erste Papst aus den USA, sein erstes großes Lehrschreiben veröffentlicht, seine erste Enzyklika. Und die ersten Sätze, die klingen erstaunlich mutig, fast schon widerständig, weil gläubig, wenn man alles Vorhergesagte bedenkt. Denn Leo bezieht Gott klar ein in die Rechnung, wenn er schreibt: Die von Gott geschaffene, großartige Menschheit steht heute vor einer entscheidenden Wahl. Entweder sie errichtet einen neuen Turm zu Babel oder sie erbaut die Stadt, in der Gott und die Menschheit gemeinsam wohnen. It's a choice, sagen die Amerikaner. Ob Gott mit in die Rechnung einbeziehen oder nicht, wir haben die Wahl. Da stimme ich dem Papst zu, ganz ohne Witz.
0: Das war Kirche in WDR 4. Sie hörten einen Beitrag der katholischen Kirche.
1: Das Wetter, da haben wir erstmal Sonne, aber es ziehen vom Süden her Wolken rein und heute Nachmittag kann es an ein paar Stellen ein bisschen Regen geben. Diese Temperaturen dazu in Arnsberg heute bis 23 Grad, in Steinfurt 24, in Essen später bis 25 Grad. Morgen Sommerwetter, aber in Schwül, es kann auch mal gewittern dann bei 19 bis 27 Grad.
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4: Die Nachrichten mit Sandra Polch. Guten Morgen. Bei dem Anschlagsversuch am Leipziger Flughafen sind offenbar mehrere Drohnen zum Einsatz gekommen. Nach Informationen von WDR, NDR und SZ haben die Behörden eine dritte entdeckt und möglicherweise militärischen Sprengstoff. Andrea

0: Jetzt geht es darum, dass wir gemeinsam in die gleiche Richtung laufen und dass wir auch in der Lage sind und die Kraft haben, auch die Reformen durchzusetzen, die auch Zumutungen beinhalten. Mhm.
1: Hauptthema der Klausur wird die Frage sein, wie die Wirtschaft wieder an Fahrt gewinnt. Bei Volkswagen beginnt eine Serie von Krisentreffen. Gleich ist Betriebsversammlung im Stammwerk Wolfsburg. Arbeitnehmervertreter wollen von Konzernchef Blume Klarheit über die angekündigten Sparmaßnahmen. Helmut Eickhoff berichtet.
2: Zehntausende Jobs stehen auf der Kippe, zudem vier Werke, Hannover, Neckarsulm, Zwickau und Emden. Für diese Standorte gibt es nach Angaben des Konzernvorstandes für die 2030er Jahre Stand jetzt keine weiteren Aufträge. Das alles müssen Blume und seine Vorstandskollegen in den kommenden Tagen auf mehreren Betriebsversammlungen der Belegschaft erklären. Ende der kommenden Woche steht dann ein anderer entscheidender Termin an. Der Aufsichtsrat trifft sich und wird über die Sparpläne beraten. Das Kontrollgremium muss letztlich über die Maßnahmen entscheiden.
1: Und das ist auch noch wichtig. Die deutsche Wirtschaft ist im zweiten Quartal etwas stärker gewachsen als zunächst angenommen. Das Bruttoinlandsprodukt legte um 0,3% zu, erwartet wurden 0,2%. Jeder dritte Jugendliche fühlt sich offenbar durch Schulstress massiv belastet. Laut der neuen Sinus-Jugendstudie setzt vor allem Mädchen der Druck spürbar zu. NRW-Justizminister Limbach besucht gerade die JVA in Köln. Der Grünen-Politiker steht nach zahlreichen Skandalen in Gefängnissen in der Kritik. Am Grenzübergang Lichtenbusch in Aachen hat die Polizei fast 5 Kilo sogenannten Potenzhonig sichergestellt. Zwei junge Männer hatten ihn bei sich verteilt auf 20 Packungen. Der Potenzhonig wird jetzt genauer untersucht. Er wird häufig als natürliches Mittel für mehr sexuelle Leistungsfähigkeit beworben. Tatsächlich enthält er aber auch verschreibungspflichtige Medikamente und das ist nicht erlaubt. Und das war WDR aktuell.
3: Wir wollen, dass Sie gut ankommen. 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A4 Aachen Richtung Köln zwischen Kreuz Köln-West und Köln-Klettenberg 3 Kilometer stockend. A4 Olpe Richtung Aachen zwischen Kreuz Köln-Ost und Kreuz Köln-Süd 3 Kilometer stockend. A30 Bad Oeynhausen Richtung Osnabrück zwischen Riemsloh und Melle-Ost 2 Kilometer Stau. Und A46 Wuppertal Richtung Düsseldorf zwischen Wuppertal-Oberbarmen und Wuppertal-Elberfeld Viertelstunde 6 Kilometer. 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Ein schöner Morgen. Der Torben aus Schlangen sagte ja eben noch hier, sein Vectra hat 347.000 Kilometer auf dem Tacho, also das Auto, ne? Und haha, antwortet der Rainer aus Heiligenhaus, das ist doch nix.
4: Mein V70 2 Volvo aus 2002, der hat die charmante Zahl von 492.000 und ein paar kaputte drauf. Wer bietet mehr?
3: Wahnsinn, damit wären sie 12 um die Erde gekommen, Rainer. 492.000. Wer hat mehr auf dem Tacho? Schicken Sie auch gerne eine Sprachnachricht. Einfach über die App ARD Sounds WDR4 auswählen. Ich bin Bastian Bender und hier kommt Rod Stewart aus den 80ern.

0: Das sind die 80er bei WDR 4. Und gleich ein Klassiker von den Bee Gees hier. Im schönen Morgen um 14 nach 9. Morgens die Fähre zur Arbeit nehmen, zum Beispiel über die Weser oder über den Rhein und dafür nicht jedes Mal einzeln bezahlen. Die Idee geht gerade rum in Nordrhein-Westfalen, also das Deutschland-Ticket für Bus und Bahn, dass das eben auch für Fähren gilt. Nach den niedrigen Pegelständen fahren ja diese Woche die ersten Fähren wieder. Auge ist hier, hat mal Infos für Sie. Sag mal, Fähre fahren ist für Pendler jetzt nicht wirklich billig, ne?
1: Nee. Bisher kennt man das mit den Fähren ja auch viel im Tourismusgeschäft und für Wochenendausflüge. Da ist eine Fahrt mit der Fähre gar nicht so teuer. Ein paar Euro zahlt man. Aber wenn man das täglich benutzt, dann zahlt man zum Beispiel mit dem Auto schnell mal 50 bis 100 Euro im Monat. Fußgänger, Radfahrer zahlen 30 bis 40. Und da könnte man an den Preisen dann doch was machen. Landespolitiker, die fordern jetzt, dass auf den Fähren auch das Deutschland-Ticket gelten sollte. Ab und zu gibt es das schon, aber noch nicht überall. Da bringt natürlich nur was, wenn auch genug Wasser im Rhein ist. Das sieht man aber auch ganz gut, dass die ersten Fähren jetzt wieder fahren. Manchmal dürfen die schweren Lkw noch nicht drauf.
0: Bringt mir jetzt in Wuppertal nicht so viel. Die Wupper, da kann sie durchlaufen an den meisten Stellen. Aber ich glaube, die Bonner, die hören gerade ziemlich aufmerksam hin. Da brauchst du zurzeit wirklich teilweise die Fähre. Wie ist denn da der aktuelle Stand?
1: Ja, da hast du ja die gesperrte Nordbrücke, die wird auch schon abgerissen und neu gebaut. Da wird es lange nicht drüber gehen. Und da hat man ja auch gesehen, dass hier ziemlich schnell die Fähre benutzt wurde, als die Nordbrücke gesperrt wurde. In Bonn kommt noch hinzu, dass die so einen Ärger mit den Stadtbahnzügen haben, dass da auf einmal ganz viele kaputt gingen und repariert werden müssen. Dann hat man sich aus Köln Züge von der KVB geliehen. Die wollen die aber jetzt zurückhaben, die Kölner, weil ja die Schule anfängt.
0: Auge kümmert sich, damit Sie immer Bescheid wissen.
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0: Du mich. Ein lange nicht mehr gehört 80er von Paso Doble bei WDR 4.
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2: Direkt aus dem Studio Dortmund mit Stefan Erdmann. Schönen guten Morgen. Das muss gestern ein ziemlicher Schock gewesen sein für die Bewohner eines Mehrfamilienhauses in Bergkamen. Am späten Abend mussten sie raus aus ihren Wohnungen. Ihnen waren wohl schon länger kleinere Risse in ihrem Haus aufgefallen. Gestern sollen dann massivere Risse im Keller und im ersten Stock aufgetaucht sein. Das hat uns die Feuerwehr heute Morgen gesagt. Die hat sich deshalb zusammen mit dem technischen Hilfswerk dazu entschieden, das Haus einer Wohnungsbaugesellschaft vorübergehend für unbewohnbar zu erklären. Heute sollen Mitarbeiter des Bauamtes prüfen, wie es mit dem Haus in Bergkamen weitergeht. Wer in Holzwickede heute ins Rathaus will, der steht vor verschlossenen Türen. Im Foyer laufen Arbeiten an der Decke, deshalb ist das Rathaus den ganzen Tag zu. Unter anderem kommt ein großer Hubsteiger zum Einsatz. Aus Sicherheitsgründen müssen während der Arbeiten deshalb alle draußen bleiben. Die Rathausmitarbeiter sind heute aber den ganzen Tag telefonisch und per E-Mail zu erreichen. Morgen soll das Rathaus in Holzwickede wieder regulär öffnen. Und das hier stelle ich mir als echt ungewöhnlichen Anblick vor. Mitten in einem Waldstück bei Bottrop sitzen plötzlich 18 Schildkröten. Wer sie ausgesetzt hat, ist bisher nicht klar. Die Stadt hat jetzt aber erstmal eine Auffangstation in Dorsten angesprochen und sie dahin gebracht. Dort betreut Barbara Klobusch die Tiere und sie hat auch schon eine Vermutung, wer sie ausgesetzt haben könnte.
3: Ich gehe von meinem Herzen aus, dass es ein Schicksalsschlag war, dass zum Beispiel Omi oder Opi verstorben ist. Das rechtfertigt aber nicht die Aussetzung dieser Tiere. Das wird auch nachgeahndet. Deswegen bitte ich, wenn jemand im Kreis Bottrop auf einmal merkt, der Nachbar hat keine Schildkröten mehr im Garten, gerne auch eine anonyme Anzeige an den Ordnungsdienst der Stadt Bottrop.
2: Die Schildkröten aus Bottrop gelten jetzt übrigens als Fundsache und können erst nach einer 6-monatigen Frist an neue Besitzer vermittelt werden. Wir schauen aufs Wetter mit Sacha Geißler.
4: Guten Morgen. Heute wechseln sich im Ruhrgebiet Sonne und Wolken ab, die von Süden her nach und nach zahlreicher werden, aber so wie es aussieht, keinen Regen bringen. Bei zum Teil starken Windböen werden in Werne heute 24 Grad erreicht. Herne kommt auf 25 Grad.
0: Wir wollen, dass Sie gut ankommen. 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A2 Dortmund Richtung Hannover zwischen Reda-Wiedenbrück und Gütersloh. 10 Minuten plus 3 Kilometer Stau. A3 Köln Richtung Oberhausen zwischen Köln-Mühlheim und Kreuz-Leverkusen. 10 Minuten 5 Kilometer stockend. Stockend auf der A3 Oberhausen Richtung Köln zwischen Oberhausen-Lierich und Kreuz-Kaiserberg 3 Kilometer. Und A4 Olpe Richtung Aachen zwischen Kreuz-Köln-Ost und Kreuz-Köln-Süd. 10 Minuten 4 Kilometer stockend. 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
0: Ein schöner Morgen am Dienstag. Ich bin Bastian Bender. Hallo und hier sind die 80er für Sie mit Kylie Minogue.

0: Billy Ocean aus den 80ern bei WDR 4. So viele Menschen mit so viel Lust auf Videospiele. Okay, das hier ist jetzt nicht mehr ganz hochmodern. Gameboy, ne? Aber schön war es ja schon. Die Gamescom beginnt in Köln. Also da kommen wirklich aus der ganzen Welt Menschen her und zocken dann Videospiele und informieren sich. Das ist die weltgrößte Messe für Computerspiele. Morgen geht's los mit gut 1600 Ausstellern. Letztes Jahr sind da gut 370.000 Besucher da gewesen. Also wird eng in den Messehallen in Köln. Und die Auswirkungen, die merken sie dann auch rundherum in Nordrhein-Westfalen. Also zum Beispiel in der Regionalbahn oder im Autohaus. Ja, im Autohaus auch, wirklich.
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2: Leute, ich hab mir was überlegt.
3: Oh nein!
2: Morgen, Tina!
4: Guten Morgen, Herr Super Mario.
2: Ha, du kennst dich aus. Scholli, antreten! Zur morgigen Eröffnung der Gamescom bedienen wir die Kunden heute in Cosplay-Kostüm.
5: Keine Zeit, ich mach gerade Parkplatz Tetris in der Werkstatt.
2: Banause. Tina, möchtest du vielleicht als Pokémon gehen? Was meinst du, wie viele Kunden wir so gewinnen?
4: Erstens nein, zweitens keinen.
2: Ach, Tina.
6: Moin, ich denke intensiv über die Anschaffung eines Crimson Desert GTA nach.
4: Ja, hier ist Ihr Kaffee, Herr Frings.
2: Herr Frings, welches Game erwarten Sie von der Gamescom 26?
6: Ich hoffe, dass da Black Coffee 3 vorgestellt wird.
2: Was ist das denn?
6: Ja, da muss man so je in den Kaffeeautomaten kämpfen und dann auf der Suche nach Haarmilch durch so eine Speisekammer.
4: Ja, da können Sie gleich mehr erzählen, Herr Frings. Aber Super Mario geht sich jetzt mal bitte umziehen und dann an seinen Computer eine Runde Doomsday Bilanz spielen, ja?
5: Naja, Moment, ich habe auch noch was. Warum gibt's bei der Gamescom immer einen Stau im Parkhaus?
4: Ach.
5: Alle wollen auf das höchste Level.
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0: OMD aus den 80ern bei WDF hier. Ich bin ganz ehrlich, wir haben gedacht, die Sache hat sich erledigt. Wir haben gedacht, sie haben bei uns alles gehört. Die Tacho-Standmesse ist gelesen. Also Rainer aus Heiligenhaus, der hat ja hier gesagt über seinen 24 Jahre alten Kombi.
1: Der hat die charmante Zahl von 492.000 und ein paar kaputte drauf. Wer bietet mehr?
0: Ja, 492.000 auf dem Tacho. Ich habe gedacht, das war's, das toppen wir heute früh nicht mehr. Aber da habe ich nicht gerechnet mit einem Mann aus dem Süden von Nordrhein-Westfalen. Aus dem Rhein-Sieg-Kreis, wo offensichtlich viel Auto gefahren wird.
2: Na, da sage ich mal einen wunderschönen guten Morgen. Hier ist der Rudi aus Swistal. Ich habe mit meinem Auto derzeit einen Kilometerstand von 536.000 Kilometer.
0: Sie haben richtig gehört. 536.000 Kilometer. Das ist, wir haben jetzt mal kurz nachgerechnet, das wäre also 14 Mal um die Welt. Oder fast anderthalb Mal von Swistal aus zum Mond. Rudi, machen Sie es nicht, ist viel bergauf. Ich glaube, da geht einem viel Blut in den Kopf. Aber Respekt. Warum das Ganze? Das Kraftfahrtbundesamt macht gerade eine bundesweite Fahrleistungserhebung. Ist freiwillig und das dauert uns zu lange. Also wir wollen jetzt schon die Ergebnisse wissen. Deswegen hören wir uns heute um im schönen Morgen bei WDR 4. Dazu gibt es natürlich schöne Musik. Robbie Williams mit Nicole Kidman jetzt. Something Stupid. Und außerdem was Sommerliches mit Ice in the Sunshine. Ich bin Bastian Bender. Guten Morgen mit WDR 4.

0: Like Ice in the Sunshine. Eis steht gefühlt, finde ich, heute beim Wetter irgendwie drauf. Vormittags nämlich viel Sonne, später okay, kann es ein paar mehr Wolken geben und am Nachmittag vielleicht auch mal Regen, aber ich finde, Eis geht immer, oder? Die Temperaturen auf jeden Fall passend in Düren 24, in Langenfeld 24 und in Castrop-Rauxel sogar bis 25 Grad. Morgen wird es dann noch ein bisschen wärmer, bis 27 Grad und dann wird es auch so ein bisschen drückend werden.
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2: Die Nachrichten mit Peter Neuhaus. Guten Tag. Das Auto bleibt mit Abstand das beliebteste Fortbewegungsmittel bei Pendlern. Auch weil vielen, wie diesen Pendler in Düren, der Nahverkehr nicht zuverlässig genug ist.
3: Es ist schwierig in der heutigen Zeit für die Nutzung des Nahverkehrs. Mit den Verspätungen, den ganzen Baustellen und allem drum und dran.
4: Wenn man sich ein bisschen besser darauf einstellen könnte, dass der öffentliche Verkehr auch zuverlässig kommt, dann wäre das nicht das Problem. Aber ja, kann man leider nicht.
2: Eine neue repräsentative Studie zur Mobilität der Menschen vom TÜV hat ergeben, dass im ländlichen Bereich der Wunsch nach besserem Nahverkehr mit Bussen und Bahnen steigt. Stefan Hase, was fällt beim Blick auf die Studie noch auf?
5: Dass fast jeder, der in Orten mit weniger als 5000 Einwohnern lebt, regelmäßig mit dem Auto fährt. Aber je größer die Stadt, desto mehr Menschen nutzen auch den Nahverkehr mit Bussen und Bahnen. Der TÜV fordert deshalb von der Politik, verlässlicheren Nahverkehr auch in ländlichen Regionen auszubauen. Denn über 90% der Befragten der Studie fordern genau das, da es vielen an einer echten Alternative zum Auto fehle. Aber auch der Ausbau von Radwegen und eine bessere Qualität der Straßen ist vielen wichtig.
2: Beim Autobauer Volkswagen

0: aus NRW helfen jetzt auch bei einem Waldbrand in Serbien. Die Einheit ist gestern in der betroffenen Region angekommen und hat noch am Abend mit dem Einsatz begonnen. Eine Berufsausbildung bleibt für viele Abiturienten attraktiv. Laut Statistischem Bundesamt hatten 2025 mehr als ein Viertel der neuen Azubis Abi oder Fachabi. In einem Waldstück bei Bottrop sind 18 Schildkröten ausgesetzt worden. Sie werden jetzt erstmal in einer Auffangstation betreut von Barbara Klobusch. Sie glaubt, dass die Besitzer der Schildkröten sich nicht mehr kümmern konnten.
1: Ich gehe von meinem Herzen aus, dass es ein Schicksalsschlag war, dass zum Beispiel Omi oder Opi verstorben ist. Das rechtfertigt aber nicht die Aussetzung dieser Tiere.
0: Die Schildkröten gelten übrigens als Fundsache und können erst nach 6 Monaten an neue Besitzer vermittelt werden. Das war WDR Aktuell.
2: Dankeschön. WDR 4, die Verkehrslage. A3 Köln Richtung Oberhausen. Zwischen Köln-Delbrück und Kreuz-Leverkusen 6 Kilometer stockender Verkehr. A4 Olpe Richtung Aachen. Zwischen Kreuz-Köln-Ost und Kreuz-Köln-Süd 4 Kilometer stockend. Und noch die 45 Gießen Richtung Dortmund. Zwischen Hagen-Süd und Schwerte-Ärgste 10 Minuten mehr einplanen. 3 Kilometer Stau. 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
2: Mit Ute Schneider, Tag, es ist Sommer, auch bei Ja, Nein, Vielleicht. Bei unserem Ja, Nein, Vielleicht-Spiel suchen wir heute ein Sommer-Event. Alle, die mitspielen wollen, gerne melden. Ich freue mich. 0800 5678 444. 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

0: Marquez pfeifen uns hier in den Sommer praktisch rein. Sommerausgabe von Ja, Nein, Vielleicht. Diese Woche, heute drücken wir gefühlt nochmal so ein bisschen auf Wiederholung, denn gestern bei der letzten Runde von Ja, Nein, Vielleicht gab es noch ein ganz kleines Missverständnis, und zwar suchen wir ein Sommerevent und die Yvonne hat aus Witten gesagt, ja wahrscheinlich nicht in Dortmund. Da hätten wir jetzt dann Ja sagen müssen. Also es ist nicht Dortmund, aber in der Eile haben wir Nein gesagt. Aber das heißt, liebe Yvonne, moin, neue Chance heute.
1: Hallo.
0: Hi.
1: Ja, ja,
0: so,
1: hi.
0: Dann tasten wir uns doch heute nochmal ran. Gestern gab es einen schönen Ausflug zum Kemnader See, habe ich gehört. Was ist der Plan für heute?
1: Ach, der Plan für heute ist eher ein bisschen ruhiger. Mhm. Also ich treffe mich nachher oder eine Freundin besucht mich nachher und wir sitzen dann auf Terrasse und quatschen und klönen ein bisschen.
0: Sehr gut.
1: Genau.
0: Ich finde, das klingt nach einem sehr guten Plan. Man muss ja auch mal ein bisschen zur Ruhe kommen sozusagen, ne?
1: Genau.
0: Genau so. Dann versuchen wir das jetzt heute nochmal mit dem Sommer-Event. Okay. Wir wissen ja jetzt schon, es ist nicht in Dortmund. Das haben Sie ja schon klar gemacht. Und dann würde ich nochmal den ersten Tipp sagen. Man würde das Event nicht sofort da erwarten, wo es ist. Das war ja der Tipp, den wir vorgegeben haben. So, dann würde ich jetzt Ihr Bett starten nochmal und vielleicht lösen wir ja heute. Dann geht es jetzt los mit Ihren Fragen.
1: Okay. Bitte. Alles klar. Mhm. Also, meine erste Frage würde dann sein, befindet sich das Event im Ruhrgebiet?
0: Nee. Ach, Menno. Das ist ja blöd. Das
1: ach,
0: ging
1: nein?
0: jetzt schnell. Nein, leider nicht. Leider nicht.
1: Ach,
0: aber wollte ich gerade sagen, es ist jetzt schon wieder ein bisschen eingekreist für alle anderen. Also nicht Dortmund, nicht Ruhrgebiet. Wenn Sie einen Tipp haben, dann 0800 567 8444. Und Ihnen wünsche ich richtig viel Spaß auf der Therese mit der Freundin.
1: Alles klar, danke.
0: Dankeschön fürs Mitspielen. Tschüss.

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0: UB40 Kingston Town. Wir spielen ja wieder Ja, Nein, Vielleicht und wir besuchen ein besonderes Sommerevent heute. Und wir wissen schon, es ist nicht in Dortmund und es ist auch nicht im Ruhrgebiet. Außerdem gab es ja schon den Tipp, das Event ist da, wo wir es eigentlich nicht vermuten würden. Jetzt bin ich gespannt, ob wir es heute lösen. Gerne noch anrufen 0800 5678 444. Und jetzt erstmal das Wichtigste aus Ihrer Region.
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2: Direkt aus dem Studio Dortmund mit Stefan Erdmann. Schönen guten Tag. Vor dem Rathaus in Hagen sah es heute Nacht aus wie in einem Actionfilm. Ein Auto steht da mitten auf der Straße, es fehlt ein Vorderrad, Türen und Kofferraum stehen auf und überall Blaulicht. Das ist das Ende einer Verfolgungsjagd durch Hagen. Eine 18-Jährige war mit ihrem Auto aus einer Polizeikontrolle abgehauen. Sie stand unter Drogen, hatte keinen Führerschein und raste eben durch die Innenstadt bis zum Rathaus. Dann ging es noch ein Stück zu Fuß weiter. Die Hagener Polizei konnte aber sie und ihren Beifahrer festnehmen. In Dortmund ein ganz ähnlicher Fall in derselben Nacht. Auch da wollte die Polizei einen auffälligen Wagen kontrollieren. Darin saßen drei Jugendliche zwischen 14 und 15. Auch die sind erstmal mit dem Auto und dann zu Fuß geflohen. Und auch sie hat die Polizei schnell erwischt. Die Dortmunder Polizei kannte die auch schon. Die Teenager waren schon mal ohne Führerschein unterwegs und hatten Autos geklaut. Und uns beschäftigt heute den ganzen Morgen über schon ein Mehrfamilienhaus in Bergkamen. Da mussten am späten Abend plötzlich alle raus aus ihren Wohnungen. Das muss ein ziemlicher Schock gewesen sein. Den Bewohnern waren wohl schon länger kleine Risse in ihrem Haus aufgefallen. Gestern sollen dann massivere Risse im Keller und auch im ersten Stock aufgetaucht sein. Das hat uns die Feuerwehr heute Morgen gesagt. Die hat sich deshalb zusammen mit dem technischen Hilfswerk dazu entschieden, das Haus einer Wohnungsbaugesellschaft vorübergehend für unbewohnbar zu erklären. Heute sollen jetzt Mitarbeiter des Bauamts überprüfen, wie es mit dem Haus in Bergkamen weitergeht. Und dann schauen wir zum Schluss noch aufs Wetter. Das hat heute Thomas Becker aus unserer WDR-Wetterredaktion. Schönen guten Tag, Thomas.
3: Schönen guten Tag. Heute werden die Wolken bei uns im Ruhrgebiet schon mal dichter. Die Sonne ist aber auch noch ganz gut zu sehen und es bleibt die meiste Zeit über trocken bei Höchstwerten von 22 bis 25 Grad. Morgen und übermorgen wird es wärmer und schwüler. Erstmal erhöht sich die Gewittergefahr nur leicht, zum Freitag hin dann stärker.
2: Thomas Becker mit dem Wetter. Herzlichen Dank dir.
0: Dankeschön. 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Die Verkehrslage. A3 Köln Richtung Oberhausen. Zwischen Köln-Delbrück und Kreuz-Leverkusen 10 Minuten mehr, ein Plan, 4 Kilometer stockend. A45 Hagen Richtung Dortmund. Zwischen Kreuzhagen und Schwerte-Ärgste 10 plus 3 Kilometer Stau. Und noch die 61 Mönchengladbach Richtung Koblenz. Zwischen Weilerswist und Miel 15 Minuten mehr länger dauert es da, 5 Kilometer Stau. 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

0: Aretha Franklin mit Respect. Wir spielen Ja, Nein, Vielleicht und wir suchen ein Sommerevent in Nordrhein-Westfalen. Und ich spiele die nächste Runde mit Paul aus Koblenz. Hallo, schönen guten Morgen. Der Paul ist fleißig und ist bei der Arbeit. Was machen Sie?
1: Genau, ich arbeite als Systemplaner für Gebäude-Energietechnik.
0: Das
1: mich
0: heißt?
1: Um die Abdeckung von Baustellen, mache ein paar Zeichnungen, passe die nochmal an.
0: Ja.
1: Und fahre dann halt zu den Monteuren hin und greife mir so ein bisschen und bei der Abwicklung unter die Arme.
0: Okay, ja. Und gucken, ob auch alles so läuft, wie es geplant war.
1: Ja, genau.
0: Richtig. Sehr gut. Und heute Abend ist der Plan ja, dass man noch ein bisschen ins Schwitzen kommt, habe ich mir sagen lassen.
1: Ja, genau. Also nach der Arbeit ist eigentlich schon mal so der Plan, gehe ich ins Fitnessstudio. Ich mache da mein Krafttraining oder fahre halt auch das morgen zum Beispiel, fahre ich dann nach der Arbeit noch, gehe ich noch laufen.
0: Okay.
1: So in die Richtung. Ne?
0: Ja, man muss ja was tun, ne? Man muss was tun, damit man fit bleibt. Ja, ich kenne das auch. Gut, ich lasse dann häufig die anderen machen, aber ab und zu mache ich auch selbst. So, wir suchen ein Sommer-Event in Nordrhein-Westfalen. Da hatten wir ja den Tipp gegeben, man würde das erstmal da so nicht erwarten. Und wir haben schon so ein bisschen örtlich eingrenzen können. Es ist nicht in Dortmund und überhaupt nicht im Ruhrgebiet. Jetzt würde ich Ihre 45 Sekunden starten und Sie versuchen mit Fragen mal einzukreisen. Und vielleicht können wir ja sogar lösen. Dann würde es jetzt losgehen, bitte, mit Ihren Fragen.
1: Okay, liegt es auf einem Flugplatz?
0: Oh, da war. Ich sage jetzt mal vielleicht, weil ich das gar nicht ganz genau weiß. Aber da sind Sie schon mal eine Runde weiter.
1: Mhm. Okay, und ist es in der Nähe von Wesee?
0: Nee. Was hatten Sie gedacht?
1: Okay, schade.
0: Was hatten
1: ich dachte,
0: Sie gedacht?
1: Das wäre das Paruka-Will-Festival.
0: Ah,
1: in der Nähe von einer kleinen Gemeinde.
0: Ja, das stimmt. Da würde man nicht denken, dass da so ein riesen Zapzerab ist, ne? Ja.
1: Ja,
0: eine gute
1: genau.
0: Idee. Ist es aber leider nicht. Aber Sie haben es jetzt wieder ein bisschen eingegrenzt. Dann wünsche ich heute beim Auspowern nachher viel Spaß und sage auf jeden Fall vielen, vielen Dank fürs Mitspielen.
1: Alles klar, vielen
0: Dankeschön.
1: Dank.
0: Dankeschön. Und alle anderen, die noch mitspielen möchten, 0800 5678 444. Ich habe ein Gefühl, dass wir das

0: Kings mit Wild World bei WDR 4. Hier ist der Vormittag. Gerne noch anrufen für ja, nein, vielleicht 0800 567 8444. Besonderes Event, dass wir da nicht vermuten, wo es ist. Das kriegen wir doch gelöst, oder? Nordrhein-Westfalen, das wissen wir und das wissen Sie. Es ist einfach schön.
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0: Roxette mit Run to You. Beim Wetter langsam doch immer mehr Wolken, die so reinziehen. Und am Nachmittag kann es vor allen Dingen so im Süden ein bisschen Regen geben. Es gibt aber auch für alle dann sonst doch auch noch ein bisschen Sonne. Die Temperaturen heute finde ich angenehm. In Nettersheim 19, in Schwerte 23, in Lemgo bis 24 Grad. Und morgen, ja, da machen wir auch mit so einem Mix aus Sonne und Wolken weiter. Das kann vielleicht auch mal ein Schauer und Gewitter geben. Und es wird ein bisschen schwüler, bis 27 Grad morgen.
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2: Die Nachrichten mit Peter Neuhaus. Guten Tag.
3: Jetzt geht es um die Frage, wie wir unser Wirtschaftsmodell in die neue Zeit führen. Wir wollen raus aus der Wachstumsschwäche unserer Wirtschaft.
2: Bundeskanzler Merz hat das Hauptziel der zweitägigen Beratung mit seinen Ministerinnen und Ministern benannt. Schwerpunkt der Klausur der Regierung in Neu-Harderberg in Brandenburg ist es, die Wirtschaft wieder in Fahrt zu bringen. Dazu wird die Regierung auch mit Gästen aus Industrie und Handwerk sprechen. Merz reagierte auch auf die Vorwürfe, er habe die Waldbrände wie den in Hürtgenwald vernachlässigt und machte klar, was er in seiner Verantwortung sieht.
3: Meine Aufgabe ist es, die Lage richtig einzuschätzen, die richtigen Entscheidungen zu treffen und vor allem die langfristigen Lehren aus Extremsituationen wie diesem Hitzesommer zu ziehen.
2: Das Thema Klimaschutz soll in den kommenden beiden Tagen besprochen werden. Ministerinnen und Minister der SPD hatten gefordert, den Klimaschutz im Grundgesetz zu verankern. In Deutschland steigt die Nachfrage bei E-Autos. Das ist ein Ergebnis einer neuen repräsentativen Studie, die der TÜV in Auftrag gegeben hat. Stefan Hase berichtet.
4: In der Studie steht außerdem, dass vor allem der hohe Kaufpreis immer noch viele davor abschreckt, sich statt eines Verbrenners ein reines E-Auto oder ein Hybrid zuzulegen. Auch der Wunsch nach mehr Ladesäulen ist immer noch groß. Der TÜV fordert deshalb von der Politik, mehr Lademöglichkeiten zu schaffen und sie auch einfacher zu gestalten. Auch gebrauchte E-Autos müssten günstiger werden, damit mehr Menschen darauf umsteigen. Dennoch stehe die E-Mobilität vor dem endgültigen Durchbruch. Aber auch der öffentliche Nahverkehr ist vielen wichtig. 9 von 10 Befragten in ländlichen Regionen wünschen sich mehr Möglichkeiten, mit Bussen und Bahnen von A nach B zu kommen.
2: Und auch das ist heute Thema. Laut Freizeitmonitor 2026 hat in Deutschland die Nutzung von sozialen Medien und Gaming in den letzten Jahren zugenommen. Traditionelle Medien wie Fernsehen, Radio oder Zeitung werden dagegen weniger genutzt. Die deutsche Wirtschaft ist im zweiten Quartal etwas stärker gewachsen als zunächst angenommen. Das Bruttoinlandsprodukt legte um 0,3% zu, erwartet wurden

0: Bäume geben, weil die älteren, vor allem Nordmanntannen, etwas widerstandsfähiger sind. Aber laut Verband dürften die Weihnachtsbäume zum Fest etwas teurer werden. Das war WDR aktuell.
1: Dankeschön. Abbiegen Richtung Weihnachten. Also wir gucken jetzt erstmal, was auf den Straßen los ist. A1, Euskirchen Richtung Dortmund. Zwischen Kreuz Köln Nord und Kreuz Leverkusen West 5 Kilometer stockend. A40, Dortmund Richtung Essen. Zwischen Dreieck Bochum West und Gelsenkirchen Süd. Viertelstunde mehr Einplan, 3 Kilometer Stau. Da gab es nämlich einen Unfall. A61, Mönchengladbach Richtung Koblenz. Zwischen Kreuz Bliesheim und Miel. Halbe Stunde dauert es da länger, 6 Kilometer Stau. Auch da gab es einen Unfall. Und Achtung, dann noch eine Gefahrenmitteilung. In den Heinsberger Ortsteilen Horst und Radarrad ist der Notruf 112 zurzeit nicht mit allen Festnetzanschlüssen zu erreichen. Die Störung betrifft aber nur das Festnetz. Wenn Sie also mit dem Handy anrufen, können Sie die Feuerwehr weiterhin erreichen. 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
1: Mit Ute Schneider, Tag, wir spielen diese Stunde noch Ja, Nein, Vielleicht und es ist nicht leicht, denn wir suchen ein Sommerevent, das da, wo es stattfindet, jetzt eigentlich so nicht vermutet wird. Wir wissen schon, es ist nicht im Ruhrgebiet und auch nicht in Weeze und kommen Sie, weil Dienstag ist, gebe ich jetzt noch einen kleinen Tipp. Es ist lustig, also es soll lustig werden. Wobei, die einen sagen so, die anderen so. Jetzt Sie, 0800 5678 444.
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0: The Sign, Ace of Base, übrigens die erste Nummer 1 in den USA für die Band. Wir spielen Ja, Nein, Vielleicht und ich spiele jetzt mit Nicole und die macht mich sofort mal ein bisschen neidisch. Hallo Nicole.
1: Hallo.
0: Weil sie ist nämlich nicht zu Hause in Rehde, sondern wo?
1: Auf Ameland sind wir noch.
0: Ach, wunderbar. Und ich habe mal gespinkst, das Wetter heute gut, oder?
1: Ja, tatsächlich sehr gut. Blauer Himmel, Sonnenschein.
0: Super, aber ihr hattet auch ein paar Tage, wo es so mäßig war, ne?
1: Genau, ein bisschen Regen dabei, ja. Ein bisschen kälter, aber das
0: wollte ich gerade sagen, aber an der See ist doch immer schön. Wird denn noch ins Meer reingehüpft?
1: Wahrscheinlich ja. Auf jeden Fall wird ein bisschen Blowcard gefahren.
0: Oh.
1: Mein Mann und unsere Tochter.
0: Okay, Blowcard müssen wir kurz erklären. Das ist im Grunde genommen Catcar, was vorher so ein Segel vorne dran hat, ne?
1: Ja.
0: Wahnsinn, genau. Cool. Und dann nimmt man ja ganz schön Zahn auf dann, ne? Also es geht ganz schön schnell dann hinterher, oder?
1: Ich glaube ja und ich bin auch sehr gespannt.
0: Aber irgendwie, ich meine, einer muss ja auch die Fotos machen. Ne?
1: Genau,
0: das ist ja
1: wichtig,
0: ganz wichtig.
1: Es muss,
0: es muss alles dokumentiert sein. Und da ich mich jetzt an der Ostsee schön mit dem Fahrrad langgelegt habe, denke ich auch, man muss gar nicht jedes Risiko eingehen.
1: Genau.
0: Ja. Jetzt gehen wir das Risiko ein, das wir hoffentlich lösen. Wir suchen ja bei Ja, Nein, Vielleicht ein Sommer-Event. Wir haben schon geklärt, es ist nicht im Ruhrgebiet, es ist nicht in Weeze. Es ist aber an einem Ort, wo wir das Event gar nicht unbedingt vermuten würden. Und ich habe jetzt gerade noch den Tipp gegeben, es ist lustig. Wobei, die einen sagen so, die anderen sagen so. Ich hoffe, ich habe damit nicht verwirrt. Sie stellen Fragen und wir hoffen mal, dass wir einkreisen und dann vielleicht sogar lösen. Ich würde Ihre 45 Sekunden dann jetzt starten. Gerne los mit Ihren Fragen.
1: Findet das Event auch in Münster oder hat das auch in Münster stattgefunden?
0: Ach, ich glaube nicht, dass die das machen. Aber ich sag mal, kommen Sie, ich sag mal vielleicht. Ist ja Dienstag.
1: Okay. Mhm. Hat das Event einen kölschen Titel?
0: Ja.
1: Dann würde ich vielleicht direkt schon mal riskieren und fragen, ob das Jack im Sonnenschein ist.
0: Ah, in Köln, denken Sie?
1: Nee, das findet auch an anderen Orten statt.
0: Ja, was meinen? Also ich sag mal, wir sind schon auf einem ganz richtigen Weg. Was glauben Sie denn, wo das stattfindet? Das müssten wir, glaube ich, noch rausfinden.
1: Das findet auch, glaube ich, wenn ich es richtig gesehen habe, findet das auch in Aachen statt.
0: Ah! Sie haben jetzt so viele Tipps gegeben, aber leider nutzen die Ihnen jetzt nichts mehr.
1: Oh nein.
0: Dafür sind Sie in Ameland. Ich meine, ich bitte Sie. Also wenn ich tauschen dürfte, würde ich dann auch in Ameland bleiben. Aber ja. Sie haben jetzt wirklich super Tipps gegeben und jetzt glaube ich, in der letzten Runde kriegen wir es raus. Dann Ihnen noch viel Spaß am Strand, einmal für uns abtauchen im Meer und vielen, vielen Dank fürs Mitspielen.
1: Danke.
0: Dankeschön. Ja, tschüss, schönen Urlaub noch.
1: Tschüss. Danke.

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0: Ich und ich mit Pflaster. 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
2: Direkt aus dem Studio Dortmund mit Stefan Erdmann. Schönen guten Tag. Vor dem Rathaus in Hagen sah es heute Nacht aus wie in einem Actionfilm. Da stand mitten auf der Straße ein Auto, es fehlte ein Vorderrad, Türen und Kofferraum stehen auf und überall Blaulicht. Das ist das Ende einer Verfolgungsjagd durch Hagen. Eine 18-Jährige war mit ihrem Auto aus einer Polizeikontrolle abgehauen. Sie stand unter Drogen, hatte keinen Führerschein und raste durch die Innenstadt, eben bis zum Rathaus. Dann ging es für sie und ihren Beifahrer noch zu Fuß weiter. Die Hagener Polizei konnte beide aber erstmal festnehmen. In Dortmund ein ganz ähnlicher Fall in derselben Nacht. Auch da wollte die Polizei einen auffälligen Wagen kontrollieren. Darin saßen drei Jugendliche zwischen 14 und 15. Auch die sind erst mit dem Auto und dann zu Fuß geflohen. Und auch die hat die Polizei schnell erwischt. Die Dortmunder Polizei kannte sie sogar schon. Die Teenager waren schon mal ohne Führerschein unterwegs und hatten Autos geklaut. Und uns beschäftigt heute den ganzen Tag über schon ein Mehrfamilienhaus in Bergkamen. Da mussten am späten Abend plötzlich alle raus aus ihren Wohnungen. Den Bewohnern waren wohl schon länger kleinere Risse in ihrem Haus aufgefallen. Gestern sollen dann massivere Risse im Keller und im ersten Stock aufgetaucht sein. Das hat uns die Feuerwehr heute Morgen gesagt. Die hat sich deshalb zusammen mit dem Technischen Hilfswerk dazu entschieden, das Haus einer Wohnungsbaugesellschaft erstmal für unbewohnbar zu erklären. Heute sollen Mitarbeiter des Bauamts dann prüfen, wie es mit dem Haus in Bergkamen weitergeht. Und das ist heute noch Thema im Ruhrgebiet. Im Dortmunder Zoo kommt man jetzt an verschiedenen Stellen an kostenloses Trinkwasser. Die Stadt hat heute 4 neue Brunnen in Betrieb genommen. Unter anderem an den Eingängen und am Spielplatz. Alle Standorte ihrer Trinkwasserbrunnen hat die Stadt Dortmund online in einer Kühle-Orte-Karte eingetragen. So, jetzt schauen wir noch aufs Wetter zum Schluss. Das hat Thomas Becker aus unserer WDR-Wetterredaktion. Thomas, schönen guten Tag.
3: Schönen guten Tag. Heute werden die Wolken bei uns im Ruhrgebiet schon mal dichter. Die Sonne ist aber auch noch ganz gut zu sehen und es bleibt die meiste Zeit über trocken bei Höchstwerten von 22 bis 25 Grad. Morgen und übermorgen wird es wärmer und schwüler. Erstmal erhöht sich die Gewittergefahr nur leicht, zum Freitag hin dann stärker.
0: WDR 4, die Verkehrslage. A4 Aachen Richtung Köln zwischen Kreuzköln-West und Köln-Klettenberg. 5 Kilometer stockend. A40 Dortmund Richtung Essen zwischen Dreieck Bochum-West und Gelsenkirchen-Süd. 10 Minuten mehr im Plan, 4 Kilometer Stau, da gab es einen Unfall. A61 Mönchengladbach Richtung Koblenz zwischen Kreuz-Bliesheim und Miel. Da dauert es ungefähr im Moment leider 2 Stunden länger. 7 Kilometer Stau, auch da gab es einen Unfall. Und dann noch eine Gefahrenmitteilung. In den Heinsberger Ortsteilen Horst und Randerath ist die Feuerwehr zum Teil, also der Notruf 112 vom Festnetz aus nicht zu erreichen. Es gibt da eine Störung. Mit dem Handy ist die Feuerwehr aber auf jeden Fall immer erreichbar im Moment. Alle Staus sonst auch bei wdr4.de oder in der neuen ARD Sounds App. Ich bin Ute Schneider und wünsche Ihnen erstmal eine gute und eine sichere Fahrt. Hauptsache ist ja, Sie kommen gut an.
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0: Mit dem Hit hatte ja auch Eric Clapton ziemlich Erfolg, ne? Immer noch einer seiner größten Hits, aber wir haben es gehört von J.J. Cale. Wir spielen Ja, Nein, Vielleicht und es sieht so aus, als ob wir es auf der Zielgerade gleich lösen können. Bevor wir nochmal über Tipps sprechen, sage ich einfach mal Hallo zu der Inge.
1: Hallo Ute.
0: Es ist ja so, dass die Inge heute einen super Tag hat, weil es ist noch Urlaub und da ist gleich was Besonderes geplant. Was ist da noch auf dem Zettel?
1: Ja, wir haben heute Dienstag und dienstags wird immer Golf gespielt.
0: Dann
1: haben wir Damennachmittag und dann spielen wir eine Runde Golf.
0: Super.
1: Heute allerdings nur 9 Loch, aber okay. Da freue ich mich trotzdem drüber.
0: Absolut. Ich bin ja nur gut im Minigolf. Also Golfen selber habe ich ja noch nie probiert. Aber ich weiß ja, man spricht da über ein Handicap. Was für ein Handicap hat denn die Inge?
1: Ich habe ein Handicap von 15,1.
0: Boah, also so viel weiß ich, dass das ein Knüller ist, oder?
1: Ja, es ist schon relativ gut.
0: Relativ gut. Das ist jetzt aber ein bisschen tief gestapelt, finde ich, ehrlich gesagt. So.
1: Ja, man muss es ja auch noch spielen können und
0: ja,
1: das ist
0: klar.
1: Noch eine andere Sache.
0: Ja, das stimmt. Wunderbar. Ja gut, dann sage ich auf jeden Fall schon mal viel Spaß für nachher. Und jetzt gucken wir mal, was für ein Handicap wir jetzt haben. Ne? Wir spielen jetzt weiter Ja, Nein, Vielleicht. Und wir haben das ja schon ganz schön eingekreist. Ne? Es ist nicht Ruhrgebiet, es ist nicht Witz, es ist nicht Aachen. Es ist aber lustig und so ein bisschen Karneval. Und jetzt kommen Sie... Und ich starte die 45 Sekunden und bin sehr gespannt, ob die Soundbox auf Reisen geht. Ihre Frage.
1: Also ich hätte auch Aachen vorgeschlagen.
0: Aber das ist ja schon aus dem Rennen.
1: Das ist ja raus.
0: Zum Glück.
1: Deswegen wäre mein Vorschlag, oder ich würde erst mal fragen, ist das schon gewesen?
0: Nein. Da haben wir jetzt gar kein Nein gehört. Jetzt kommen Sie. Ich bin so zuversichtlich. Wo soll es sein?
1: Ja, es muss aber in NRW sein, korrekt?
0: Ja.
1: Dann bin ich jetzt, glaube ich, wirklich jetzt raus. Ich hätte jetzt gesagt, es ist schon gewesen, war Haltern am See.
0: Ah, Mist, ich dachte, wir kriegen das heute klar. Wir kriegen es nicht eingeloggt, das kann doch nicht wahr sein. Naja
1: okay. Gut,
0: dann versuchen wir es morgen nochmal und ich würde sagen, viel Spaß beim Golfen.
1: Okay, vielen Dank.
0: Das Wetter spielt mit. Danke fürs Mitmachen. Morgen nächste Chance. Jetzt. Morgen liegt es praktisch zum Einlochen bereit. Ne?
1: Ja,
0: morgen spielen wir weiter. Ihnen schönen Tag. Tschüss.
1: Dankeschön, Ute. Tschüss.

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Schönen Dienstag mit uns.

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0: Wasser.
1: Andreas Burani auf anderen Wegen. Wir gucken auf das Wetter. Langsam aber sicher kommen immer mehr Wolken reingezogen nach Nordrhein-Westfalen. Später kann es dann auch mal einen Schauer geben, im Süden vor allen Dingen. Im Norden bleibt es echt länger schön. Die Temperaturen dazu heute in Attendorn 21, in Euskirchen 22. Essen kommt auf maximal 25 Grad. Morgen machen wir weiter mit einem Mix aus Sonne und Wolken. Und dann wird es noch etwas wärmer.
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2: Mit Anne Barsack und diesen Themen.
3: Und ich will allen Leugnern des Klimawandels sagen, schauen Sie sich das genau an, was hier passiert ist. Das ist der Klimawandel. Wir werden alles tun, um den Klimawandel zurückzudrängen, aber wir müssen auch mit dem Klimawandel leben.
2: Die Klimakrise ist ein Punkt beim Klausurtreffen von Bundeskanzler Merz mit seinem Kabinett in Brandenburg. Über was da sonst noch diskutiert wird, dazu gleich mehr. Außerdem, der deutschen Wirtschaft geht es besser als gedacht. Und das E-Auto steht in Deutschland laut TÜV vor dem endgültigen Durchbruch. Das Wetter bringt Sonne, Wolken, etwas Regen bei um die 23 Grad. Wer kennt das nicht? Am Ende der Sommerferien wandern die Gedanken schon in Richtung Alltag. Was steht an? Was erwartet mich? Worauf muss ich mich vorbereiten? Und das geht auch der Bundesregierung so. Bundeskanzler Merz war rund 4 Wochen in der Sommerpause. Währenddessen beherrschten in Deutschland Extremhitze und riesige Waldbrände die Schlagzeilen. Auf Schloss Neuhardenberg in Brandenburg ist Merz' Regierungsmannschaft jetzt zusammengekommen, um über die großen Baustellen in der Bundespolitik zu beraten. Anna Engelke ist vor Ort. Sind denn der Klimawandel und die Folgen Top 1?
4: Nein, das sind sie nicht. Das Top-Thema hier in Neuhardenberg ist schon die Wirtschaft und die Frage, wie denn jetzt die Regierung die Wirtschaft wieder zum Laufen bringen kann. Denn der Bundeskanzler ist überzeugt, ohne Wirtschaftswachstum keine zusätzlichen Jobs, keine zusätzlichen Steuereinnahmen. Und ohne die geht es nach Ansicht von Friedrich Merz nicht und auch mit Deutschland nicht voran. Aber wir haben das ja auch gerade in dem O-Ton vom Bundeskanzler gehört. Es geht auch um das Klimathema. Merz hat angekündigt, dass er morgen dazu auch in der Kabinettssitzung beraten wird, allerdings ohne konkrete Entscheidung.
2: Ja, aus der Wirtschaft kommen ja Forderungen nach schnellen Beschlüssen. Was hat die Regierung da konkret im Petto?
4: Ja, die Wirtschaft fordert schnelle Beschlüsse, aber die Bundesregierung wird zumindest hier auf der Klausur in Neuhardenberg keine Beschlüsse fällen, sondern sie, wenn man so will, lediglich vorbereiten. Es geht vor allen Dingen um die Reformen, die die Bundesregierung zum Teil schon vorbereitet hat vor der Sommerpause. Ne, da haben wir ja das große Rentenpaket, wo es ja jetzt auch noch mal ordentlich Streit gab um die Rente mit 63. Also das große Rentenpaket muss vorbereitet werden als Gesetzentwurf. Und dann auch Pflege, ein ganz kniffliges Thema, wie wir alle wissen. Und dann noch das Thema Steuer. Also es geht darum, das hier vorzubereiten, aber keine konkreten Beschlüsse zu fällen.
2: Vor der Sommerpause steckte die Bundesregierung ja ganz schön im Tief. Stichwort Spahn-Affäre und holpriger Kabinettsumbau. Wie will Schwarz-Rot da rauskommen?
4: Ja, ich habe den Eindruck, mit dem Leitspruch von Carsten Linnemann, dem früheren CDU-Generalsekretär,

0: Das Brand führte den Anstieg vor allem auf die gute Exportentwicklung zurück. Insgesamt haben deutsche Unternehmen im Vergleich zum Quartal davor vor allem mehr Waren ins Ausland verkauft, trotz hoher Zölle auf dem wichtigen Absatzmarkt in den USA. Auch die deutsche Industrie konnte wieder mehr produzieren. Der Staat dagegen gab nur minimal mehr Geld für Bauprojekte aus und die Investitionen in Maschinen und Fahrzeuge sanken sogar. Ähnlich zurückhaltend zeigten sich die deutschen Bürgerinnen und Bürger. Die privaten Konsumausgaben stiegen im Vergleich zum Vorquartal nur leicht. Im europaweiten Vergleich hinke die deutsche Wirtschaft trotz des Anstiegs hinterher. Denn dort fiel das Wachstum mit insgesamt 0,5% noch stärker aus.
1: Weitere Meldungen hat jetzt Martin Groß.
2: Die Menschen in Deutschland verbringen viel Zeit mit digitalen Medien. Laut Freizeitmonitor 2026 haben die Nutzung von sozialen Medien und Gaming in den vergangenen Jahren zugenommen. Traditionelle Medien wie Fernsehen, Radio und Zeitung werden dagegen weniger genutzt. Sport hat an Bedeutung gewonnen, während die Menschen weniger mit ihren Freunden unterwegs sind. Jeder 12. Fernzug bei der Bahn ist im ersten Halbjahr ganz oder auf einem Teil der Strecke ausgefallen. Das ist der zweithöchste Stand seit 2019. Lediglich 2024 gab es noch mehr Ausfälle, das lag aber an Streiks der Lokführer. Die Grünen haben die Zahlen beim Verkehrsministerium angefragt. Häufig liegen die Ausfälle demnach an Störungen bei Zügen. Beim Bezahlen ohne Bargeld in Deutschland hat die Girocard einen neuen Rekordwert erreicht. Gut 4,2 Milliarden Mal haben Kundinnen und Kunden die Karte im ersten Halbjahr 2026 genutzt. Das sind noch einmal 4% mehr als im Vorjahreszeitraum. Nach Angaben von Euro-Kartensysteme wird vor allem kontaktloses Bezahlen immer beliebter. Feuerwehrleute aus Nordrhein-Westfalen helfen jetzt auch bei einem Waldbrand in Serbien. Die Einheit ist gestern in der betroffenen Region angekommen und hat noch am Abend mit dem Einsatz begonnen. Der ist schwierig und anstrengend, weil es in schwer zugänglichem Gelände brennt. Die Feuerwehrleute kommen aus Bonn, Leverkusen, Ratingen, Königswinter und Düsseldorf. Die Studiendauer in Nordrhein-Westfalen ist in den vergangenen Jahren etwas angestiegen. Nach Zahlen der Statistischen Landesbehörde haben Studierende im vergangenen Prüfungsjahr für ein Bachelorstudium im Schnitt 9,2 Semester gebraucht. Das sind 0,7 Semester mehr als 2020. Frauen sind dabei oft schneller mit dem Studium fertig als Männer.
1: Danke, Martin Groß. Die E-Mobilität, die steht in Deutschland vor dem endgültigen Durchbruch. Das sagt jedenfalls der TÜV. Er hat eine neue repräsentative Studie zur Nutzung von Verkehrsmitteln veröffentlicht. Unter anderem steht da drin, jeder Zweite, der sich ein neues Auto kauft, bevorzugt inzwischen ein reines E-Auto oder einen Hybrid. Stefan Haase, WDR aktuell, hallo. Es könnten aber auch noch mehr sein.
3: Wenn es unter anderem mehr Ladesäulen gäbe und gebrauchte E-Autos günstiger wären. Denn das haben auch viele Befragte als Grund angegeben, warum sie noch zögern, sich ein E-Auto zuzulegen. Aber klar, vielen schwillt beim Blick auf die hohen Preise an der Zapfsäule schon seit längerem der Kamm. Auch deshalb tendieren immer mehr, so wie dieser Pendler hier, zum E-Auto. Denn Stromtanken ist deutlich günstiger als Sprit.
4: Gegenüber dem Benzin oder dem Super ist das schon jetzt ein Vorteil. Da muss man wirklich sagen. Ich habe so aus diese Wallbox, sie hängen dann an eine Wallbox dran. Und dann laden sie.
3: Ja, wenn man eine Wallbox zu Hause hat. Aber egal ob E-Auto oder Verbrenner, das Auto bleibt weiterhin unangefochtene Nummer 1 der Fortbewegungsmittel in NRW. Über 80% nutzen es mindestens einmal pro Woche.
1: Und wie sieht's denn mit dem Nahverkehr aus? Mit Bussen und Bahnen, also Stichwort Verkehrswende.
3: Den würden gerne viel mehr Menschen nutzen, wenn er denn zuverlässiger wäre.
5: Bus und Bahn bietet mir halt auch einfach nicht die Flexibilität, ne? Und dann fällt es halt auch immer wieder aus. Also wenn ich mal nach Köln oder sowas fahre mit dem Zug, dann ist es halt auch so, dass es vermehrt ausfällt, dass man dann eine Stunde auf dem Rückweg warten muss und dann denke ich mir, nee.
3: Sagt diese Pendlerin und fasst damit im Prinzip das Wichtigste aus der aktuellen TÜV-Studie zusammen. Die Menschen wünschen sich schon eine echte Alternative zum Auto, aber man muss sich auch auf sie verlassen können. Vor allem, wer auf dem Land lebt, hätte gerne eine bessere Bus- und Bahnanbindung. 9 von 10 Befragten geben das an bei der Studie. Denn das Stadt-Land-Gefälle, das ist immer noch sehr stark. Fast jeder, der in Orten mit weniger als 5000 Einwohnern lebt, der fährt regelmäßig mit dem Auto. Und erst ab einer Einwohnerzahl von über 100.000 nutzen spürbar mehr Menschen den öffentlichen Nahverkehr.
1: Vielen Dank, Stefan Haase. Und wir schauen noch aufs Wetter. Bei mir im Studio ist Lars Schmidt. Hallo.
6: Hallo.
1: Wie wird's denn heute noch so?
6: Ja, also wir haben momentan noch sehr viel Sonne in Nordrhein-Westfalen. Allerdings werden die Wolken jetzt nach und nach aus Richtung Rheinland-Pfalz mehr. Das drückt so ein bisschen vom Süden her rein. Und später im Verlauf des Tages kann es da aus diesen Wolken eben auch so ein bisschen

0: bisschen regnen. Das wird vor allem den Süden NRWs betreffen, also wirklich so von der Eifel über das Rheinland bis ins Siegerland. Nördlich der Ruhr, da kommen wir heute den ganzen Tag trocken durch. Da bleibt es auch oft sonnig und die Temperaturen, die erreichen dazu in Nürnberg 22, in Dortmund 23 und in Krefeld 24 Grad.
1: Noch sind ja Sommerferien. Ich glaube, nächste Woche Dienstag oder Mittwoch geht es wieder los mit der Schule. Ist denn für diejenigen, die jetzt in ihrer letzten Sommerferienwoche sind und hier in NRW sind, ist da denn noch Freibad oder Badesee drin?
0: Drin, ja. Ich muss es so ein bisschen beobachten, denn die Tage, die starten meistens mit Sonne. Gegen Abend sind dann aber in den nächsten Tagen so ein paar Schauer und Gewitter möglich. Morgen zum Beispiel, das ist teils bewölkt, teils sonnig. Im Verlauf ziehen dann selten mal Schauer und Gewitter durch und wir wissen alle, Badesee bei Gewitter, das verträgt sich nicht gut. Also hochschauen, raus, wenn so ein Gewitter reinzieht. 19 bis 27 Grad gibt es dazu. Also da kann ich schön zu baden, rein temperaturtechnisch. Das Ganze wird sich sehr schwül anfühlen und am Donnerstag geht es dann ähnlich weiter. Dann haben wir auch verbreitet die 30-Grad-Marke wieder geknackt. Auch dann wird es schwüler und zum Abend hin gibt es dann wieder einige kräftige Schauer und Gewitter, die durchziehen. Wird sich aber mit trockenen Phasen abwechseln. Von daher, in Teilen geht das noch mit dem Badesee.
1: Vielen Dank, Lars Schmidt. Und das war WDR aktuell der Tag um 12 mit Anne Barsack.
2: Dankeschön. WDR4, die Verkehrslage, die geht ganz schnell. Nur eine Meldung, A61, Mönchengladbach Richtung Koblenz, zwischen Kreuz Bliesheim und Miel. Halbe Stunde dauert es immer noch länger, 7 Kilometer Stau nach dem Unfall. Alle Staus jederzeit bei WDR4 und auch in der neuen ARD Sounds App. Ich wünsche Ihnen eine gute Fahrt.
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2: Mit Ute Schneider und ich hole jetzt ins Radio gleich noch drei Jungs dazu, ne? James Blunt, Cliff Richard und George Michael. Tag!

0: Madonna hat ja gerade ihren 68. Geburtstag gefeiert, und zwar auf Korfu. Dafür soll sie wohl extra einen Kinderchor aus Italien engagiert haben. Ich meine, warum nicht, ne? Wobei, es waren jetzt nicht wirklich alle begeistert von ihrer Geburtstagsparty. Angeblich gab es nämlich die Ansage, dass Bewohner bitte die Fenster schließen sollten, damit sie die Feier nicht stören. Und auch so die Läden richtig davor machen. Ob das tatsächlich Madonnas Wunsch war, keine Ahnung. Ich weiß aber, sie hat optisch auf jeden Fall an ihrer Feier wieder alles gegeben. Ich habe mir das Kleid angeguckt, war ein Kracher, viel Gold, Blumen im Haar und die Torte dazu in Herzform. Ob sie jetzt auch gesungen hat auf ihrer Party, ich weiß es nicht. Bei uns macht's es. Hier bei WDR4 ist sie mit Into the Groove.
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0: Blinded by the Light, Manfred Mann's Earth Band, um 12:30 jetzt das Neueste aus ihrer Region.
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2: Direkt aus dem Studio Dortmund, ich bin Katja Latsch, hallo. Keine guten Nachrichten für Kunden der Gemeinschaftsstadtwerke Kamen-Böhnen-Bergkamen. Bei dem Cyberangriff auf die Stadtwerke Ende Juni haben Hacker möglicherweise auch persönliche Daten erbeutet. Die Stadtwerke bitten ihre Kundinnen und Kunden jetzt deshalb besonders aufmerksam zu sein, sagt GSW-Sprecherin Andrea Hihart.
3: Wir empfehlen eine erhöhte Wachsamkeit bei Kontobewegungen. Also da sollte man bei Auffälligkeiten auf jeden Fall die Bank kontaktieren. Außerdem sind Betrugsversuche per E-Mail, SMS oder Telefon nicht auszuschließen. Außerdem sollte man Passwörter ändern und beim Öffnen von E-Mails wachsam sein, keine Links oder Anhänge öffnen.
2: Ob die erbeuteten Daten tatsächlich auch missbräuchlich verwendet wurden, ist bislang nicht bekannt. Das muss ein Schock für die Bewohner eines Mehrfamilienhauses in Bergkamen gewesen sein. Da mussten gestern am späten Abend plötzlich alle raus aus ihren Wohnungen. Den Bewohnern waren wohl schon länger kleinere Risse in ihrem Haus aufgefallen. Gestern dann sollen massivere Risse im Keller und im ersten Stock aufgetaucht sein. Das hat uns die Feuerwehr am Morgen gesagt. Die hat sich deshalb zusammen mit dem technischen Hilfswerk dazu entschieden, das Haus der Wohnungsbaugesellschaft LEG erstmal für unbewohnbar zu erklären. Und die LEG hat parallel dazu einen Statiker beauftragt. Im Dortmunder Zoo kommt man jetzt an verschiedenen Stellen an kostenloses Trinkwasser. Die Stadt hat heute 4 neue Brunnen in Betrieb genommen, unter anderem an den Eingängen und auf dem Spielplatz. Alle Standorte der Trinkwasserbrunnen hat die Stadt Dortmund online eingetragen, in einer Kühle-Orte-Karte. Und wie kühl oder warm es weitergeht mit dem Wetter, weiß Thomas Becker aus unserer WDR2-Wetterredaktion.
4: Guten Tag. Die Sonne wird heute Nachmittag von ein paar Wolken begleitet über dem Ruhrgebiet. Die sind aber meistens dünn, es bleibt überwiegend trocken und wir kriegen Höchstwerte von 22 bis 25 Grad. Morgen und übermorgen wird es wärmer und schwüler. Erstmal ist die Gewittergefahr nur leicht erhöht, zum Freitag hin wird sie größer.
0: Dankeschön. WDR 4, die Verkehrslage. A3 Köln Richtung Oberhausen zwischen Duisburg-Weder und Oberhausen-Dierich. 10 Minuten plus 5 Kilometer stockend. A4 Aachen Richtung Köln zwischen Frechen-Nord und Köln-Eifeltor. 10 Minuten mehr einplanen, 6 Kilometer stockend. Und noch die 61 Mönchengladbach Richtung Koblenz zwischen Kreuz-Bliesheim und Miel. Da dauert es eine Dreiviertelstunde länger, 8 Kilometer Stau wegen Bergungsarbeiten. Da gerade nur ein Fahrstreifen für Sie frei. Alle Staus auch bei WDR 4 und natürlich in der neuen ARD Sounds App. Ich bin Ute Schneider und wünsche Ihnen eine gute und vor allen Dingen eine sichere Fahrt.
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0: I feel lonely, Sascha bei WDR 4. So langsam aber sicher kommen viele aus dem Urlaub zurück und einige haben ja doch ein paar Kilometer mehr auf den Tacho ihres Autos gemacht. Wir haben heute Morgen ja schon die ganze Zeit Kilometerstände gesammelt und es kommen immer wieder noch rein welche. Mein VW-Bus hat ja mittlerweile knapp so 360.000, aber erster Motor. Den Tachostand kann Wolfgang aus Erfstadt locker toppen, oder? Hallo.
1: Hallo.
0: Welches Auto, wie viel Kilometer?
1: Ich fahre ein Alfa Romeo 75 2,4 Turbo Diesel.
0: Okay.
1: Von 1991.
0: Super, klingt schon mal gut. Und wie viel Kilometer hat er auf dem Tacho?
1: Der hat jetzt sage und schreibe mit dem ersten Motor 1.286.548 Kilometer Stand heute.
0: Gibt's nicht. Ich verneige mich in Demut. Ich meine, ein Italiener, wie haben Sie das denn bitte gemacht?
1: Gute Wartung. Der hat ständig seine Inspektion bekommen, fährt nur Langstrecke. Und hat eigentlich fast jeden Winkel dieser Erde schon gesehen, dieses Auto.
0: Wahnsinn. Ich meine, was war die letzte Tour, die Sie mit ihm gemacht haben?
1: Die letzte Tour war nach Charade in Frankreich.
0: Mhm.
1: Das war im Juli. Ja, Juli war das.
0: Okay. Jetzt mal ganz ehrlich, wie oft sind Sie liegen geblieben?
1: Gar nicht.
0: Nicht liegen geblieben?
1: Nein, der hatte einmal einen Getriebeschaden, aber da konnte ich mit weiterfahren. Da war nur der fünfte Gang kaputt. Ansonsten nie, nein.
0: Okay. Wahnsinn.
1: Das Auto fährt und fährt und fährt. Da gab es damals eine Werbung von einem anderen Hersteller, glaube ich. Ne?
0: Ja,
1: und
0: das stimmt. Bei mir geht jetzt ab und zu mal so eine gelbe Leuchte an. Aber ein Freund hat gesagt, solange es nicht rot ist, ist es egal.
1: Ja, das Schöne ist, diese Autos hatten halt keine Elektronik.
0: Mhm. Ja.
1: Die hatten, das war einfach alles mechanisch. Und ja, die Autos fahren halt einfach.
0: Ja. Ne? Das heißt also, alte Autos können auch mehr Kilometer schaffen als neue?
1: Ja, definitiv.
0: Okay.
1: Ich fahre auch jetzt am Donnerstag mit dem Auto nach Schottland.
0: Mhm.
1: Da machen wir eine Whisky-Tour.
0: Cool.
1: Und dann in 3 Wochen bin ich mit dem Auto in Goodwood, in England.
0: Oh, cool. Dieses Event da, ja.
1: Ja. Cool. Und dann Goodwood Revival. Und dann im Anfang Oktober, erstes Oktoberwochenende, sind wir in Mugello in Italien. Das ist dann auch wieder ein historisches Rennen, wo wir mit dem Auto auch wieder hinfahren.
0: Wahnsinn. Dann wünsche ich erfolgreiche Touren. Der ultimative Tipp, damit unsere Autos länger halten?
1: Ständig den Service durchführen oder durchführen lassen. Also dieses Auto hat wirklich alle 20.000 Kilometer einen Ölwechsel bekommen. Das ist einfach, man muss einfach mal am Ball bleiben. Und ganz, ganz wichtig, die Autos dürfen nicht stehen. Die müssen immer fahren.
0: So.
1: Weil wenn die Autos, das ist wie bei den Menschen, wenn die bewegt werden, bleiben die fit.
0: So wird's gemacht. Dann wünsche ich viele tolle Kilometer, sag Dankeschön fürs Gespräch und einen schönen Tag noch und vor allen Dingen
1: danke,
0: viele tolle Touren demnächst.
1: Jo, danke.
0: Tschö.

Sad Songs, Elton John. Ich war ja ein paar Tage am Meer. Normalerweise bringe ich da ja ein bisschen Frische mit und was Schönes. Diesmal waren es blaue Flecken und steife Nacken. Ich habe nämlich am vorletzten Tag noch mal einen kleinen Stunt mit dem Rad gemacht. Und ich sage Ihnen, im Alter, man fällt nicht mehr sogar Land. Ne? Und was mache ich heute Morgen? Ich vergesse die Sonnenbrille. Freuen sich die Falten um Augen. Sie sehen, bei mir läuft es.

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0: The Look of Love, ABC. Um eins gucken wir flott aufs Wetter. Es gibt immer mehr Wolken. Meistens wird es trocken, aber ab und zu vielleicht auch Regen in Monschau bis 20, in Solingen 23, in Aalen heute maximal 25 Grad.
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2: Die Nachrichten mit Peter Neuhaus. Guten Tag.
3: Sie können ein Gefängnis nicht so abschotten, dass nichts reinkommt. Wichtig ist, dass wir immer wieder prüfen, gibt es neue Wege, wie Drogen, wie Handys ins Gefängnis kommen?
2: NRW-Justizminister Limbach hat sich angeschaut, wie sicher die JVA Köln ist. Der Grünpolitiker steht nach Skandalen in mehreren Haftanstalten in NRW in der Kritik. Es geht um angeblich geplante Aufstände von Häftlingen, bestechliche Bedienstete und den Schmuggel von Drogen oder Handys. Mehrere Haftanstalten in Nordrhein-Westfalen waren deswegen in den vergangenen Wochen in die Schlagzeilen geraten. Die Leiterin der JVA Ossendorf-Wurzlaff nennt ein Beispiel aus Köln.
4: Da haben wir Drogen gefunden in benutzten Damenbinden. In der Besuchertoilette. Daraufhin haben wir natürlich dann die Mülleimer verändert und haben Mülleimer hingestellt, wo die benutzten Damenbinden dann eben auch verschwinden und nicht mehr zugänglich sind für Inhaftierte.
2: Justizminister Limbach möchte unter anderem Taschenkontrollen für Bedienstete einführen. Er sagte aber auch, dass es eine hundertprozentige Sicherheit nicht geben kann. Internet statt Zeitung, die Stiftung für Zukunftsfragen, hat untersuchen lassen, wie die Menschen in Deutschland ihre Freizeit verbringen. Dabei kam unter anderem heraus, dass digitale Medien viel Zeit in Anspruch nehmen. Klassische Medien sind dagegen auf dem Rückzug. Einzelheiten zum Freizeitmonitor von Julian Cooper.
5: Viele mögen Freizeitbeschäftigungen, die keinen festen Termin haben und bei denen man abschalten kann. Social Media, YouTube, Games, Musik oder mal gar nichts. Als Ausgleich ist auch Sport ein großes Thema. Mehr als die Hälfte der Befragten sind mindestens einmal pro Woche sportlich aktiv. Das hat in den vergangenen Jahrzehnten stark zugenommen. Freunde treffen ist weiter wichtig, aber nicht mehr so oft. Nur knapp 20% sagen, dass sie regelmäßig mit Freunden unterwegs sind. Und auch Weggehen verändert sich. Im Vergleich zu vor 10 Jahren sind Clubs und Diskotheken nicht mehr so beliebt. Vereine sind weiter für viele wichtig, genauso wie ein Ehrenamt, zum Beispiel bei der Feuerwehr oder als Jugendtrainer.
2: Und auch das ist heute Thema. VW-Chef Blume hat angekündigt, nach Perspektiven für alle Standorte des Konzerns in Deutschland zu suchen. Werksschließungen für Emden, Hannover, Zwickau und Audi in Neckarsulm seien noch nicht beschlossen. Erneut hat es einen Abschiebeflug nach Afghanistan gegeben. Von Leipzig aus wurden 23 ausreisepflichtige Männer nach Kabul gebracht. Jeder 12. Fernzug bei der Bahn ist im ersten Halbjahr ganz oder auf einem Teil der Strecke ausgefallen. Das ist der zweithöchste Stand seit 2019. Archäologen haben durch das Niedrigwasser gerade viel zu tun. Immer wieder werden spannende Fundstücke aus vergangenen Jahrhunderten freigelegt, beispielsweise eine rund 2000 Jahre alte Römerbrücke in der Erft in Neuss-Grimlinghausen. Mit Luftbildern werden die Überreste jetzt dokumentiert. Für die LVR-Archäologin Yvonne Weiler-Rahnfeld ist es aber wichtig, dass der Pegel bald wieder steigt.
6: Je länger die Befunde, wenn sie auch offen liegen, umso stärker ist der Verfall. Wenn es kontinuierlich mit Wasser bedeckt ist, haben wir eine sehr gute Erhaltung und auch die Reste dieser Römerbrücke würden noch weitere hunderttausende Jahre noch so bestehen.
2: Sollte der steigende Pegel die geplanten Luftaufnahmen verhindern, werden sie beim nächsten Niedrigwasser nachgeholt. Das war WDR aktuell.
0: Dankeschön. WDR 4, wir gucken auf die Straßen. Da habe ich zwei Meldungen. A4 Aachen Richtung Köln.

0: Auf dieser Woche steht ja durchaus nochmal Grillen drauf. Ne? Jeder hat ja bei den Beilagen so seine Klassiker. Meine sind hier zum Beispiel Kartoffelsalat oder auch Tomate-Mozzarella. Gab es jetzt schon mal ein bisschen öfter. Ne? Deshalb freue ich mich sehr, dass unsere Köchin Ulla Scholz jetzt da ist. Hallo, grüß dich Ulla.
1: Ja, hallo liebe Ute.
0: Und du hast eine Alternative mitgebracht. Was?
1: Ja, ich habe Hummus mitgebracht. Kennen manche aus dem Supermarkt mittlerweile. Das ist so eine orientalische Kichererbsencreme. Die gute Nachricht ist, ich mache das mit Mandelmus. Das war ein Zufallsprodukt, weil ich hatte kein Sesammus da und viele fremdeln damit, weil das schmeckt schon so ein bisschen speziell. Und mit Mandelmus ist das mega mild. Und ich sag mal, Kichererbsen sind ja sowieso eine tolle Sache, weil die haben sehr viel Eiweiß. Da braucht man kein Eiweißpulver zu nehmen. Nein, Kichererbsenmus ist total lecker.
0: Warum heißen die eigentlich Kichererbsen?
1: Kichererbsen heißen die, weil ich nehme frische Erbsen, also getrocknete Erbsen, keine eingeweichten aus dem Glas. Und wenn du die einweichst, über Nacht sollte man die einweichen, dann zischt das immer so ein bisschen.
0: Ah, okay.
1: Und dann sagen manche Leute, das klingt wie Kichern.
0: Oh, ist so nett.
1: Gibt es tausend Legenden.
0: Ah, habe ich wieder was gelernt. Aber ich meine Hülsenfrüchte, da hat Frau ja auch schon mal länger was von.
1: Ja, deswegen Einweichwasser immer weg, abwaschen.
0: Okay.
1: Und dann mit neuem Wasser aufsetzen, dann sind diese ganzen Lektine und was da alles drin ist, spült man ab
0: weg.
1: Und dann ist das sehr, sehr bekömmlich.
0: Okay, aber es gibt noch was dazu und zwar Gemüse.
1: Ja, und zwar machen wir Grillgemüse dazu und wer jetzt die Nachbarn schon genug genervt hat mit Grillen, der kann das auch in den Backofen tun. Spitzpaprika gibt es ja im Moment schön so in allen Farben, einfach nur aufschneiden, Kerne raus und dann im Ganzen, so das sieht da irgendwie cool aus, mit ein bisschen Olivenöl, ein bisschen Knoblauch in den Backofen oder auf den Grill. Und dann machen wir nachher die Creme fertig. Die müssen wir pürieren mit ein bisschen von dem Kochwasser. Dann machen wir das Mandelmus dabei. Zitrone ist wichtig bei dem Hummus. Und Salz, Pfeffer natürlich. In eine Schüssel hoch anrichten, die Grillgemüse drumrum. Und dann kann man noch ein bisschen Chiliöl machen. Das siehst du im Video, wie ich das gemacht habe.
0: Meine Güte, ich habe schon wieder... Ich muss wieder aufpassen, dass ich nicht anfange zu schmatzen hier. Also, sie hat natürlich die Ulla wie immer ein Video gemacht und Sie können auch alles nochmal nachlesen, weil manchmal geht es ja doch ein bisschen schnell. Und wir setzen jetzt musikalisch mal auf Nudeln, wir beiden. Ja. Carbonara.
1: Auch lecker.
0: Split würde es anbieten. Danke dir, ne?
1: Gerne. Tschö. Tschüss.

0: vor 13:30. Wir gucken nochmal auf das Neueste in Ihrer Region.
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2: Direkt aus dem Studio Dortmund. Ich bin Katja Latsch. Hallo. In Bergkamen läuft die Ursachensuche für die Schäden an einem Mehrfamilienhaus. Die Bewohner dort mussten gestern Abend ja alle plötzlich raus aus ihren Wohnungen. Sie hatten der Wohnungsgesellschaft LEG schon Mitte August kleinere Risse gemeldet. Gestern dann zeigten sich massivere Risse im Keller und im ersten Stock. Das hat uns die Feuerwehr gesagt. Sie hat das Haus deshalb zusammen mit dem Technischen Hilfswerk für unbewohnbar erklärt. Inzwischen hat die LEG einen Statiker mit einem Gutachten beauftragt. Und auch Mitarbeiter des Bauamts schauen sich die Situation vor Ort an. Wie es mit dem Haus in Bergkamen weitergeht, also auch ob die Mieter überhaupt zurück können, müssen jetzt die Untersuchungen zeigen. Keine guten Nachrichten für Kunden der Gemeinschaftsstadtwerke Kamen-Böhnen-Bergkamen. Bei dem Cyberangriff auf die Stadtwerke Ende Juni haben Hacker möglicherweise auch persönliche Daten erbeutet. Die Stadtwerke bitten ihre Kundinnen und Kunden deshalb jetzt besonders aufmerksam zu sein, sagt GSW-Sprecherin Andrea Hihart.
3: Wir empfehlen eine erhöhte Wachsamkeit bei Kontobewegungen. Also da sollte man bei Auffälligkeiten auf jeden Fall die Bank kontaktieren. Außerdem sind Betrugsversuche per E-Mail, SMS oder Telefon nicht auszuschließen. Außerdem sollte man Passwörter ändern und beim Öffnen von E-Mails wachsam sein, keine Links oder Anhänge öffnen.
2: Ob die erbeuteten Daten tatsächlich auch verwendet wurden, ist bislang nicht bekannt. Im Dortmunder Zoo kommt man jetzt an verschiedenen Stellen an kostenloses Trinkwasser. Die Stadt hat heute 4 neue Brunnen in Betrieb genommen, unter anderem an den Eingängen zum Zoo und auf dem Spielplatz. Und jetzt noch das Wetter mit Thomas Becker aus unserer WDR-Wetterredaktion. Hallo.
4: Die Sonne wird heute Nachmittag von ein paar Wolken begleitet über dem Ruhrgebiet. Die sind aber meistens dünn, es bleibt überwiegend trocken und wir kriegen Höchstwerte von 22 bis 25 Grad. Morgen und übermorgen wird es wärmer und schwüler. Erstmal ist die Gewittergefahr nur leicht erhöht, zum Freitag hin wird sie größer.
5: Dankeschön. WDR 4, wir schauen auf die Straßen. Zwei Meldungen habe ich, die A4 Aachen Richtung Köln zwischen Frechen-Nord und Köln-Klettenberg. Viertelstunde mehr, ein Plan, 3 Kilometer Stau. Und die 61 Mönchengladbach Richtung Koblenz zwischen Kreuz-Bliesheim und Miel. Da dauert es immer noch so 10 Minuten länger, 5 Kilometer stockend. Alle Staus auch bei wdr4.de und in der neuen ARD Sounds App. Ich bin Ute Schneider und ich wünsche Ihnen eine gute und vor allen Dingen eine sichere Fahrt. Hauptsache ist, Sie kommen gut an.
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0: Applaus, das würde irgendwie auch passen. Wir spulen nämlich jetzt mal 25 Jahre zurück. Vor 25 Jahren haben in Norwegen nämlich Kronprinz Haakon und seine Frau Mette Marit in Oslo im Dom Ja gesagt. Kennengelernt haben sich die beiden übrigens auf einem Musikfestival, das hat der Kronprinz mal erzählt.
1: Dieses blonde Mädchen aus Südnorwegen hat mich beeindruckt. Man spürt sofort, wenn Mette den Raum betritt. Da ist eine Kraft. Sie wirkt selbstsicher und weltgewandt. Wir haben uns sofort gut unterhalten. Es fühlte sich einfach richtig an mit ihr.
0: Ja, aber der Start, der war für die beiden nicht so ganz leicht, ne? Denn Mette Marit war ja vor der Hochzeit kein Kind von Traurigkeit. Da gab es in der Jugend durchaus wilde Partys, wohl auch mit Drogen, und sie hatte ja auch schon ein Kind. Aber für die Norweger ist das irgendwie kein Problem. Die lieben ihre neue Prinzessin sehr.
2: Ich bin beeindruckt, wie sie das schaffen, dass sie immer noch aufrecht zueinander stehen. Ich glaube, viele andere hätten größere Probleme damit. Sie müssen alles in der Öffentlichkeit machen. Wir anderen können zu Hause auch mal ein bisschen abtauchen.
3: Sie haben jetzt eine sehr schwierige Zeit durchgemacht. Deshalb habe ich großes Verständnis dafür, dass es keine Feier zur Silberhochzeit gibt.
0: Ja, stimmt. Die letzten Monate waren für die beiden echt nicht leicht. Mette Marit musste ja eine neue Lunge bekommen und dann auch noch die Verurteilung ihres Sohns. Und jetzt ist auch noch der Vater von Haakon im Krankenhaus. Deshalb heute ein ruhiger Silberhochzeitstag. Aber ich hoffe, den können Sie genießen. Das kann ja auch manchmal ganz schön sein, wenn gar nicht so viel auf dem Schirm steht.

0: Petra Will mit Big in Japan bei WDR 4. Ich finde, wir müssen jetzt mal ganz kurz über Fußball reden. Mein Verein hat es ja wieder sehr, sehr spannend gemacht beim Halleschen FC. Schalke brauchte die Verlängerung, um in die nächste Runde beim DFB-Pokal zu kommen. Aber was sagt der Trainer Miron Muslic?
1: Fight Pokal, wie erwartet. Aber wir sind heute den schwierigen Weg gegangen, den Schalke-Weg. Das sind wir gewohnt.
0: Genau, das stimmt. Das sind wir gewohnt. Aber Weg ist jetzt ein gutes Stichwort. Ich mache mich jetzt auch auf den Weg, und zwar nach Hause. Hier macht Katrin Brackmann weiter, und in der Lokalzeit, habe ich schon gesehen, geht es an den Mittellandkanal. Wenn Sie mögen, hören wir uns morgen. Sie wissen, ja, nein, vielleicht. Die Soundbox liegt praktisch parat für Sie. Bis morgen.

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0: Leith Aldin, Bilder von dir. Wir gucken aufs Wetter. Heute werden die Wolken vom Süden her allmählich dichter und ab dem Nachmittag ist hier im Süden auch vereinzelt etwas Regen möglich. Im Norden Nordrhein-Westfalens scheint die Sonne am längsten. Höchsttemperaturen liegen heute Nachmittag bei bis zu 21 Grad in Olpe, 23 Grad in Bergisch Gladbach und 24 Grad in Bielefeld. Morgen ist es teils bewölkt, teils sonnig und Schauer oder Gewitter sind nur selten unterwegs. Höchsttemperatur morgen zwischen 19 und 27 Grad und es wird schwüler.
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2: Die Nachrichten mit Peter Neuhaus. Guten Tag. VW-Chef Blume hat bei einem Treffen mit Beschäftigten in Wolfsburg erneut betont, dass der Konzern deutlich einsparen muss. Mehr als 10.000 Mitarbeiterinnen und Mitarbeiter von Volkswagen reagierten mit Pfiffen auf seine Rede. Aus Wolfsburg berichtet Bertil Starke.
3: Die Arbeitnehmerseite zeigte sich von dem Auftritt von Konzernchef Blume im Stammwerk in Wolfsburg enttäuscht. Von VW-Betriebsratschefin Daniela Cavallo hieß es im Anschluss schriftlich, Blume habe Stellenabbauzahlen mit dem groben Rechenschieber theoretisch herleiten lassen. Heraus komme die Zahl von 50.000 Jobs, die zusätzlich wegfallen könnten. Das Vertrauen in Blume sei beschädigt, so Cavallo. Nach VW-Angaben hatte Blume am Vormittag den Beschäftigten noch einmal die Probleme bei Volkswagen benannt. Das sind aus seiner Sicht vor allem die Kosten. Die lägen bei VW rund 30% über dem Durchschnitt vergleichbarer Unternehmen.
2: Bundeskanzler Merz hat eine harte Reaktion angekündigt auf den Drohnenvorfall am Leipziger Flughafen. Er wirft den Angreifern vor, skrupellos schwere Sachschäden und sogar Verletzte und Tote in Kauf zu nehmen. Markus Sambale, WDR Berlin.
4: Eine zentrale Frage will der Kanzler aber heute noch nicht beantworten. Die Frage nämlich, wen die Bundesregierung verantwortlich macht für den Vorfall mit einer Sprengstoffdrohne vor 3 Wochen in Leipzig. Öffentlich die vermuteten Auftraggeber zu benennen, das hieße nämlich wohl, dass die Bundesregierung auch ganz konkret reagieren muss, mit einer möglichen weiteren Eskalation als Folge. Der Flughafen Leipzig gilt als Umschlagplatz für Waffenlieferungen an die Ukraine. Innenminister Dobrindt hatte vergangene Woche gesagt, Russland mache es einem sehr, sehr leicht, aktuell einen Verdacht zu haben, aber Russland mache es einem auch sehr, sehr schwer, den Beweis zu führen.
2: Die von der Bundesregierung geplante Zuckersteuer für Getränke könnte umfassender ausfallen als bisher gedacht. Das SPD-geführte Finanzministerium fordert in einem neuen Eckpunktepapier, die Steuer möglichst weit zu fassen. Danach soll die Zuckersteuer auch für Fruchtnektare, Smoothies und Getreidedrinks fällig werden und auch für Getränke mit Süßungsmitteln. CDU und CSU sind dagegen. Und auch das ist heute Thema. Eine Berufsausbildung bleibt für viele Abiturienten attraktiv. Laut Statistischem Bundesamt hatten 2025 mehr als ein Viertel der neuen Azubis Abi oder Fachabi. Die Menschen in Deutschland verbringen viel Zeit mit digitalen Medien. Laut Freizeitmonitor haben die Nutzung von sozialen Medien und Gaming in den letzten Jahren zugenommen. Beim Bezahlen ohne Bargeld hat die Girocard einen neuen Rekordwert erreicht. Gut 4,2 Milliarden Mal haben Kundinnen und Kunden in Deutschland die Karte im ersten Halbjahr genutzt. Ein Plus von 4% zum Vorjahreszeitraum. Beim größten Waldbrand in der Geschichte von Nordrhein-Westfalen im Hürtgenwald ist vieles zerstört worden. Jetzt wird klar, dass 2 Wegekreuze verschont geblieben sind. Die katholische Nachrichtenagentur beginnt ihren Bericht darüber mit dem Satz, das Inferno stoppte wenige Zentimeter vor Jesus Christus. Unter anderem ist das Geierkreuz erhalten geblieben, obwohl es direkt daneben gebrannt hat. Außerdem ein Kruzifix, das an einem Baum im Hürtgenwald hing. Auch hier sei drumherum alles verbrannt. Das war WDR aktuell.
0: Und hier ist der WDR4-Verkehrsservice. Ist noch gar nicht so viel los. 3 Meldungen habe ich für Sie. A3, Köln Richtung Oberhausen. Zwischen Duisburg-Wedau und Oberhausen-Lierich 3 Kilometer stockender Verkehr. A4, Aachen Richtung Köln. Zwischen Frechen-Nord und Köln-Eiffeltor 10 Minuten plus 4 Kilometer stockend. Und A59, Duisburg-Dienstlaken. Zwischen dem Kreuz Duisburg und dem Kreuz Duisburg-Nord 10 Minuten plus 2 Kilometer Stau in beiden Richtungen. 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
0: Und ich wünsche Ihnen einen schönen Dienstagnachmittag, an dem wir mal gucken wollen, ob Sie noch ganz dicht sind. Also die Deiche im Kreis Minden-Lübbecke. Hier heißen die übrigens Dämme und verlaufen am Mittellandkanal und am Elbe-Seitenkanal. Und unsere Lokalzeitreporterin prüft heute mal, ob da alles noch so hält. Also feste Schuhe an, wir müssen los an diesem Dienstag.

0: Das ist so ein Text, den kann man sich auch nach einem üppigen Mittagessen noch merken. Nee, na, na, na. Dargeboten von Vaya con Dios bei WDR 4 um 14:45 an diesem Dienstag. Und wie sagt man so schön? Nach dem Essen sollst du ruhen oder 1000 Schritte tun. Wir machen das jetzt mal so, sie ruhen und wir bewegen uns. Und zwar auf dem Deich. Nee, auf dem Damm. So heißt das nämlich richtig. Am Mittellandkanal im Kreis Minden-Lübbecke. Und von diesen Dämmen gibt es insgesamt 350 Kilometer. Und irgendwo da ist jetzt WDR 4 Lokalsat-Reporterin Sonja Engelke. Wo genau bist denn du und was machst du da?
1: Ich bin quasi an dem bekanntesten Ort entlang dieser gesamten Mittellandkanalstrecke, den man sich nur denken kann, nämlich in Minden am Wasserstraßenkreuz an der Schachtschleuse. Ach, das habt ihr alle, das haben Sie alle bestimmt schon mal gehört. Hier sind auch wirklich viele Leute. Ich bin hier gerade neben der Schachtschleuse. Es wird auch gerade tatsächlich ein Boot geschleust, wird hochgeschleust von der Weser hoch zum Mittellandkanal. Und ich bin aber jetzt hier nicht alleine unterwegs, sondern mit Carsten Höltke und seiner Dackeldame Socke. Denn man kennt das ja, rechts und links neben dem Mittellandkanal sind immer so wunderschöne Spazierwege und Fahrradwege. Also da kann man ganz wunderschön entlang gehen. Das sind aber sogenannte Dämme. Dämme des Mittellandkanals, das sind quasi die Deiche von Flüssen. Die sorgen für die Standfestigkeit, die sorgen für den Gegendruck und die müssen auch regelmäßig kontrolliert werden. Und das macht Carsten Höltke. Er arbeitet für die Wasser- und Schifffahrtsverwaltung. Und wir waren hier gerade ein paar Minuten auf dem Gelände und Sie sind sofort angequatscht worden von Leuten, aber nicht wegen Ihnen, sondern wegen Ihrem Hund, ne?
2: Ganz genau.
1: Passiert Ihnen öfter, ne?
2: Das ganz oft.
1: Ist es denn so, dass Sie dann mit den Leuten auch ins Gespräch kommen?
2: Oh ja. Die freuen sich immer und man kommt sehr gut ins Gespräch.
1: Also quasi ein Traumjob und nebenbei kontrollieren Sie dann noch ein bisschen. Und ich darf heute mit dabei sein. Was kontrollieren wir gleich als erstes?
2: Gleich kontrollieren wir ein Stück Dämme. Und ja.
1: Dämme, ja. Also genau, Dämme halt. Ja, viele Kilometer von Dämmen.
0: Jetzt muss ich mal fragen, wie macht man denn das? Guckt man da, ob da alles noch so dicht ist? Tritt man da mal fester auf, ob da was abbröckelt oder wie macht man das?
1: Ja, genau so. Also es ist hauptsächlich die Sichtkontrolle. Er guckt mit den Augen. Aber klar, wird auch mal was wohin getreten oder was befühlt, was genauer abgeklopft. Ich lasse mir das gleich gerne mal ganz genau zeigen.
0: Dann geht ihr jetzt mal treten und fühlen. Jetzt wird die Dichtigkeit der Dämme rund um den Mittellandkanal von Sonja Engelke als WDR 4 Lokalsat-Reporterin mal getestet. Ich bin sehr gespannt auf eure Fotos. Viel Spaß an euch drei.
1: Lieben Dank.

0: Dienstagnachmittag, hier ist WDR 4, 4 Minuten vor 3.
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0: Großartiger 80er von Talk Talk, It's My Life bei WDR 4. Halb drei, hier sind die Nachrichten aus Ihrer Region.
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2: Direkt aus dem Studio Dortmund, ich bin Katja Latsch, hallo. In Bergkamen läuft die Ursachensuche für die Schäden an einem Mehrfamilienhaus. Die Bewohner dort mussten gestern Abend ja alle plötzlich raus aus ihren Wohnungen. Sie hatten der Wohnungsgesellschaft LEG schon Mitte August kleinere Risse gemeldet. Gestern dann zeigten sich massivere Risse im Keller und im ersten Stock. Inzwischen hat die LEG einen Statiker mit einem Gutachten beauftragt. Bei zwei Unfällen gestern im Ruhrgebiet hält die Polizei einen medizinischen Notfall für die mögliche Ursache. In Hagen hatte eine 80-Jährige eine Frau mit ihrem Auto lebensgefährlich verletzt. In Bochum war eine 63-Jährige mit ihrem Wagen fast einen Kilometer in einen U-Bahn-Tunnel gefahren. Eine Studie zeigt, bei schweren Unfällen älterer Autofahrer spielen akute gesundheitliche Probleme deutlich häufiger eine Rolle als bei jüngeren. Wie könnte man solche Unfälle also verhindern? Entsprechende Assistenzsysteme in modernen Autos sind noch nicht ausgereift, sagt der Unfallforscher André Seeg von der Bundesanstalt für Straßen- und Verkehrswesen.
3: Es wird sehr stark daran geforscht, die Sensorik zu verbessern, eben nicht nur zu erkennen, dass jemand untätig am Lenkrad ist, sondern eben schon viel früher Vitalfunktionen zu detektieren, das über den Sitz, über den Sicherheitsgurt, über das Lenkrad zu machen.
2: In neueren Autos sind sogenannte Notbremssysteme inzwischen Pflicht. Keine guten Nachrichten für Kunden der Gemeinschaftsstadtwerke Kamen-Böhnenberg-Kamen. Bei dem Cyberangriff auf die Stadtwerke Ende Juni haben Hacker möglicherweise auch persönliche Daten erbeutet. Die Stadtwerke bittet ihre Kundinnen und Kunden jetzt deshalb besonders aufmerksam zu sein. Also Passwörter am besten ändern, nicht auf Links oder Anhänge in Mails klicken, die angeblich von den Stadtwerken kommen. Und jetzt noch das Wetter mit Thomas Becker aus unserer WDR-Wetterredaktion. Hallo.
4: Guten Tag. Die Sonne wird heute Nachmittag von ein paar Wolken begleitet über dem Ruhrgebiet. Die sind aber meistens dünn. Es bleibt überwiegend trocken und wir kriegen Höchstwerte von 22 bis 25 Grad. Morgen und übermorgen wird es wärmer und schwüler. Erstmal ist die Gewittergefahr nur leicht erhöht. Zum Freitag hin wird sie größer.
0: Und hier ist der WDR4-Verkehrsservice A3 Köln Richtung Oberhausen zwischen Duisburg-Wedau und Oberhausen-Lierich. 5 Kilometer stockender Verkehr. A4 Aachen Richtung Köln zwischen Frechen-Nord und Köln-Eiffeltor. 10 Minuten plus, 4 Kilometer stockend. A40 Dortmund Richtung Duisburg zwischen Gelsenkirchen-Süd und dem Dreieck Essen-Ost. 10 Minuten plus, 4 Kilometer Stau nach einem Unfall. Und A59 Dienstlaken Richtung Duisburg zwischen Duisburg-Alt-Hamborn und dem Kreuz Duisburg. Viertelstunde plus, 4 Kilometer Stau. 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Gute Fahrt wünschen wir. Ich bin Katrin Brackmann und hier wartet schon eine der erfolgreichsten Frauenbands der 80er auf ihren Auftritt. Paar Sekunden noch, Mädels.
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0: Und hier sind sie jetzt, die Bangles mit If She Knew What She Wants aus dem Jahr 1985. Schönen Dienstagnachmittag wünschen wir.

0: Ach, das ist wie flüssige Schokolade fürs Ohr, oder? Elvis Presley, Suspicious Minds bei WDR 4. 280.000. Das war der höchste Tachostand, den ich mal mit dem Auto geschafft habe. Das war damals mein Golf 4. Mann, war das eine Mistkarre. Aber er ist gefahren. Und Sie so? Haben wir Sie heute früh mal gefragt. Und der Grund, warum wir gefragt haben, war, das Kraftfahrtbundesamt macht ja gerade eine bundesweite Fahrleistungserhebung. Ich liebe diese Worte. Also ein paar von uns kriegen Briefe und können dann freiwillig antworten, wie viele Kilometer Sie auf dem Tacho haben. Und Sie haben sich bei uns gemeldet und ich sag mal so, da ging es nach und nach in schwindelnde Höhen.
1: Ich wollte von meinem Golf 4 erzählen und er hat jetzt 173.772 Kilometer weg.
2: Ich habe mit meinem Auto derzeit einen Kilometerstand von 536.000.
3: Ich fahre einen Alfa Romeo 75, 2,4 Turbodiesel. Der Alfa hat jetzt sage und schreibe 1.286.548 Kilometer gelaufen.
0: Unfassbar, 1 Million, wow. Und wir haben gedacht, also höher geht jetzt mal gar nicht mehr. Aber dann haben wir ein Foto gekriegt von Gerd aus Duisburg. Das toppt das Ganze noch. Er hat auf einer Autoausstellung in Bayern einen LKW fotografiert. Der hatte 2,3 Millionen Meilen auf dem Tacho. Das ist umgerechnet 3,68 Millionen Kilometer. Also wenn das stimmt, holla die Waldfee. Und der sah aus wie neu, ne? In diesem Sinne, kommen Sie gut durch, fahren Sie gut nach Hause in den Feierabend. Hier ist WDR 4, jetzt mit Kid Rock, All Summer Long.

So, jetzt mal ehrlich, könnten Sie mit Ihrem Mann oder Ihrer Frau zusammenarbeiten? Auf keinen Fall, möchte ich da rufen. Aber es gibt Paare, bei denen funktioniert das prima. Haben wir gerade gehört, das waren nämlich Womack und Womack mit Teardrops. Hier ist WDR 4, 10 Minuten vor 3 am Dienstagnachmittag. Und das ist ein Klassiker von Terry Jacks, Seasons in the Sun. 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

0: Am Dienstagnachmittag gibt's Musik vom Boss. Bruce Springsteen, Hungry Hearts. Wir gucken aufs Wetter. Heute werden die Wolken vom Süden her allmählich dichter. Und ab heute Nachmittag gibt's im Süden auch vereinzelt ein bisschen Regen. Im Norden Nordrhein-Westfalens scheint die Sonne am längsten. Höchsttemperaturen heute Nachmittag in Bonn bei 21 Grad. Detmold kommt auf 23 und Lünen auf 24 Grad. Morgen ist es teils bewölkt, teils sonnig. Und Schauer und Gewitter sind nur selten unterwegs. Höchsttemperaturen morgen zwischen 19 und 27 Grad. Und es wird schwüler.
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2: Die Nachrichten mit Peter Neuhaus. Guten Tag. Die von der Bundesregierung geplante Zuckersteuer könnte mehr Getränke betreffen als bisher gedacht. Das SPD-geführte Finanzministerium fordert in einem neuen Eckpunktepapier, die Steuer möglichst weit zu fassen, um mehr Geld einzunehmen. CDU und CSU sehen das allerdings kritisch. Mario Kubina, WDR Berlin.
3: Diese Eckpunkte, die zeigen, diese Zuckersteuer, die könnte auf mehr Getränke erhoben werden als gedacht. Da geht es jetzt zum Beispiel auch um Nektar, um Smoothies oder um Sirup. 100%ige Fruchtsäfte, die wären damit weiter außen vor. Aber auch Getränke auf Getreidebasis, die werden in diesem Papier genannt. Also zum Beispiel Hafermilch, Mandeldrinks oder auch Reismilch. Und noch ein Punkt in dem Papier, der ist interessant. Die Zuckersteuer, die könnte auch bei Getränken fällig werden, die gar keinen Zucker enthalten, sondern Süßstoff. Das würde dann wohl auch zuckerfreie Limos betreffen.
2: Beim Autohersteller Volkswagen informiert das Management die Belegschaft auf mehreren Betriebsversammlungen seit heute über die Sparpläne im Konzern. Die geplanten Einschnitte dürften auch Auswirkungen auf die Zuliefererbetriebe in Nordrhein-Westfalen haben, berichtet Sebastian Moritz aus der WDR-Wirtschaftsredaktion.
4: Auch in NRW klagen viele Zulieferbetriebe darüber, dass VW weniger Bauteile für Autos abruft, heißt es vom Branchenverband Automotive Land NRW. Das führe zu erheblichen wirtschaftlichen Problemen, die auch nicht alle Betriebe überleben werden. Dabei spielt die Automobilzulieferindustrie für die nordrhein-westfälische Wirtschaft eine wichtige Rolle. Etwa 800 Zulieferer beschäftigen rund 200.000 Mitarbeiterinnen und Mitarbeiter. Die Branche steckt schon lange im Umbruch und stellt sich stärker auf die E-Mobilität ein. Die Krise bei VW ist für viele Betriebe nun eine zusätzliche Herausforderung.
2: Und auch das ist heute Thema. Laut einer Studie im Auftrag des TÜV bleibt das Auto mit Abstand das beliebteste Fortbewegungsmittel bei Pendlern. Die meisten Befragten gaben an, dass sie den öffentlichen Nahverkehr für zu wenig zuverlässig halten. Bundespräsident Steinmeier hat davor gewarnt, eingebürgerte Menschen zu diskriminieren. Er sagte am Rande einer Podiumsdiskussion in Berlin, es gebe keine Staatsbürger erster oder zweiter Klasse. Der Außenbeauftragte des Vatikan ist gerade in Moskau zu Gesprächen über den Krieg in der Ukraine. Erzbischof Gallagher trifft sich unter anderem mit dem russischen Außenminister Lavrov. Die traditionsreichste Kirmes in Essen, die Appeltaten-Kirmes, ist abgesagt worden, zwei Wochen vor ihrem Start. Schaustellerpräsident Albert Ritter sagt, dass gestiegene Kosten die Absage unumgänglich gemacht haben. Er schaut aber auch schon nach vorne.
5: Für das nächste Jahr werden wir versuchen, durch Ausschreibung wieder Schausteller zu finden, die mitmachen möchten und vor allen Dingen auch in ausreichender Zahl.
2: Vor allem die Strompreise haben die Kosten für die Schausteller nach oben getrieben. Außerdem gibt es im September viel Konkurrenz durch besonders viele Kirmesveranstaltungen in NRW. Die Appeltaten-Kirmes findet seit mehr als 800 Jahren in Essen-Werden statt. Das war WDR aktuell.
0: Und hier ist der WDR4-Verkehrsservice. A3 Köln Richtung Oberhausen zwischen Duisburg-Wedau und Oberhausen-Lierich. 10 Minuten plus 6 Kilometer stockender Verkehr. In dieser Sekunde bekommen wir eine wichtige Information der Feuerwehr in Kevela. In Kevela im Bereich Kevenheim kommt es durch einen Brand zu Geruchsbelästigung und Rauchniederschlag. Gesundheitliche Beeinträchtigungen können nicht ausgeschlossen werden. Bitte begeben Sie sich im betroffenen Bereich sofort in geschlossene Räume, schließen Sie vorsorglich Fenster und Türen und schalten Sie Klima- und Lüftungsanlagen ab. Weiter geht's mit den Staus. A4 Aachen Richtung Köln zwischen Frechen-Nord und Köln-Klettenberg. 10 Minuten plus 4 Kilometer Stau. A30 Bad Oeynhausen Richtung Osnabrück zwischen Bruchmühlen und Melle-Ost 3 Kilometer Stau. A40 Dortmund Richtung Duisburg zwischen Bochum-Wattenscheid und dem Dreieck Essen-Ost. Halbe Stunde plus 7 Kilometer Stau. Nach einem Unfall ist hier nur ein Fahrstreifen frei. A45 Hagen Richtung Dortmund zwischen dem Kreuzhagen und Westhofener Kreuz 10 Minuten plus 4 Kilometer stockend. A52 Düsseldorf Richtung Essen zwischen Essen-Süd und und dem Dreieck Essen Ost 10 Minuten plus 2 Kilometer Stau. A57 Nimwegen Richtung Köln zwischen Mörskapellen und Krefeld-Oppum halbe Stunde plus 6 Kilometer Stau. Und A61 Mönchengladbach Richtung Koblenz zwischen Rheinbach und Grafschaft-Ringen 10 Minuten plus 4 Kilometer Stau. 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
0: Und mir ist gerade aufgefallen, heute in 4 Monaten ist Weihnachten, also der erste Weihnachtstag. Nicht, dass ich jetzt Druck machen wollte, aber als ich gestern beim Discounter bei mir um die Ecke die Lebkuchenherzen und die Christstollen gesehen habe, da hat es mir kurz in den Fingern gejuckt, aber ich habe mich zusammengerissen. Ist ja offiziell noch Sommer, ne? Und den feiern wir mit 80ern und den größten Klassikern. Jetzt hier eine coole Disco-Nummer von Diana Ross. Upside Down.

0: für eine Hymne der Beatles, Let It Be. Dienstagnachmittag, hier ist WDR 4. Und das Wetter ist ja heute richtig gut, um rauszugehen, oder? Und da macht der Job von Carsten Höltke bestimmt besonders viel Spaß. Der ist nämlich Damminspekteur am Mittellandkanal. Die Dämme sind ja die Deiche von Flüssen. Und er ist auch noch Baumprüfer im Kreis Minden-Lübbecke und guckt hier, ob alles noch in Ordnung ist. Die Dämme müssen dicht sein und die Bäume, ich schätze mal, nicht morsch. WDR 4 Lokalzeitreporterin Sonja Engeke begleitet Carsten heute Nachmittag. Eben war er ja noch am Wasser, jetzt seid ihr am Baum und ich höre es hämmern. Was macht ihr da?
1: Ja, Carsten Höltke klopft einmal eine riesengroße, dicke Eiche ab. Warum klopfen Sie da mit einem Hammer die ganze Zeit drauf?
2: Um zu hören, ob der Baum irgendwelche Schäden hat durch Pilze oder ob der hohl klingt. Also dieser ist sehr vital, also man hört eigentlich keine Schäden.
1: Das ist gut zu hören. Ja, wir sind heute den ganzen Nachmittag unterwegs entlang der Wege des Mittellandkanals. Das sind die sogenannten Dämme und die sind halt super schön für Spaziergänger und Fahrradfahrer. Das hat aber auch einen besonderen Grund, dass die begrünt sind, denn dafür halten dann diese Dämme auch. Durch das Wurzelwerk der ganzen Pflanzen bekommen diese Dämme dann wirklich die Standfestigkeit, die sie brauchen, um das Wasser, um die Tröge des Mittellandkanals dann auch zu schützen. Wir sind übrigens aber immer noch in der Nähe der Mindener Schachtschleuse und hier ist so viel los. Super schöner, warmer, angenehmer Spätsommertag. Ich habe vorhin zum Beispiel einmal Ingrid und ihren Mann getroffen. Die kommen aus Aalen in Baden-Württemberg.
3: Ja, wir sind unterwegs mit dem Fahrrad und sind im Weserradweg unterwegs und dann nehmen wir so die Sehenswürdigkeiten mit, die uns eben so am Weg begegnet. Ja. Und heute eben die Schachtschleuse. Genau, die Schachtschleuse haben wir jetzt besichtigt. Und der Mittellandkanal ist ja hochinteressant auch, ja, vom technischen Gebilde.
1: Und da steige ich gleich nämlich auch mit Carsten Höltke weiter ein, denn Sie kontrollieren ja auch richtig auch die Baukonstruktionen, gleich zum Beispiel am Wasserstraßenkreuz. Was können wir uns da immer anschauen?
2: Da können wir uns die alte Kanalbrücke anschauen und mal schauen. Ja.
1: Gut, wahrscheinlich wird sie in Ordnung sein, oder?
2: Sollte sie eigentlich.
1: Okay, ich bin gespannt, denn da fahren auch immer viele Spaziergänger und Fahrradfahrer lang. Aber in diese Brücke rein, da kommt natürlich in der Regel niemand.
0: Aber Sonja Engeke schafft das dieses Mal. Dank Carsten Höltke. Sie ist heute unterwegs am Mittellandkanal und checkt mal, ob die Deiche bzw. Dämme und die Bäume und die Konstruktion alle noch in Ordnung sind. Also wenn die Sonja da durch ist, dann können Sie aber mal sowas von sicher sein. Hier ist WDR 4. Und übrigens, schöne Fotos gibt's jetzt schon auf wdr4.de in unserem Studioblog.

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0: Ach, so ein Robbie Williams am Nachmittag, der geht doch immer, oder? Hier gerade mit Supreme bei WDR 4. Zeit für Ihre Nachrichten aus der Region.
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2: Direkt aus dem Studio Dortmund, ich bin Katja Latsch, hallo. Auf einem Recyclinghof in Dortmund läuft gerade ein großer Feuerwehreinsatz. Am frühen Nachmittag war dort ein Schadstoff ausgetreten. Das Entsorgungsunternehmen EDG hatte den Recyclinghof im Stadtteil Hachenei daraufhin geräumt. Die Feuerwehr ist mit Spezialkräften vor Ort. Laut Angaben der EDG besteht aber keine Gefahr für die Anwohner. Bei zwei Unfällen gestern im Ruhrgebiet hält die Polizei einen medizinischen Notfall jeweils für die mögliche Ursache. In Hagen hatte eine 80-Jährige eine Frau mit ihrem Auto lebensgefährlich verletzt. In Bochum war eine 63-Jährige mit ihrem Wagen in einen U-Bahn-Tunnel gefahren. Eine Studie zeigt, bei schweren Unfällen älterer Autofahrer spielen akute gesundheitliche Probleme deutlich häufiger eine Rolle als bei jüngeren. Entsprechende Assistenzsysteme in modernen Autos sind noch nicht ausgereift, sagt der Unfallforscher Andreas Seeg von der Bundesanstalt für Straßen- und Verkehrswesen.
3: Es wird sehr stark daran geforscht, die Sensorik zu verbessern, eben nicht nur zu erkennen, dass jemand untätig am Lenkrad ist, sondern eben schon viel früher Vitalfunktionen zu detektieren, das über den Sitz, über den Sicherheitsgurt, über das Lenkrad zu machen.
2: In neueren Autos sind sogenannte Notbremssysteme inzwischen Pflicht. Keine guten Nachrichten für Kunden der Gemeinschaftsstadtwerke Kamen-Böhnen-Bergkamen. Bei dem Cyberangriff auf die Stadtwerke Ende Juni haben Hacker möglicherweise auch persönliche Daten erbeutet. Die Stadtwerke bitten ihre Kundinnen und Kunden jetzt besonders aufmerksam zu sein. Also Passwörter am besten ändern und nicht auf Links oder Anhänge in Mails klicken, die angeblich von den Stadtwerken kommen. Und jetzt noch das Wetter mit Thomas Becker aus unserer WDR-Wetterredaktion. Hallo.
4: Guten Tag. Die Sonne wird heute Nachmittag von ein paar Wolken begleitet über dem Ruhrgebiet. Die sind aber meistens dünn, es bleibt überwiegend trocken und wir kriegen Höchstwerte von 22 bis 25 Grad. Morgen und übermorgen wird es wärmer und schwüler. Erstmal ist die Gewittergefahr nur leicht erhöht, zum Freitag hin wird sie größer.
0: Und hier ist der WDR4-Verkehrsservice A3, Frankfurt Richtung Oberhausen, zwischen Königsforst und Köln-Mühlheim, Viertelstunde plus 6 Kilometer Stau. A3, Köln Richtung Oberhausen, zwischen Duisburg-Wedau und Oberhausen-Lierich, 10 Minuten plus 6 Kilometer Stau. A4, Aachen Richtung Köln, zwischen Frechen-Nord und Köln-Eifeltor, 10 Minuten plus 6 Kilometer Stau. A30, Bad Oeynhausen Richtung Osnabrück, zwischen Bruchmühlen und Melle-Ost, 10 Minuten plus 3 Kilometer Stau. A33, Bielefeld Richtung Brilon, zwischen Paderborn-Sennelager und Paderborn Zentrum, 10 Minuten plus 6 Kilometer Stau. A40 Dortmund Richtung Duisburg zwischen Bochum-Wattenscheid West und dem Dreieck Essen-Ost, halbe Stunde plus 6 Kilometer Stau. Nach einem Unfall ist hier nur ein Fahrstreifen frei. A52 Düsseldorf Richtung Essen zwischen Essen-Süd und dem Dreieck Essen-Ost, 10 Minuten plus 2 Kilometer Stau. Und A57 Nimwegen Richtung Köln zwischen Mörskapellen und Krefeld-Oppum, halbe Stunde plus 6 Kilometer Stau. 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Gute Fahrt, kommen Sie gut und sicher an. Wir begleiten Sie wohin auch immer. Ich bin Katrin Brackmann.
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0: Und das ist ein schöner 80er von Stevie Wonder, Part-Time Lover. Schönen Dienstagnachmittag mit uns.

0: Ach, zeitloser Klassiker, Cat Stevens, Father and Son. Haben Sie uns eigentlich schon Ihren Traum geschickt? Na, dann wird's aber langsam Zeit, oder? Wir sammeln ja Träume, die man für Geld nicht kaufen kann und versuchen, die dann wahr werden zu lassen. 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
0: 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Wie schön, Susanne. Ja, das sind Augenblicke für die Ewigkeit, oder? Und das war auch heute ein schöner Morgen mit Bastian Bender mit so viel Freude und Funkeln in den Augen bei Susanne, nach wie vor.
2: Es ist immer noch ein Traum, auf einmal das Mikro in die Hand zu bekommen von Patrick. Erst haben wir zusammen gesungen und dann hat er mir das Mikro gegeben und diese Leute, die Stimmung, das war alles wirklich wie ein Traum.
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0: Klassiker von Jimmy Cliff, I Can See Clearly Now. Hier ist WDR 4 am Dienstagnachmittag und ja, wir tun's wieder.
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0: 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Und ich habe jetzt hier einen Song, der muss unbedingt mit rein, weil er einfach seit den 80ern richtig Spaß macht. Hier sind Madness mit Our House.

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0: Steve Winwood.
1: Higher Love aus den 80ern. Wir gucken auf das Wetter. Heute Abend gibt es vor allem im Münsterland und in Ostwestfalen-Lippe noch ein bisschen Sonne. Sonst ist es oft bewölkt und von der Eifel bis ins Sauerland kann es auch mal regnen. Dazu gibt es Abendtemperaturen zwischen 15 und 23 Grad. Morgen ist es teils bewölkt, teils sonnig und Schauer oder Gewitter sind nur selten unterwegs, aber es wird schwüler. In Bad Berleburg morgen bis 21 Grad, Warendorf kommt auf 24 und Düsseldorf auf 26 Grad.
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3: Die Nachrichten mit Peter Neuhaus. Guten Tag. Bundeskanzler Merz hat beim Treffen mit seinen Ministerinnen und Ministern in Neu-Hardenberg in Brandenburg den wirtschaftlichen Anspruch der Bundesregierung formuliert.
4: Deutschland soll ein starkes Industrieland bleiben, auch im KI-Zeitalter.
3: Wirtschaftsthemen stehen im Mittelpunkt der Klausur. Es geht aber auch um andere aktuelle Themen, berichtet Kerstin Palzer.
5: Es geht um den Drohnenangriff vor 3 Wochen in Leipzig. Da hat der Kanzler heute deutliche Worte gefunden. Er hat von einem Angriff, nicht mehr von einem Angriffsversuch gesprochen. Und er hat gesagt, dass die Verursacher dieses Angriffs dafür bezahlen werden. Er hat aber explizit nicht genannt, wen die Bundesregierung nun für den Verursacher hält. Dann wurde auch noch über den Hitzeschutz und die Folgen der großen Hitze in diesem Sommer gesprochen. Es wird aber nicht dazu kommen, dass der Klimaschutz ins Grundgesetz aufgenommen wird. Das war ja ein Vorschlag von Umweltminister Carsten Schneider von der SPD, aber dagegen ist die Union.
3: In Deutschland steigt die Nachfrage bei E-Autos. Das ist ein Ergebnis einer neuen repräsentativen Studie, die der TÜV in Auftrag gegeben hat. Stefan Hase berichtet.
6: In der Studie steht außerdem, dass vor allem der hohe Kaufpreis immer noch viele davor abschreckt, sich statt eines Verbrenners ein reines E-Auto oder ein Hybrid zuzulegen. Auch der Wunsch nach mehr Ladesäulen ist immer noch groß. Der TÜV fordert deshalb von der Politik, mehr Lademöglichkeiten zu schaffen und sie auch einfacher zu gestalten. Auch gebrauchte E-Autos müssten günstiger werden, damit mehr Menschen darauf umsteigen. Dennoch stehe die E-Mobilität vor dem endgültigen Durchbruch. Aber auch der öffentliche Nahverkehr ist vielen wichtig. 9 von 10 Befragten in ländlichen Regionen wünschen sich mehr Möglichkeiten, mit Bussen und Bahnen von A nach B zu kommen.
3: Und auch das ist heute Thema, die geplante Zuckersteuer für Getränke soll nach dem Willen des SPD-geführten Finanzministeriums auch für Fruchtnektare, Smoothies und Getreidedrinks fällig werden und auch für Limos mit Süßungsmitteln. CDU und CSU sind dagegen. In Baden-Württemberg ermittelt der Staatsschutz nach einem mutmaßlichen Anschlag auf eine Bahnstrecke. Weil Kabel zerschnitten wurden, musste der Zugverkehr für einige Stunden unterbrochen werden. Bundespräsident Steinmeier hat davor gewarnt, eingebürgerte Menschen zu diskriminieren. Er sagte am Rande einer Podiumsdiskussion in Berlin, es gebe keine Staatsbürger erster oder zweiter Klasse. Der Vogelschutzbericht in Nordrhein-Westfalen fällt gemischt aus. Laut Umweltminister Krischer gibt es teils dramatische Bestandsrückgänge, zum Beispiel beim Kiebitz und der Uferschnepfe. Es gibt aber auch große Erfolge beim Artenschutz.
7: Dass See- und Fischadler jetzt in Nordrhein-Westfalen wieder brüten, das wäre vor ein paar Jahren unvorstellbar gewesen. Auch der Weißstorch, der 1990 fast ausgestorben wäre, dass der jetzt wieder mit über 1000 Brutpaaren vertreten ist, das ist wirklich eine Erfolgsgeschichte.
3: Insgesamt listet der Bericht fast 220 Brutvogelarten in NRW auf. Mehrere Vögel kommen wieder so häufig vor, dass sie von der Liste gefährdeter Arten gestrichen werden konnten, darunter Uhu, Kolkrabe und Wanderfalke. Das war WDR aktuell.
1: Hier ist der WDR4-Verkehrsservice A1 Euskirchen Richtung Dortmund zwischen Köln-Bocklemünd und dem Kreuz Leverkusen-West. 10 Minuten plus 4 Kilometer stockend. A1 Dortmund Richtung Münster zwischen Kamener Kreuz und Hamburg um Werne. 20 Minuten plus 6 Kilometer Stau. A2 Hannover Richtung Dortmund zwischen Feldheim und dem Kreuz Bad Oeynhausen. Viertelstunde plus 4 Kilometer Stau. A3 Köln Richtung Oberhausen zwischen dem Kreuz Breitscheid und dem Kreuz Kaiserberg. Viertelstunde plus 4 Kilometer Stau. A4 Aachen Richtung Köln zwischen Frechen-Nord und Köln-Eiffeltor. 10 Minuten plus 6 Kilometer Stau. A40 Dortmund Richtung Duisburg zwischen Bochum-Wattenscheid West und dem Dreieck Essen-Ost. Halbe Stunde plus 5 Kilometer Stau. Nach einem Unfall ist hier nur ein Fahrstreifen frei. A52 Düsseldorf Richtung Essen zwischen Essen-Süd und dem Dreieck Essen-Ost. 10 Minuten plus 2 Kilometer Stau. Und A57 Nimwegen Richtung Köln zwischen Mörskapellen und Krefeld-Oppum. Halbe Stunde plus 6 Kilometer Stau nach einem Unfall. 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
1: Schönen Dienstagnachmittag mit uns und wir sind wieder unterwegs in Nordrhein-Westfalen. Heute im Namen der Sicherheit im Kreis Minden-Lübbecke. Unsere Lokalzeit-Reporterin begleitet nämlich heute Carsten Höltke, der die Dämme, also die Deiche neben dem Mittellandkanal und dem Elbe-Seitenkanal checkt, ob die noch in Ordnung sind. Und nicht nur das, er prüft auch die Bäume in der Nähe, ob die vielleicht morsch sind oder krank. So, jetzt waren sie schon am Wasser und auch am Baum. Wo sie jetzt sind, das klären wir nach Klassikern. Von Joshua Caddison und Eric Clapton, jetzt aber erstmal ein 80er von den Eurythmics. Here comes the rain again. Schönen Nachmittag mit uns.
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0: Jesse, you can always sell any dream to me.
1: Joshua Caddison, Jesse bei WDR 4. Die Lokalzeit, in der wir ja jeden Nachmittag hier bei uns in Nordrhein-Westfalen unterwegs sind und die unterschiedlichsten Sachen machen. Heute ist WDR 4 Lokalzeitreporterin Sonja Engelke rund um Minden am Mittellandkanal und überprüft mit Deichkontrolleur Carsten Höltke die Sicherheit rund um den Kanal. Richtig heißt es Damminspekteur. Also die Deiche oder Dämme, die halt das Wasser sozusagen da halten, wo es bleiben soll. Und außerdem hat sie schon die Bäume überprüft. Die sind auch alle in Ordnung. Und jetzt ist Sonja an der Trogbrücke angekommen. Was bitte ist eine Trogbrücke? Wo bist du da?
2: Eine Trogbrücke ist halt eine Brücke, die Wasser über ein anderes Gewässer führt. Und in Minden ist das ja das Wasser. Und hier wird der Mittellandkanal über die Weser geführt. In einer neueren Trogbrücke, da fahren dann auch die Binnenschiffe lang, und aber auch in einer über 100 Jahre alten Trogbrücke. Und da sind wir jetzt drin. Wir sind vorhin an einen der Pfeiler im Innern durch so ein Treppenhaus hochgegangen. Und jetzt sind wir in der Trogbrücke. Also rechts von mir sind Wände, ganz dicke Wände, wo dann das Wasser des Mittellandkanals lang fließt. Und links schaue ich über die Brüstung und blicke auf die Weser runter. Wirklich eine Besonderheit. Carsten Höltke ist ja Damminspekteur. Er ist allerdings kein Ingenieur. Also da, wo wir jetzt sind, wo wirklich normalerweise sonst niemand hinkommt, da kontrolliert er nicht mit, ist aber bei den Kontrollgängen trotzdem immer dabei aus Sicherheitsgründen, weil immer mehrere Leute an diesem Bauwerk die Kontrollgänge durchführen müssen. Worauf genau achten die Ingenieure denn jetzt hier eigentlich? Ich sehe zum Beispiel da oben, da ist irgendwie eine feuchte Stelle, oder?
3: Ja, da ist eine feuchte Stelle, das kommt aber entweder durch Schwitzwasser oder halt, wenn es geregnet hat, dass die Fugen durchlässig sind und das Wasser da halt durchläuft, sickert. Aber das ist kein sicherheitsrelevantes Zeichen.
2: Ja, ist nicht weiter schlimm. Bei mir in der Wohnung würde ich mich erschrecken, wenn das so aussehen würde, aber hier ist alles in Ordnung. Was fasziniert Sie an diesem Inspekteursjob an Weser- und Mittellandkanal eigentlich am meisten?
3: Dass es eigentlich interessante Bauwerke sind und sowas halt man so nie sieht.
2: Ja. Und Sie haben mir vorhin gesagt, weil man auch immer draußen ist, ne? Und da sind wir heute nämlich den ganzen Nachmittag entlang des Mittellandkanals.
1: Ja, da fällt mir noch ein toller Job ein, den von Sonja Engelke, die nämlich auch an Orte kommt, wo man sonst nicht hinkommt.
2: In der Tat.
1: Tolle Fotos und Videos von ihr können Sie schon sehen bei uns im Studioblog auf wdr4.de.

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0: Wave-Musik aus den 80ern von den Stranglers, Always the Sun. Hier ist WDR 4 und hier gibt es jetzt die Nachrichten aus ihrer Region.
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2: Direkt aus dem Studio Dortmund, ich bin Katja Latsch, hallo. Das dürfte ein spannender Abend heute in Erkenschwick werden. Beim Traditionsverein Spielvereinigung Erkenschwick steht die Vorstandswahl an. Neuer Vorsitzender des Oberligisten will offenbar Ahmad Abu Chaka werden. Sein Vater, Arafat Abu Chaka, ist eines der bekanntesten Clan-Oberhäupter in Deutschland. Sein Sohn Ahmad spielt schon seit der Jugend im Tor der Erkenschwicker. Für den Fall, dass er neuer Vereinschef wird, soll er rund 250.000 Euro Sponsorengelder angekündigt haben. Bei der Spielvereinigung Erkenschwick sehen einige Mitglieder die Kandidatur kritisch. Abu Chaka hat bei der Wahl nachher einen Gegenkandidaten. Nach der Absage der Appeltaten-Kirmes in Essen wollen die Schausteller vor Ort die Kirmes nicht aufgeben. Durch die gestiegenen Kosten war eine Absage zwar unumgänglich, sagt Schaustellerpräsident Albert Ritter. Es werde aber alles getan, um eine erneute Absage zu verhindern.
3: Für das nächste Jahr werden wir versuchen, durch Ausschreibung in unseren Schaustellerzeitungen wieder Schausteller zu finden, die mitmachen möchten und vor allen Dingen auch in ausreichender Zahl, damit wir die entstandenen Kosten dann für die teilnehmenden Kollegen tragfähig verteilen können.
2: Vor allem die Stromkosten sind in den letzten Jahren deutlich gestiegen. Die Schausteller müssen teuren Baustellenstrom für die Kirmes einkaufen. Keine guten Nachrichten für Kunden der Gemeinschaftsstadtwerke Kamen-Böhnenberg-Kamen. Bei dem Cyberangriff auf die Stadtwerke Ende Juni haben Hacker möglicherweise auch persönliche Daten erbeutet. Die Stadtwerke bitten ihre Kundinnen und Kunden jetzt, deshalb besonders aufmerksam zu sein und ihre Passwörter zu ändern. Und jetzt noch das Wetter mit Lars Schmidt aus unserer WDR-Wetterredaktion. Hallo.
4: Ja, heute Nachmittag gibt es im Ruhrgebiet mehr Sonne als Wolken. Es bleibt auch trocken bei 22 bis 25 Grad. Morgen und übermorgen, da ziehen die Temperaturen dann an. Allerdings wird es auch schwüler und dann können vereinzelt Schauer und Gewitter durchziehen.
0: Und hier ist der WDR4-Verkehrsservice A1 Euskirchen Richtung Dortmund. Zwischen Köln-Bocklemünd und dem Kreuz Leverkusen-West 10 Minuten plus 6 Kilometer stockend. A3 Frankfurt Richtung Köln zwischen Königsforst und dem Kreuz Köln-Ost Viertelstunde plus 3 Kilometer Stau nach einem Unfall. A3 Köln Richtung Oberhausen zwischen dem Kreuz Breitscheid und dem Kreuz Kaiserberg Viertelstunde plus 4 Kilometer Stau. A4 Aachen Richtung Köln zwischen Frechen-Nord und Köln-Klettenberg 10 Minuten plus 4 Kilometer Stau. A33 Bielefeld Richtung Brilon zwischen Paderborn-Sennelager und Paderborn-Zentrum 10 Minuten plus 5 Kilometer stockend. A40 Dortmund Richtung Duisburg zwischen Bochum-Wattenscheid-West und dem Dreieck Essen-Ost 20 Minuten plus 5 Kilometer Stau. Nach einem Unfall ist hier nur ein Fahrstreifen frei. A57 Köln Richtung Nimwegen zwischen Bovert und Krefeld-Gartenstadt 10 Minuten plus 5 Kilometer stockend. Und A59 Bonn Richtung Köln zwischen dem Dreieck Köln-Porz und dem Dreieck Holmar halbe Stunde plus 3 Kilometer Stau. Nach einem Unfall ist hier nur ein Fahrstreifen frei. 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Gute Fahrt und einen schönen Dienstagnachmittag. Ich bin Katrin Brackmann und das war in den 80ern eine ungewöhnliche Kooperation, aber vielleicht gerade deshalb so erfolgreich. UB40 zusammen mit Chrissy Hynde, der Frontfrau der Pretenders, mit ihrer Coverversion des Sonny und Cher Hits I Got You Babe. Gibt bei uns in wenigen Sekunden. Schönen Dienstag!
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Sophia. Wer vier am Dienstagnachmittag, über 60 Jahre stehen sie zusammen auf der Bühne. Jetzt soll Schluss sein mit den Hollies. Ach, toller Song, nur einer von vielen, The Air That I Breathe, den es in Zukunft nicht mehr live geben wird. Nach 63 Jahren ununterbrochener Karriere auf der Bühne haben die Hollies jetzt das Ende verkündet. Gitarrist Tony Hicks muss sich mit seinen 80 aus gesundheitlichen Gründen zurückziehen. Der 84-jährige Schlagzeuger Bobby Elliott hat gesagt, okay, wir sind Kumpels, ich lege meine Sticks auch aus der Hand, also sie hören zusammen auf. Ja, und in den 60ern und 70ern waren die Hollies hier eine der erfolgreichsten Bands Großbritanniens. In ihrer Heimat hatten sie über 30 Songs in den Charts. Hey.

0: Ja, und nicht nur in Großbritannien waren sie erfolgreich, auch in den USA waren sie immer ganz oben mit dabei. 2010 sind sie in die Rock'n'Roll Hall of Fame aufgenommen worden. Im selben Jahr wie ABBA und Genesis. Die Hollies können aber nicht an der Zeremonie teilnehmen, sagt Tony Hicks damals. Sie haben nämlich schon ein Konzert in London.
1: Well, this year it's ABBA, Genesis, but we can't go there for the award ceremony because we're actually performing at...
0: Ja, so muss das sein, oder? Bei den Fans. Das Konzert ist damals ausverkauft und das wird dann nicht einfach verschoben oder abgesagt. Jetzt ist Schluss mit Konzerten nach 63 Jahren. Aber bei WDR 4 spielen wir sie natürlich weiter. Hier sind die Hollies mit Long Cool Woman.

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0: Einer der absoluten Kult-80er, die Talking Heads mit Road to Nowhere. Wir gucken aufs Wetter. Heute Abend gibt es vor allem im Münsterland und in Ostwestfalen-Lippe noch etwas Sonne. Sonst ist es oft bewölkt. Von der Eifel bis ins Sauerland kann es auch mal regnen. Abendtemperaturen ganz angenehm, 15 bis 23 Grad. Morgen gibt es Sonne und Wolken im Wechsel. Schauer oder Gewitter, wenn überhaupt nur selten. Es ist meistens trocken, aber es wird schwüler. Und Temperaturen morgen in Lemgo bis 23 Grad, in Herne bis 26 und in Aachen bis 27 Grad.
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2: Die Nachrichten mit Peter Neuhaus. Guten Tag. Der US-Händler Amazon investiert in seinen Standort Rheinberg im Kreis Wesel. Bis 2029 soll das Logistikzentrum dort massiv ausgebaut und modernisiert werden. Die Zahl der Beschäftigten soll sich von 1.000 auf 2.000 verdoppeln. Außerdem sollen Roboter eingesetzt werden, um den Versand zu beschleunigen. Für die Stadt Rheinberg ist die Investition von Amazon wichtig, sagt Bürgermeister Philipp Richter.
3: Wenn die Umsätze steigen, steigt in der Regel auch die Gewerbesteuer. Und das ist sehr positiv, denn die Amazon Rheinberg GmbH tatsächlich zahlt vor Ort Steuern und das nicht zu wenig.
2: Amazon hat in NRW insgesamt 23 Standorte. Das Logistikzentrum in Rheinberg gehört zu den größten. Heute ist der Tag der gebrauchten Kleidung. Der Aktionstag soll auf die Umweltbelastungen durch Textilien aufmerksam machen. Monika Fliegner-Krohl berichtet.
4: Secondhand-Kleidung wird in Deutschland immer beliebter. Doch allein der Kauf gebrauchter Mode löst das Problem der Textilabfälle nicht. In Nordrhein-Westfalen liegt die Menge an entsorgter Kleidung weiterhin auf einem hohen Niveau. Nach Angaben des Statistischen Landesamtes IT-NRW haben die öffentlich-rechtlichen Entsorgungsbetriebe in NRW im Jahr 2024 rund 36 Tonnen Textilien eingesammelt. Damit ist die Menge zum zweiten Mal in Folge gestiegen. Nicht alle aussortierten Kleidungsstücke landen dabei in Sammelcontainern. Viele werden weiterhin über den Restmüll entsorgt. Allein in Köln fallen nach Angaben der Abfallwirtschaftsbetriebe jährlich mehr als 6.000 Tonnen Altkleider und Schuhe im Restmüll an.
2: Bundespräsident Steinmeier hat sich gegen eine Ausgrenzung von eingebürgerten Menschen ausgesprochen. Steinmeier sagte bei einer Podiumsdiskussion, es gebe keine Staatsbürger erster oder zweiter Klasse.
5: Ich wünsche mir in Deutschland, dass Zusammenhalt statt Ausgrenzung wählt, dass jedem eine Absage erteilt, der Fantasien von völkischer Abschottung entwickelt.
2: Es war die erste öffentliche Veranstaltung am neuen Amtssitz des Bundespräsidenten am Spreebogen in Berlin. Und das ist sonst noch Thema heute. Bundeskanzler Merz berät mit seinen Ministerinnen und Ministern bei der Kabinettsklausur in Neu-Hardenberg. Zum Auftakt ging es vor allem um die Frage, wie die deutsche Wirtschaft gestärkt werden kann. Die Hotelbranche in Nordrhein-Westfalen meldet einen neuen Höchststand. Bei den Übernachtungen im ersten Halbjahr 2026 waren es fast 27 Millionen. Bei der Volleyball-Europameisterschaft der Frauen hat das deutsche Team gegen Ungarn mit 3:0 gewonnen. Es war der zweite Sieg im dritten Vorrundenspiel. Durch das Niedrigwasser werden gerade immer wieder spannende Fundstücke aus vergangenen Jahrhunderten freigelegt, beispielsweise eine rund 2000 Jahre alte Römerbrücke in der Erft in Neuss-Gimlinghausen. Mit Luftbildern werden die Überreste jetzt dokumentiert. Für die LVR-Archäologin Yvonne Weiler-Rahnfeld ist es aber wichtig, dass der Pegel bald wieder steigt.
6: Je länger die Befunde, wenn sie auch offen liegen, umso stärker ist der Verfall. Wenn es kontinuierlich mit Wasser bedeckt ist, haben wir eine sehr gute Erhaltung und auch die Reste dieser Römerbrücke würden noch weitere hunderttausende Jahre noch so bestehen.
2: Sollte ein steigender Wasserstand die geplanten Luftaufnahmen verhindern, werden sie beim nächsten Niedrigwasser nachgeholt. Das war WDR aktuell.
0: Und hier ist der WDR 4 Verkehrsservice. A3, Frankfurt Richtung Köln, zwischen Königsforst und dem Kreuz Köln-Ost, 20 Minuten plus 3 Kilometer Stau nach einem Unfall. A3, Köln Richtung Oberhausen, zwischen dem Kreuz Breitscheid und dem Kreuz Kaiserberg, Viertelstunde plus 4 Kilometer Stau. A4, Aachen Richtung Köln, zwischen Frechen-Nord und Köln-Eiffeltor, 10 Minuten plus 6 Kilometer stockend. A4, Aachen Richtung Olpe, zwischen dem Kreuz Köln-Gremberg und dem Kreuz Köln-Ost, Viertelstunde plus 2 Kilometer Stau. A33, Bielefeld Richtung Osnabrück, zwischen Hilta am Teutoburger Wald und dem Kreuz Osnabrück Süd 10 Minuten plus 4 Kilometer stockend. A33 Osnabrück Richtung Bielefeld zwischen Osnabrück Fledder und Haderberg halbe Stunde plus 3 Kilometer Stau. Hier steht ein defekter LKW auf der Fahrbahn. A59 Bonn Richtung Köln zwischen Flughafen Köln-Bonn und Dreieck Heumer halbe Stunde plus 3 Kilometer Stau. Nach einem Unfall ist hier nur ein Fahrstreifen frei. Und A59 Duisburg Richtung Dienstlaken zwischen Duisburg-Walsum und Dienstlaken West Viertelstunde plus 2 Kilometer Stau. Stau. 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Gute Fahrt!
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0: Schönen guten Abend, und falls Sie sich noch fragen, was es heute bei Ihnen zum Abendbrot geben soll, vielleicht steht hier noch so eine einsame Dose Ravioli im Schrank. Heute ist nämlich der Tag der Konservendose. Andererseits, man muss auch nicht jeden Quatsch mitmachen, und Dosenravioli schmecken eh nur überm Campingkocher.

0: Zwei Griffe auf der Gitarre einwältet. So einfach ist das manchmal. Hat geklappt bei Uriah Heep und Lady in Black. WDR 4 ist hier und wir sind heute im Kreis Minden-Lübbecke am Mittellandkanal unterwegs mit einem Damminspekteur und Baumprüfer, der unserer Lokalzeitreporterin Sonja Engelke schon gezeigt hat, wie man checkt, ob die Dämme neben dem Kanal denn noch dicht sind, damit kein Wasser durchkommt. Aber jetzt muss sie das natürlich auch mal selber ausprobieren. Und das geht am besten zu Fuß. Na Sonja, wie viele Schritte hast du denn schon auf der Uhr?
1: Das kann ich dir nicht sagen, weil ich so eine Smartwatch gar nicht besitze.
0: Ah.
1: Aber Carsten Höltke, der ja der Damminspekteur ist, der macht täglich ordentlich Schritte, ne?
2: Ja, bis zu 16.000. Locker.
1: Locker, ja. Also, ist eine Hausnummer. Wir sind jetzt, gehen jetzt ein bisschen steil bergauf, weil wir sind auf der Seite des Damms am Mittellandkanal, ein paar Kilometer gewandert, Richtung Bückeburg von Minden aus, wo der Damm wirklich aussieht wie ein Deich, also wie die Hälfte von so einem Deich. Und das ist halt die steile Seite. Und auch da müssen Sie, Carsten, ja auch kontrollieren. Worauf achten Sie da dann?
2: Auf Tierbauten, wenn irgendwelche oder ja, Veränderungen durch Schadstellen, wenn irgendwelche auftreten, ob da jetzt Wasser austritt oder so. Oder das ist meine hauptsächliche Arbeit. Und
1: also so ein bisschen auf die Undichtigkeiten achten. Und wenn wir jetzt aber wieder weiter hochgehen, dann kommen wir wieder auf den Weg, der direkt am Mittellandkanal entlang führt. Und da sind auch immer noch, nach wie vor, jede Menge Spaziergänger und Fahrradfahrer unterwegs. Vorhin habe ich zum Beispiel Anna und ihre Familie mit ihrem Mann und ihrem Sohn getroffen. Die sind hier direkt aus Minden.
3: Ich mag das ja gerne am Wasser. Ich finde, die Fahrradwege sind super schön und lässt sich gut aus. So ein bisschen aus dem Alltag raus.
1: Ja, in der Tat. Also man ist hier direkt am Wasser, weit und breit, nichts als grün. Und rechts von uns ist jetzt wieder der Mittellandkanal, denn wir sind oben wieder auf dem Weg angelangt. Und da müssen Sie die Spundwände immer begutachten. Worauf kommt es da an?
2: Ob da irgendwelche Anfahrungen stattgefunden haben.
1: Was sind Anfahrungen?
2: Dass ein Schiff da eventuell außer Ruder gelaufen ist und da reingefahren ist oder so.
1: Ja.
2: Und ob das keine Schäden verursacht hat.
1: Genau. Und damit lässt sich der Tag dann auch ganz gut ausklingen, denn bisher haben wir noch keine Schäden entdeckt.
0: Das klingt doch richtig gut. Und es bleibt auch ganz sicher alles sicher, weil Carsten Höltke nämlich am Mittellandkanal unterwegs ist. 16.000 Schritte am Tag? Ja, das ist schon mal eine Hausnummer. Sonja Engelke war mit ihm unterwegs heute. Und schöne Fotos und Videos gibt's bei uns im Studioblog auf wdr4.de.

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2: Direkt aus dem Studio Dortmund. Ich bin Katja Latsch. Hallo. Das dürfte ein spannender Abend heute in Oer-Erkenschwick werden. Beim Traditionsverein Spielvereinigung Erkenschwick steht die Vorstandswahl an. Neuer Vorsitzender des Oberligisten will offenbar Ahmed Abou-Chaker werden. Sein Vater, Arafat Abou-Chaker, ist eines der bekanntesten Clan-Oberhäupter in Deutschland. Sein Sohn Ahmed spielt schon seit der Jugend im Tor der Erkenschwicker. Für den Fall, dass er neuer Vereinschef wird, soll er rund 250.000 Euro Sponsorengelder angekündigt haben. Abou-Chaker hat bei der Wahl nachher einen Gegenkandidaten. Der Feuerwehreinsatz auf einem Recyclinghof in Dortmund ist beendet. Am frühen Nachmittag war dort ein Schadstoff ausgetreten. Das Entsorgungsunternehmen EDG hatte den Recyclinghof im Stadtteil Hachenei daraufhin geräumt. Die Feuerwehr war mit Spezialkräften vor Ort, konnte aber dann Entwarnung geben. Um welchen Stoff es sich genau handelt, konnte noch nicht abschließend geklärt werden. Es habe aber keine Gefahr für Mitarbeitende oder Anwohner bestanden. Nach der Absage der Appeltaten-Kirmes in Essen wollen die Schausteller vor Ort die Kirmes nicht aufgeben. Durch die gestiegenen Kosten war eine Absage unumgänglich, sagt Schaustellerpräsident Albert Ritter. Es werde aber alles getan, um im kommenden Jahr nicht schon wieder absagen zu müssen.
3: Für das nächste Jahr werden wir versuchen, durch Ausschreibung in unseren Schaustellerzeitungen wieder Schausteller zu finden, die mitmachen möchten und vor allen Dingen auch in ausreichender Zahl, damit wir die entstandenen Kosten dann für die teilnehmenden Kollegen tragfähig verteilen können.
2: Vor allem die Stromkosten sind in den letzten Jahren deutlich gestiegen. Und das Wetter mit Lars Schmidt aus unserer WDR-Wetterredaktion. Hallo.
4: Ja, auch wenn die Wolken im Ruhrgebiet heute Abend mehr werden, sollten wir trocken durchkommen bei 19 bis 22 Grad. Und morgen, da haben wir dann Sonne dabei, Wolken dabei und im Verlauf des Tages wird es schwül. Am Abend sind einzelne Schauer und Gewitter möglich bei 23 bis 26 Grad.
0: Und hier ist der WDR4-Verkehrsservice A1 Euskirchen Richtung Dortmund. Zwischen Köln-Bocklemünd und dem Kreuz Leverkusen-West Viertelstunde plus 8 Kilometer stockend. A3 Köln Richtung Oberhausen zwischen dem Kreuz Breitscheid und dem Kreuz Kaiserberg Viertelstunde plus 4 Kilometer Stau. A4 Aachen Richtung Köln zwischen Frechen-Nord und Köln-Klettenberg 10 Minuten plus 5 Kilometer stockend. A4 Köln Richtung Aachen zwischen dem Dreieck Heumer und dem Kreuz Köln-Süd 10 Minuten plus 6 Kilometer stockend. A33 Bielefeld Richtung Osnabrück zwischen Hilte am Teutoburg Burgerwald und Haderberg, 20 Minuten plus 7 Kilometer Stau. A33 Osnabrück Richtung Bielefeld, zwischen Osnabrück-Fledder und Haderberg, halbe Stunde plus 3 Kilometer Stau. Hier steht ein defekter LKW auf der Fahrbahn. A59 Duisburg Richtung Dienstlaken, zwischen Duisburg-Zentrum und Duisburg-Meiderich, Viertelstunde plus 4 Kilometer Stau. Und A59 Duisburg Richtung Dienstlaken, zwischen Duisburg-Walsum und Dienstlaken-West, 10 Minuten plus 2 Kilometer Stau. 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Gute Fahrt und einen schönen Dienstagnachmittag. Ich bin Katrin Brackmann.
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0: Und wie hieß nochmal dieses eine Album von Paul Young, das in den 80ern gefühlt jeder hatte? No Parley. Und darauf sind gleich mehrere große Hits. Und einen davon hören wir jetzt. Hier ist er mit Come Back and Stay. Hey.

0: Da glitzert die Disco-Kugel und die Schlaghose flattert um die Waden. Hier ist WDR 4 mit den Bee Gees. Night Fever um 20 vor 6 am Dienstagnachmittag. Und jetzt geht's akustisch ab nach Hüngse. Den Ort gucken wir uns ja diese Woche genauer an zur Orientierung. Hüngse liegt zwischen Wesel, Schermberg und Dienstlaken. Ausflugsziele sind hier zum Beispiel der Wesel-Datteln-Kanal und die Lippe. Und hier gibt's mitten in nordrhein-westfälischer Idylle ganz viele nette Menschen. Und Carina ist vielleicht sogar mehr verwurzelt als andere in Hüngse. Sie arbeitet im Heimatverein und hat dementsprechendes Angeberwissen auf Lager.
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2: Ich bin Carina Entrop. Ich lebe seit 44 Jahren in Drevenack. Das ist ein Ortsteil von Hüngse und führe mit meinem Mann ein Raumausstattergeschäft.
1: Warum müssen wir mal bei Ihnen vorbeikommen?
2: Weil es bei uns wunderschön grün ist. Man kann in der Wacholderheide spazieren gehen oder auch schön Radfahren über die Römerroute von Xanten bis nach Dorsten und Haus Schwarzenstein vielleicht noch besuchen. Da ist der Schleppjachterverein ansässig. Da ist eine Meute. Und im September ist da immer Jagderöffnung mit Open-Air-Gottesdienst.
1: Was muss ich bei Ihnen gesehen haben?
2: Wir sind ganz stolz auf unser Heimatmuseum. Das ist das alte Lehrerhaus, wo der Lehrer früher gewohnt hat und die Schulklasse auch untergebracht ist. Mit einem Pult und Zeugnissen und Schulheften und Turnister, so wie es früher mal war. Und die Kinder sind immer ganz fasziniert, wenn sie kommen, weil sie sich das gar nicht mehr vorstellen können, weil heute ja alles ganz anders ist.
1: Wie hat Ihre Heimat Sie beeinflusst?
2: Es wird hier platt gesprochen. Die Grundschule macht auch immer ein Theaterstück, wo schon die Kinder Plattdeutsch lernen.
1: Was braucht Ihre Heimat?
2: Ein bisschen mehr Gastronomie. Wir haben leider hier auch das Kneipensterben. Viele Gaststätten haben zugemacht und es wäre schön, wenn sich jemand findet, der weitermacht.
1: Was sagt man nur hier so?
2: Mit Sack und Pack nach Drevenack. Und das bedeutet, dass man mit der ganzen Familie nach Drevenack gekommen ist.
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John Cicada, Just Another Day bei WDR 4. 10 Minuten vor 6. Carina Vogt ist schon bereit, Sie mit in den Feierabend zu nehmen. Ich wünsche Ihnen einen wunderschönen Dienstagabend. Ich bin Katrin Brackmann und freue mich, wenn wir uns morgen wieder hören.

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0: Heute Abend gibt es vor allem im Münsterland und in Ostwestfalen-Lippe noch ein bisschen Sonne. Sonst ist es oft bewölkt und von der Eifel bis ins Sauerland kann es auch regnen. Die Temperaturen heute Abend 15 bis 23 Grad. Die weiteren Aussichten gibt es gleich ausführlich nach den Nachrichten.
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2: Mit Anne Barsack. Und wir schauen auf die geplante Zuckersteuer, die mehr Getränke betreffen könnte als gedacht, den Trend zum E-Auto und den neuen NRW-Vogelschutzbericht. Die Bundesregierung tagt heute und morgen in Brandenburg und diskutiert die Baustellen der Bundespolitik. Schwerpunkt ist, wie die Wirtschaft in Schwung gebracht werden kann. Ein neuer Streit könnte sich bei einem Thema anbahnen, das Wirtschaft, Gesundheit und Verbraucher betrifft. Es geht um die geplante Zuckersteuer. Das SPD-geführte Finanzministerium kann sie sich nämlich für deutlich mehr Getränke vorstellen als bisher bekannt. Mehr von Mario Kubina, WDR Berlin.
3: Also vom Grundsatz her war ja klar, Schwarz-Rot will so eine Zuckersteuer einführen, zum Beispiel auf Limo. Und jetzt macht gerade ein Eckpunktepapier in Berlin die Runde. Das Papier, das liegt uns auch hier im ARD-Hauptstadtstudio vor. Und dieses Papier hat's ziemlich in sich. Denn diese Eckpunkte, die zeigen, diese Zuckersteuer, die könnte auf mehr Getränke erhoben werden als gedacht. Da geht's jetzt zum Beispiel auch um Nektar, um Smoothies oder um Sirup. 100%ige Fruchtsäfte, die wären damit weiter außen vor. Aber auch Getränke auf Getreidebasis, die werden in diesem Papier genannt. Also zum Beispiel Hafermilch, Mandeldrinks oder auch Reismilch. Und noch ein Punkt in dem Papier, der ist interessant. Die Zuckersteuer, die könnte auch bei Getränken fällig werden, die gar keinen Zucker enthalten, sondern Süßstoff. Das würde dann wohl auch zuckerfreie Limos betreffen.
2: Und wie stark könnten die Getränke dann besteuert werden?
3: Das kommt darauf an, wie viel Zucker drin steckt in so einem Getränk. Also, wenn der Zuckergehalt vergleichsweise gering ist, dann sollen es diesem Arbeitspapier zufolge 26 Cent pro Liter sein. Je mehr Zucker enthalten ist, desto mehr Steuer soll dann anfallen. Aber bei 38 Cent pro Liter soll Schluss sein. Und bei Getränken, die nur Süßungsmittel enthalten, die sollen ja auch besteuert werden, da könnten einheitlich 26 Cent pro Liter fällig werden. Die Bundesregierung, die hofft, dass mit dieser Zuckersteuer nächstes Jahr schon unterm Strich rund 650 Millionen Euro zusammenkommen.
2: Die E-Mobilität wird auch bei uns in NRW immer wichtiger. Laut einer TÜV-Studie bevorzugt jeder Zweite, der sich ein neues Auto kauft, inzwischen ein reines E-Auto oder einen Hybrid. Allerdings gibt's auch noch entscheidende Gründe, warum viele mit dem Umstieg zögern. Welche erklärt Stefan Hase?
4: Vor allem die Ladeinfrastruktur und die geringen Reichweiten, gerade bei gebrauchten E-Autos. Dinge, die ja nicht neu sind. Deshalb fordert der TÜV vor allem zwei Dinge von der Politik. Deutlich mehr Ladesäulen im öffentlichen Raum zu installieren und auch gebrauchte E-Autos und Plug-in-Hybride günstiger zu machen. Denn viele würden immer noch vor den hohen Kaufpreisen zurückschrecken. Aber der TÜV geht bei den Forderungen auch auf den Nahverkehr mit Bussen und Bahnen. Denn den würden gerne sehr viele, vor allem im ländlichen Bereich in NRW, öfter nutzen. Allerdings,
5: wenn man sich ein bisschen besser darauf einstellen könnte, dass der öffentliche Verkehr auch zuverlässig kommt, dann wäre das nicht das Problem. Aber kann man leider nicht. Und deswegen gibt es da so viele Verspätungen.
4: Sagt diese Pendlerin, also Verlässlichkeit ist das A und O für viele in puncto Verkehrswende. Denn laut der Studie nutzen erst ab einer Einwohnerzahl von über 100.000 spürbar mehr Menschen in einer Stadt den öffentlichen Nahverkehr.
2: Weitere Meldungen hat jetzt Christoph Hoffmann.
6: Bundespräsident Steinmeier warnt davor, eingebürgerte Menschen zu diskriminieren. Er sagte bei einer Podiumsdiskussion, es gebe keine Staatsbürger erster oder zweiter Klasse. Die Verfassung kenne keine Volksgemeinschaft gleichen Blutes und keine Privilegien für sogenannte Bio-Deutsche. Die Hotelbranche in NRW ist im Aufwind. Laut Statistikamt stieg die Zahl der Übernachtungen im ersten Halbjahr auf einen neuen Höchststand auf fast 27 Millionen. Das Interesse ausländischer Gäste hat besonders deutlich zugenommen. Der Online-Händler Amazon will sein Logistikzentrum in Rheinberg im Kreis Wesel ausbauen. Die Zahl der Beschäftigten soll sich auf 2000 verdoppeln. Geplant sind Modernisierungsmaßnahmen, so sollen hunderte Roboter mobile Regale mit den Waren zu den Angestellten bringen, um den Versand zu beschleunigen. Bei einem Tornado in Südfrankreich sind fast 40 Menschen verletzt und rund 300 Häuser beschädigt worden. Der Wirbelsturm fegte über einen Ort in der Nähe der Stadt Carcassonne, die bei Touristen beliebt ist. Ein Dorf musste evakuiert werden.
2: Wie war das noch?
7: Andere Rossen, Fink und Stahl.
2: Genau. Das ist aus Alle Vögel sind schon da, aber eigentlich müsste es jetzt heißen, welche Vögel sind noch da? Landesumweltminister Krischer hat den neuen Vogelschutzbericht für NRW vorgestellt. Mehr von Christoph Ulrich, WDR Landespolitik.
7: Das wäre vor ein paar Jahren unvorstellbar gewesen.
8: Was NRW-Umweltminister Oliver Krischer von den Grünen damit meint?
7: Dass See- und Fischadler jetzt in Nordrhein-Westfalen wieder brüten.
8: Vor allem die Brut des Fischadlers gilt als Sensation in dem Vogelschutzbericht des Landesamtes für Natur, Umwelt und Klima. Seit 1930 waren keine Nachweise mehr festgestellt worden.
7: Auch der Weißstorch, der 1990 fast ausgestorben wäre, dass der jetzt wieder mit über 1000 Brutpaaren in Nordrhein-Westfalen vertreten ist. Das ist wirklich eine Erfolgsgeschichte des Naturschutzes.
8: Aber der Bericht, der alle 6 Jahre erstellt wird, ist keine durchgängige Erfolgsgeschichte. In Nordrhein-Westfalen brüten aktuell 218 Vogelarten, davon um die 170 regelmäßig. Doch bei den meisten ist ein Trend zu erkennen, der nicht gut ist. Sie legen weniger Eier an weniger werdenden Brutstätten. Das bringt einige Vogelarten an den Rand des Aussterbens, zumindest in den heimischen Gefilden, sagt Christoph Grüneberg. Er ist Leiter der Vogelschutzwarte des Amtes.
9: Die Uferschnepfe ist tatsächlich eines unserer Sorgenkinder. Seit vielen Jahren müssen wir feststellen, dass die Art sehr starke Bestandsabnahmen hat.
8: Besonders große Probleme bereiten die sogenannten Wiesenvögel auch deshalb, weil sie offene, störungsarme und vor allem nasse Landschaften brauchen. Die zunehmenden Dürrejahre bringen die Vögel bei der Brut an die Grenze. Jedoch profitieren auch Vogelarten von den veränderten klimatischen Bedingungen. Laut Bericht sind es Blaumeise, Buntspecht und Gartenbaumläufer. Sie kommen vor allem mit milderen Wintern besser zurecht, während Neuntöter und Nachtigall von den wärmeren Sommer profitieren.
2: Und damit flattern wir noch zum Wetter mit Lars Schmidt.
10: Ja, heute Abend gibt es noch so ein bisschen Regen in Teilen der Eifel, des Bergischen Landes und in Teilen Südwestfalens bei 15 bis 23 Grad. Das zieht in der Nacht über Südwestfalen ab, dann bleibt es überall trocken bei 16 bis 11 Grad. Morgen gibt es dann Sonne und Wolken im Wechsel. Meist bleibt es trocken, gegen Abend sind Schauer und Gewitter Richtung Eifel möglich. Minden erreicht 23, Fellbad 25 und Pulheim 26 Grad.
2: Und das war WDR aktuell, der Tag um 6 mit Anne Basak.
0: Dankeschön, ihr zwei. Wir wollen, dass Sie gut ankommen. Hier ist der WDR4-Verkehr. A1 Euskirchen Richtung Dortmund zwischen Kreuz Köln Nord und Kreuz Leverkusen West. 4 Kilometer stockender Verkehr. A4 Aachen Richtung Köln zwischen Kreuz Köln West und Köln Eiffeltor. 10 Minuten, 5 Kilometer stockend. A4 Köln Richtung Aachen zwischen Dreieck Heumar und Kreuz Köln Süd. 10 Minuten, 6 Kilometer stockend. A30 Bad Oeynhausen Richtung Osnabrück zwischen Riemsloh und Melle Ost. 2 Kilometer Stau. A33 Bielefeld Richtung Osnabrück zwischen am Teutoburger Wald und Kreuz Osnabrück Süd, 5 Kilometer stockender Verkehr. A59 Duisburg Richtung Dienstlaken zwischen Duisburg Zentrum und Duisburg Meiderich, 3 Kilometer stockend. A59 Duisburg Richtung Dienstlaken zwischen Dienstlaken Hiesfeld und Dienstlaken West, 2 Kilometer Stau. Und A59 Köln Richtung Bonn zwischen Dreieck Heumar und Köln Bahn, 10 Minuten, 5 Kilometer stockender Verkehr. Alle Staus auch bei

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4: 6:30. Heute Abend gibt's vor allem im Münsterland und in Ostwestfalen-Lippe noch ein bisschen Sonne. Sonst oft bewölkt, es kann auch mal regnen. Am Abend dann so 15 bis 23 Grad noch. In der Nacht ziehen Wolken über Südwestfalen ab, dann ist es auch oft trocken, oft klar. Bei Tiefstwerten zwischen 16 und 11 Grad. Morgen gibt's Sonne und Wolken im Wechsel, Schauer oder Gewitter. Die sind nur selten, wenn überhaupt. Meistens ist es trocken. Die Temperaturen morgen in Minden bis 23, in Velbert bis 25, in Pulheim bis 26 Grad. Wir wollen, dass Sie gut ankommen. 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A4 Aachen Richtung Köln zwischen Kreuz Köln-West und Köln-Klettenberg. 4 Kilometer stockender Verkehr. A4 Köln Richtung Aachen zwischen Dreieck Heumer und Kreuz Köln-Süd. 10 Minuten, 3 Kilometer stockender Verkehr. A59 Duisburg Richtung Dienstlaken zwischen Dienstlaken-Hiesfeld und Dienstlaken-West. 10 Minuten, 2 Kilometer Stau. A59 noch Köln Richtung Bonn zwischen Dreieck Heumer und Köln-Bahn. 3 Kilometer stockender Verkehr. Alle Staus auch bei WDR 4 in der neuen ARD Sounds App. Carina Vogt hier, einen schönen Abend. Ameland, willkommen. Wir kriegen gleich so ein bisschen Urlaubsgefühl durchs Radio geschickt von Nicole aus Rehde. Die darf gleich bei uns den Feierabend einläuten und von ihrem windigen Tag heute erzählen.
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0: Crow, All I Wanna Do. Die hat ja gerade wieder Filmmusik gemacht, singt den Titelsong für den neuen Cars-Film, der kommendes Jahr rauskommt. WDR 4 ist hier 20 Minuten vor 7. Na, jetzt sind Sie wieder dran.
1: Hallo, hier ist die Nicole aus Rehde und ich läute heute den Feierabend ein.
0: Das ist aber ein weit entferntes Läuten. Ganz schwach höre ich das nur, denn die Nicole ist gerade im Urlaub auf Ameland.
1: Das stimmt, genau. Wir dürfen hier eine schöne Zeit verbringen, noch bis Donnerstag.
0: Sie sind Lehrerin von Beruf. Bei uns an der Schule ist jetzt schon wieder Konferenz und Erste-Hilfe-Kurs, habe ich gehört. Und Sie haben noch ein bisschen mehr Zeit.
1: Ja, ich habe ein bisschen Luft, dieses Jahr sogar noch ein bisschen mehr. Das ist ganz schön. Von daher muss ich mich noch nicht wieder mit den schulischen Dingen beschäftigen.
0: Wie war denn Ihr Ferientag heute?
1: Super war der. Super sonnig, das war schön. Blauer Himmel, viel Wind. Das hat uns auch ganz gut durch den Tag geholfen für das, was Mann und Kind heute gemacht haben.
0: Ach, ich wette, Drachen steigen lassen.
1: Nicht steigen lassen, sondern das Segel gesetzt tatsächlich auf den Blowcards.
0: Oh, was ist das denn?
1: Das sind so Kartfahrzeuge am Strand, die ein Segel vorne dran haben und damit fährt man dann über den Strand.
0: Aber man muss auch bremsen können. Wie geht das denn?
1: Es geht tatsächlich durch das Steuern und das Segel setzen oder eben umsetzen. Und dann bleibt man tatsächlich auch mal stecken, wie ich sehen durfte.
0: Kann man denn jetzt noch baden? Also bei uns ist ein bisschen frisch hier, so um die 20 Grad. Bei Ihnen wahrscheinlich auch, oder?
1: Gefühlt in der Sonne ist es sogar noch wärmer, mit dem Wind ein bisschen frischer. Aber man kann ins Wasser noch. Vielleicht nicht so lange, aber gerade die Kinder, denen macht das ja nicht so viel. Die sind dann trotzdem drin in den Wellen. Das geht super heute.
0: Ja, ich würde lieber das Buch nehmen und am Rand ein bisschen sitzen.
1: Ja, wahrscheinlich.
0: Dann setzen wir uns zusammen in den Strandkorb.
1: Ja, gerne.
0: Wenn es überhaupt welche gibt, gibt es Strandkörbe auf Ameland?
1: Nee, die gibt es tatsächlich nicht. Dafür gibt es ganz viele Strandmuscheln oder etwas größere Strandzelte und die sind dann auch gut gegen den Wind.
0: Ja, schön. Dann lassen Sie sich gut durchpusten die nächsten Tage. Noch viel Erholung auf Ameland und danke fürs Gespräch heute.
1: Ja, sehr gerne. Danke auch.
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CCR, Bad Moon Rising und jetzt bei uns der Mann, der als Kind eine Menge Zeit bei seiner Oma verbracht hat und auch immer gesagt hat, die war die wichtigste Person in meinem Leben. Und die Oma hatte eine wirklich große Plattensammlung, was vielleicht auch dazu geführt hat, dass er am Ende selber Musiker geworden ist. Robbie Williams, das ist er mit viel bei WDR 4.

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0: Kurz vor sieben. Heute Abend kann es von der Eifel bis ins Sauerland auch mal regnen. Dazu Temperaturen zwischen 15 und 23 Grad. In der Nacht ziehen die Wolken über Südwestfalen ab und dann ist es trocken bei Tiefstwerten zwischen 16 und 11 Grad. Morgen dann Sonne und Wolken im Wechsel. Schauer oder Gewitter gibt es nur selten. Meistens ist es trocken. Die Temperaturen erreichen in Höxter morgen bis 23, in Bad Münstereifel bis 24 und in Unna bis 26 Grad.
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2: Die Nachrichten mit Christoph Hoffmann. Guten Abend. Der US-Händler Amazon investiert in seinen Standort Rheinberg im Kreis Wesel. Bis 2029 soll das Logistikzentrum dort massiv ausgebaut und modernisiert werden. Die Zahl der Beschäftigten soll sich von 1000 auf 2000 verdoppeln und Roboter sollen helfen, den Versand zu beschleunigen. Für die Stadt Rheinberg ist die Investition von Amazon wichtig, sagt der Bürgermeister Philipp Richter.
3: Wenn die Umsätze steigen, steigt in der Regel auch die Gewerbesteuer und das ist sehr positiv, denn die Amazon Rheinberg GmbH tatsächlich zahlt vor Ort steuern und das nicht zu wenig.
2: Amazon hat in NRW insgesamt 23 Standorte. Das Logistikzentrum in Rheinberg gehört zu den größten. Bundespräsident Steinmeier hat sich gegen eine Ausgrenzung von eingebürgerten Menschen ausgesprochen. Steinmeier sagte bei einer Podiumsdiskussion, es gebe keine Staatsbürger erster oder zweiter Klasse. Zum deutschen Volk im Sinne der Verfassung gehörten auch Deutsche, die hinzugekommen sind.
4: Ich wünsche mir in Deutschland, dass Zusammenhalt statt Ausgrenzung wählt, dass jedem eine Absage erteilt, der Fantasien von völkischer Abschottung entwickelt.
2: Steinmeier sagte weiter, die Verfassung kenne keine Volksgemeinschaft gleichen Blutes und keine Privilegien für sogenannte Bio-Deutsche. Und auch das ist heute noch wichtig. Bundeskanzler Merz berät mit seinen Ministerinnen und Ministern bei der Kabinettsklausur in Neu-Hardenberg. Zum Auftakt ging es vor allem um die Frage, wie die deutsche Wirtschaft gestärkt werden kann. Laut einer Studie im Auftrag des TÜV bleibt das Auto mit Abstand das beliebteste Fortbewegungsmittel bei Pendlern. Den öffentlichen Nahverkehr halten viele für zu wenig zuverlässig. Im Zollkonflikt mit den USA hat Kanada Vergeltungszölle von bis zu 50% auf bestimmte Importe aus dem Nachbarland verhängt. Nach Angaben des kanadischen Finanzministers gelten sie ab dem 8. September. Beim Filmpreis Oscar wird sich Deutschland mit dem Drama Everytime bewerben von der österreichischen Regisseurin Sandra Wollner. In Everytime geht es um Mutter und Tochter, die Tod und Trauer verarbeiten. Beim größten Waldbrand in der Geschichte von Nordrhein-Westfalen im Hürtgenwald ist vieles zerstört worden. Jetzt wird klar, dass zwei Wegekreuze verschont geblieben sind. Die katholische Nachrichtenagentur beginnt ihren Bericht darüber mit dem Satz, das Inferno stoppte wenige Zentimeter vor Jesus Christus. Unter anderem ist das Geierkreuz erhalten geblieben, obwohl es direkt daneben gebrannt hat. Außerdem ein Kruzifix, das an einem Baum im Hürtgenwald hing. Auch hier sei drumherum alles verbrannt. Das war WDR aktuell.
0: 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Hier ist WDR 4 mit dem Verkehr. A2 Hannover Richtung Dortmund zwischen Bad Alsen und Veltheim. 10 Minuten dauert es länger, 3 Kilometer Stau nach einem Unfall. 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
0: Nabend. Bei uns hier auf der Arbeit im Radio ist es genauso wie woanders auch. Es gibt immer einen, der auf dem Klo die leere Rolle Klopapier hängen lässt. Ich meine, was sollen wir denn mit so einer leeren Papprolle anfangen? Möchte noch einer basteln? Nein, dachte ich mir schon, ne? Aber ein 80er können wir gut vertragen jetzt. Hier kommt einer von Aha, Take on Me. Einen schönen Feierabend mit WDR 4.

0: 13 Minuten nach 7, hier ist WDR 4. Kennen Sie eine Band, die Remscheid heißt oder Ohrerkenschwick? Klingt doch nicht so richtig nach einer Band. Er klingt nicht so wirklich nach Rock'n'Roll. Bei amerikanischen Bands ist das ein bisschen einfacher. Boston zum Beispiel. Es klingt einfach geil. Heute vor 50 Jahren ist das Debütalbum von Boston rausgekommen. Es hieß natürlich auch Boston und wurde zum Teil im Keller aufgenommen. Und zwar in dem Keller von Tom Scholz, dem Songwriter und Gitarristen der Band.
1: Das Demoband gefiel den Leuten von der Plattenfirma zwar schon, aber sie wollten es neu aufgenommen haben. Tom meinte, er könne das nur zu Hause wiederholen. Also kamen die Manager vorbei, standen plötzlich unten in seinem Studio mitten im Keller und nörgelten: Nein, hier kann man garantiert kein Album aufnehmen. Sie wollten auch nicht glauben, dass Tom alles allein eingespielt hat. Am Ende einigten wir uns auf einen Deal. Einige Songs unseres Debütalbums wurden im Keller eingespielt, andere bei einem Produzenten an der Westküste.
0: Gitarrist Barry Goodrow hat für uns sich an diese unglaubliche Geschichte erinnert. Ich sehe es vor mir, wie die Manager die Treppe runtersteigen, lange nicht mehr die Spinnweben an der Seite gefoltet und es nicht fassen können. Umso erstaunlicher, dass dieses Kelleralbum dann später auch so ein Riesenerfolg wurde.
1: Wir hatten ursprünglich gehofft, 200.000 zu verkaufen. Das war genau das Limit, um ein weiteres Album von der Plattenfirma produzieren zu lassen. Aber im ersten Monat hatten wir schon über 1 Million verkauft. Und damit fing der Stress ja erst an. Wir mussten sofort auf Tour durch große Arenen, hatten aber überhaupt keine Live-Erfahrung. Wir hatten kein Equipment, keine Crew. Und dann gingen wir auch noch mit Black Sabbath auf Tour. Wir zogen ja mit unserem

0: Kauftrockene Menge Frauen an. Vor so vielen hatten Black Sabbath garantiert noch nie gespielt.
1: Naja, da war ja jetzt erstmal nichts gegen zu sagen, oder? Es ist Win-Win irgendwie. Mehr als 17 Millionen Mal hat sich dieses Debütalbum von Boston übrigens am Ende allein in den USA verkauft. Die Bandmitglieder hatten das erste Mal richtig Geld in der Tasche. Und Barry Goodrow hat es direkt angelegt.
0: Ich habe mir davon einen 911er Porsche gekauft. Ich dachte mir, wenn dieser Traum morgen vorbei ist, dann habe ich zumindest ein schönes Auto gehabt.
1: Danach kamen aber noch 5 weitere Alben. Es war also kein Grund, sparsam zu sein. Das hier war auch drauf auf dem Debütalbum More Than a Feeling. Boston, jetzt bei WDR 4.

0: Hoch noch so ein bisschen Tratsch zum Feierabend könnte ich hier anbieten. Schauspielerin Veronika Ferris und der Investor Carsten Maschmeyer haben sich getrennt. Über den gemeinsamen Anwalt hieß es, die beiden hätten bereits vor längerer Zeit und in Freundschaft entschieden, in Zukunft getrennte Wege zu gehen.
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0: Starship mit Sarah. Es ist 7:30. Am Abend kann es zwischen Eifel und Sauerland ein bisschen regnen. Später ziehen die Wolken ab und es bleibt trocken. Die Temperaturen dann in der Nacht 16 bis 11 Grad. Morgen bleibt es überwiegend trocken bei einem Wechsel aus Sonne und Wolken. In Nümbrecht bis 23 Grad, in Menden bis 24, in Neuss bis 26 Grad. Wir wollen, dass Sie gut ankommen. WDR 4 ist hier mit dem Verkehr. A2 Dortmund Richtung Oberhausen zwischen Essen-Gladbeck und Dreieck Bottrop. 10 Minuten dauert es da länger, 2 Kilometer Stau. Alle Staus bei WDR 4 auch in der neuen ARD Sounds App. Carina Vogt ist hier. Ich wünsche Ihnen einen schönen Feierabend. Ich habe ja heute Vormittag vollgetankt. So gegen 11:30 und es war so voll an dieser Tankstelle, dass man richtig lange warten musste. Ich habe sogar Leute gesehen, die saßen in ihren Autos und hatten Zeitschriften zum Lesen dabei. Tanken ist der neue Friseur. Unter 100 Euro wird das nichts, aber endlich mal Zeit für mich.
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0: Bill Withers, Lean on Me, WDR 4 ist hier. Die Hinweise häufen sich, es ist eindeutig. Jetzt wird schon so langsam dunkel, ne? Bei mir im Garten kriegt das Pampasgras diese lustigen Püschel und gestern Nacht hatten wir teilweise einstellige Temperaturen. Es ist so gut wie Herbst. Und wer ist wie immer nicht auf Herbst vorbereitet? Ich natürlich. Also, fangen wir bei den Klamotten an. Was ist überhaupt angesagt in dieser Saison jetzt? Jan Richter arbeitet in Berlin in einer Modeagentur. Der wusste schon im Frühjahr, was man jetzt tragen sollte. Dann mal raus damit, Jan. Was wäre das denn?
1: Also der Trend im Herbst-Winter bei den Farben geht zu Schoko und Bordeaux. Und von den Materialien her Cord, Cord, Cord. Samt und Cord, breit und schmal. Aber Cord.
2: Das trägt doch voll auf.
1: Nein. Auftragen tut's nur, wenn man schon dick ist.

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0: kurz vor 8. Am Abend kann es zwischen Eifel und Sauerland ein bisschen regnen. Später ziehen die Wolken ab und es bleibt trocken. Die Temperaturen in der Nacht 16 bis 11 Grad. Auch morgen überwiegend trocken bei dem Wechsel aus Sonne und Wolken. In Warburg schaffen wir bis 23 Grad, in Monschau bis 24, in Steinfurt bis 25 Grad. Der Donnerstag, der ist erst trocken mit Sonne und Wolken, aber zum Abend ziehen dann teils kräftige Schauer und Gewitter rein. Bei schwülen 27 bis 30 Grad.
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2: Die Nachrichten mit Christoph Hoffmann. Guten Abend. Die Bundesregierung will ihre Reformen jetzt schnell auf den Weg bringen. Am ersten Tag der schwarz-roten Kabinettsklausur sagte Kanzler Merz, es müsse zwar parlamentarisch diskutiert, am Ende dann aber auch entschieden werden. Ihre Eindrücke von vor Ort schildert WDR-Reporterin Anja Köhler.
3: Sie wissen, dass es nicht mehr reicht, einfach nur schöne Bilder zu produzieren, was ja auch immer ein Teil dieser Klausuren ist. Heute stand im Zentrum das Thema Wirtschaft. Der Bundeskanzler hat gesagt, Deutschland hat noch immer Spitzenpotenzial. Potenzial bei der Industrie, bei der Forschung und im Handwerk. Und das könne man nutzen, um wirklich einen Aufschwung zu generieren. Es waren auch Vertreter der Wirtschaft heute hier, die mit der Bundesregierung darüber gesprochen haben, wie man die Stärken der deutschen Wirtschaft ins Zeitalter von künstlicher Intelligenz rüber retten kann, sodass man da nicht abgehängt wird.
2: Die Gamescom in Köln startet gerade offiziell mit einer großen Eröffnungsfeier. Da gibt es schon erste Einblicke in neue Computer- und Videospiele. Viele internationale Fans freuen sich auf die Messe.
4: Es gibt eine große Vielfalt, sehr offen und alles ist brandneu.
5: Ich habe einfach Bock, über die Hallen zu laufen.
6: Man sieht neue Spiele, auf die man sich lange gefreut hat. Es ist einfach riesig.
2: Morgen öffnet die Gamescom für Fachbesucher, ab Donnerstag dann für alle. Und auch das ist noch wichtig. Deutschland hat erneut Menschen nach Afghanistan abgeschoben. Die 23 ausreisepflichtigen Männer sind nach Angaben des Bundesinnenministeriums in Deutschland straffällig geworden. Der Online-Händler Amazon will sein Logistikzentrum in Rheinberg im Kreis Wesel deutlich ausbauen. Die Zahl der Beschäftigten soll sich auf 2000 verdoppeln. Die Hotels in Nordrhein-Westfalen melden einen neuen Höchststand bei den Übernachtungen. Im ersten Halbjahr 2026 waren es fast 27 Millionen. Die traditionsreichste Kirmes in Essen, die Appeltaten-Kirmes, ist abgesagt worden, zwei Wochen vor ihrem Start. Schaustellerpräsident Albert Ritter sagte, dass gestiegene Kosten der Grund sind. Er schaut aber auch schon nach vorne.
7: Für das nächste Jahr werden wir versuchen, durch Ausschreibung wieder Schausteller zu finden, die mitmachen möchten und vor allen Dingen auch in ausreichender Zahl.
2: Vor allem die Strompreise haben die Kosten für die Schausteller nach oben getrieben. Außerdem gibt es im September viel Konkurrenz durch besonders viele Kirmesveranstaltungen in NRW. Die Appeltaten-Kirmes findet seit mehr als 800 Jahren in Essen-Werden statt. Und das war WDR aktuell.
0: Wir wollen, dass Sie gut ankommen. Hier ist der WDR 4 Verkehr. A2 Dortmund Richtung Oberhausen. Zwischen Essen-Gladbeck und Dreieck Bottrop dauert es 10 Minuten länger, 2 Kilometer Stau. Und wir haben eine Ankündigung für Sie. Um 21 Uhr wird die A1 Köln Richtung Euskirchen zwischen Köln-Bocklemünd und Kreuz-Köln-West wegen Wartungsarbeiten im Tunnel Löwenich gesperrt. Und zwar bis 5 Uhr früh. 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
0: So ist es, ich bin für Sie da heute Abend. Wenn in der Spülmaschine kein Platz mehr ist, weil sich die Schälchen da stapeln, dann hat unsere WDR4-Radioköchin Ola Scholz mal wieder was Leckeres gemacht. Ich habe es jetzt nicht direkt erkannt an diesen getrockneten Rändern, aber das Rezept steht ja immer im Netz bei uns auf wdr4.de. Deshalb weiß ich, es war Kichererbsencreme mit Grillgemüse. Muss ich demnächst wohl mal selber machen. Einen schönen Dienstagabend jetzt mit einem 80er von Nick Kamen. 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

0: Leanne Rimes hier bei WDR 4. 1984, das ist unser Jahr jetzt. Da hatten Bronski Beat ihren Durchbruch mit Small Town Boy. Den Song haben wir alle noch im Ohr. Und deshalb haben wir uns jetzt mal eine andere Perle von Bronski Beat rausgesucht. Im selben Jahr rausgekommen, das hier. Hey. It ain't necessarily so. Singer Jimmy Somerville war ja von 83 bis 85 die Stimme von Bronski Beat. Danach war er noch mit den Communards erfolgreich und ist ja auch bis heute als Solokünstler noch unterwegs. Er hatte eine, sagen wir mal, besondere Kindheit und Jugend.
1: Ich bin in einer harten Arbeitersiedlung aufgewachsen. Meine Mutter fand es irgendwie lustig, mich jeden Sommer in bayerischen Lederhosen rumlaufen zu lassen. Ich war komplett verrückt.
2: So I was completely bonkers.
0: Und es ist doch noch was aus dem Jungen geworden, ne? Unser 80er nach 8, Bronski Beat mit It Ain't Necessarily So.

0: 2022. Inner Circle gleich hier mit Sweat.
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0: Nena, Wunder geschehen. Es ist 8:30. In der Nacht ziehen die Wolken und auch letzte Schauer über Südwestfalen ab. Dann ist es trocken bei Tiefstwerten zwischen 16 und 11 Grad. Morgen gibt es Sonne und Wolken im Wechsel. Schauer oder Gewitter sind, wenn überhaupt, nur selten. Es wird meistens trocken sein. Die Temperaturen erreichen in Lüdenscheid bis 23, in Velbert bis 25, in Witten bis 26 Grad. Donnerstag dann starten wir trocken mit Sonne und Wolken. Zum Abend hin ziehen dann teils kräftige Schauer und Gewitter rein bei schwülen 27 bis 30 Grad. Wir wollen, dass Sie gut ankommen. Hier ist der WDR 4 Verkehr. A2 Dortmund Richtung Oberhausen zwischen Essen-Gladbeck und Dreieck Bottrop. 10 Minuten länger, 2 Kilometer Stau. Und eine Ankündigung, um 21 Uhr wird die A1 Köln Richtung Euskirchen zwischen Köln-Bocklemünd und Kreuz Köln-West gesperrt. Wegen Wartungsarbeiten im Tunnel Löwenich. Das Ganze dauert bis 5 Uhr früh. Alle Staus auch bei WDR 4 in der neuen ARD Sounds App. Carina Vogt ist hier. Hallo, eine traurige Nachricht heute Abend. Dolly Parton ist gestorben. Wir erinnern gleich an die Queen of Country hier bei WDR 4.
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0: WDR 4 ist hier am Dienstagabend, dem 25. August. Grandiose Stimme, blonde Mähne und immer ein strahlendes Lächeln. So kennen wir Dolly Parton. Bis ins hohe Alter hat sich ja ihr Stil überhaupt nicht geändert. Die war unverwechselbar. Heute haben wir erfahren, ist Dolly Parton im Alter von 80 Jahren gestorben. Das hat ihre Familie mitgeteilt. Wir kennen ja so viele Hits von ihr, Jolene zum Beispiel oder 9 to 5. Sie hat ihren Lebenstraum wahrgemacht, die Bühne, die Fans, Musik überall auf der Welt.
1: Als ich noch ein Kind war, war das immer mein Traum, um die ganze Welt zu reisen und Songs zu schreiben. Das war mein Talent.
0: Ein erfülltes und aufregendes Leben. Geschrieben hat sie ja auch die Ballade I Will Always Love You. In der Version von Whitney Houston ist der Song zu einem der erfolgreichsten Hits aller Zeiten geworden. Mach's gut, Dolly. Wir denken an dich mit deiner Version von I Will Always Love You.

0: Phil Collins, Can't Stop Loving You. Hier ist WDR 4. Ich weiß nicht, ob es vielleicht an meinem Fahrstil liegt. Also meine Autos haben noch nie so richtig lange gehalten. Von daher kann ich mit den Kilometerständen auch nicht besonders angeben. Sie wissen ja, das Kraftfahrtbundesamt, das macht gerade eine bundesweite Umfrage. Einige von uns bekommen Briefe, das ist zufällig irgendwie, und können dann freiwillig antworten. Es geht darum, wie viel Kilometer ihr Tacho so drauf hat. Bei einigen hier in Nordrhein-Westfalen würde sich das schon lohnen, diese Info.
1: Ich wollte von meinem Golf 4 erzählen und er hat jetzt 173.772 Kilometer weg.
2: Ich habe mit meinem Auto derzeit einen Kilometerstand von 536.000.
3: Ich fahre einen Alfa Romeo 75, 2,4 Turbodiesel. Der Alfa hat jetzt sage und schreibe 1.286.548 Kilometer gelaufen.
0: Okay. Und zumindest ein Foto von Gerd aus Duisburg toppt das Ganze noch. Der hat bei einer Ausstellung in Bayern einen LKW fotografiert mit 2,3 Millionen Meilen auf dem Tacho. Ja, das ist anständig. Ich bin Carina Vogt, ich mache jetzt keine Meilen mehr, wünsche Ihnen einen schönen Feierabend und sage bis morgen, wenn Sie mögen.

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1: Die Nachrichten mit Christoph Hoffmann. Guten Abend. Der Brand im Hohen Venn in Belgien könnte durch eine Landmaschine ausgelöst worden sein. Die zuständige Staatsanwaltschaft in Lüttich sieht dies als eine mögliche Brandursache. Sie leitet die Ermittlungen. Aus Brüssel, Thomas Speckhofen.
2: Nach Angaben der Staatsanwaltschaft kann es noch mehrere Monate dauern, bis die abschließenden Gutachten vorliegen. Heute Mittag hatte die für Krisenmanagement zuständige EU-Kommissarin Hajja Labib, selbst eine Belgierin, das Brandgebiet besucht. Nach Gesprächen mit Experten vor Ort sagte Labib, der Brand sei, so wörtlich, ganz offensichtlich zu 100% menschlichen Ursprungs. Sie sprach von vermutlich unabsichtlichem, unbewusstem menschlichen Verhalten, das zu dem Brand geführt habe. Die wichtigsten Straßen im Hohen Venn sind inzwischen wieder geöffnet, allerdings gelten in der Nähe des Brandgebiets weiterhin strikte Einschränkungen.
1: Die von der Bundesregierung geplante Zuckersteuer könnte sich auf mehr Getränke beziehen als bisher geplant. In einem neuen Arbeitspapier des SPD-geführten Finanzministeriums steht, dass die Steuer auch auf Getränke mit Süßstoff fällig werden könnte. Der Bundesverband der Verbraucherzentrale findet das längst überfällig.
3: Nach langen Jahren der freiwilligen Selbstverpflichtung hat sich ja nichts getan bei der Zuckerreduktion in Getränken. Insofern ist es richtig, auf eine allgemeine Zuckersteuer zu setzen und diese auch auf Süßstoffe auszuweiten.
1: Die Zuckersteuer könnte dann auch für Fruchtnektare, Smoothies und Milchalternativen wie Hafermilch gelten. CDU und CSU sind gegen den Vorschlag. Weitere Themen des heutigen Tages. Am ersten Tag der schwarz-roten Kabinettsklausur in Brandenburg stand die Wirtschaft im Mittelpunkt. Kanzler Merz schwor die Regierungsmitglieder darauf ein, dass Reformen jetzt schnell umgesetzt werden müssten. Im Zollkonflikt mit den USA hat Kanada Vergeltungszölle von bis zu 50% auf bestimmte Importe aus dem Nachbarland verhängt. Nach Angaben des kanadischen Finanzministers gelten sie ab dem 8. September. Die Vereinten Nationen und das Rote Kreuz fordern, dass KI-betriebene Waffensysteme beschränkt werden. Dazu gehören zum Beispiel Kampfdrohnen oder Killerroboter, die ihre Ziele ohne menschliche Beteiligung angreifen. Die Country-Sängerin Dolly Parton ist tot. Ihre Familie hat bestätigt, dass die Sängerin im Alter von 80 Jahren gestorben ist. Woran ist unklar. Parton wurde mit Hits wie Jolene weltbekannt.
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1: Im Laufe ihrer Karriere verkaufte Parton mehr als 100 Millionen Platten. Und das war WDR aktuell. Das Wetter in Nordrhein-Westfalen. Kommende Nacht bleibt es trocken bei Temperaturen zwischen 16 und 11 Grad. Auch morgen dann überwiegend trocken bei einem Wechsel aus Sonne und Wolken. In Lüdenscheid bis 23 Grad, in Bielefeld 24 und in Siegen 25 Grad. Donnerstag dann erst trocken, später kräftige Schauer und Gewitter. Die Zeit 21.03 Uhr.
5: Und hier ist der Verkehrsservice für den ARD-Abend. Die A1 Osnabrück Richtung Bremen ist zwischen Groß-Ippenau und Bremen-Brinkum nach einem Unfall gesperrt. Dadurch staut es sich und die A1 Richtung Euskirchen ist zwischen Köln-Bocklemünd und dem Kreuz Köln-West wegen Wartungsarbeiten im Tunnel Löwenich bis 5 Uhr morgen früh gesperrt. A9 Richtung Berlin zwischen Bergbad Steben und Rudolfstein. Stau nach einem Unfall im Baustein. Das braucht 10 Minuten länger dort. Und die A10 westlicher Berliner Ring, Dreieck Havelland Richtung Dreieck Werder. Da ist die Autobahn Leest und Vöben wegen Löscharbeiten gesperrt. Die A23 Heide Richtung Hamburg ist zwischen Heide West und Heide Süd wegen eines brennenden Autos gesperrt. Und die A33 Osnabrück Richtung Bielefeld ist in Höhe Haderberg gesperrt. Die Umleitung führt über die B68 und die A71 Richtung Schweinfurt ist zwischen Arnstadt Süd und Stadt Ilm wegen Wartungsarbeiten im Tunnel Bering bis morgen früh um 6 gesperrt. Und damit wünsche ich Ihnen weiterhin gute Fahrt durch den Abend.
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5: Heute vom MDR aus Erfurt. Ich bin Christiane Weber und Sie haben es ja bei unseren Nachrichten gehört, dass Dolly Parton im Alter von 80 Jahren gestorben ist. Gleich hören wir natürlich auch im ARD-Abend Musik von ihr. Jetzt aber erstmal die Dire Straits.

Peter Maffay, weil es dich gibt hier im ARD-Abend. Und Sie haben es bei uns in Nachrichten gehört, die Queen of Country, Dolly Parton, ist im Alter von 80 Jahren gestorben. Und sie ist ja so viel mehr als nur die Queen of Country. Also diese Frau war eine Naturgewalt, eine Stilikone und ein Mensch, der die Popkultur über Jahrzehnte geprägt hat. Aufgewachsen ist Dolly Parton in ganz einfachen Verhältnissen in Tennessee. Von dort aus hat sie die ganze Welt im Sturm erobert. Sie hat TV-Shows moderiert, in Filmen mitgespielt und sogar ihren eigenen Freizeitpark gegründet. Der heißt Dollywood und sie wurde mit 11 Grammys ausgezeichnet. Und ich mache noch ein bisschen weiter mit den Superlativen. Über 60 Jahre Karriere, fast 50 Studioalben, mehr als 100 Millionen verkaufte Alben. All diese Zahlen sind gigantisch. Was aber vor allem bleibt, sind natürlich ihre Songs. Ja, Jolene war so einer dieser vielen tollen Songs. Dann eben heute die traurige Nachricht, die ihr Neffe auf Social Media geteilt hat. Und dabei hat er einen sehr schönen Satz gesagt. Die Traurigkeit liegt bei uns, nicht bei Dolly. Dolly hat im Licht gelebt. Was bleibt für uns, ist jetzt ihre Musik, großes soziales Engagement und eine Frau, die immer gezeigt hat, dass Herz, Humor und Erfolg ganz wunderbar zusammenpassen. Dolly hat für viele, also für mich auch, die Welt ein ganzes Stück heller gemacht. Was verbinden Sie mit Dolly Parton? ard-abend@ndr.de. Vielleicht ist es ja einfach nur ein guter Moment mit einem ihrer tollen Songs. Einen davon hören wir jetzt im ARD-Abend. 9 to 5.

Hail, Hail, Rock'n'Roll. In dem Song verteidigt Garland Jeffries, dass Rock'n'Roll niemandem gehört und deshalb gehört er uns allen. Und so ist es ja auch, haben wir gehört hier im ARD-Abend. Und die Mareike hat sich gemeldet bei uns zu Dolly Parton. Es ist immer traurig, schreibt die Mareike, wenn jemand stirbt. Mit Dolly Parton verbindet sie vor allem das wunderbare Lied Island in the Stream. Das ist ja ein Duett mit Kenny Rogers und für die Mareike ist das ein ganz großartiger Song. Und die Mareike war überrascht, als sie mal erfahren hat, dass dieser Song von den Bee Gees geschrieben wurde. Und da hat die Mareike natürlich völlig recht. Danke Mareike, dass Sie auch diese Erinnerung an Dolly Parton mit uns hier geteilt haben im ARD-Abend.

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4: 20 Uhr und 31 Minuten und hier ist der Verkehrsservice für den ARD-Abend. Ist ein bisschen was los und zwar die A1 Osnabrück Richtung Bremen ist zwischen Groß-Ippenau und Bremen-Brinkum nach einem Unfall gesperrt und dadurch staut es sich und die A1 Köln Richtung Euskirchen ist zwischen Köln-Bocklemünd und dem Kreuz Köln-West wegen Wartungsarbeiten im Tunnel Löwenich bis 5 Uhr morgen früh gesperrt. A9 Richtung Berlin zwischen Bergbad Steben und Rudolfstein Stau an der geräumten Unfallstelle und die A10 westlicher Berliner Ring, Dreieck Havelland Richtung Dreieck Werder ist zwischen Leest und Vöben wegen Löscharbeiten gesperrt und die A23 Heide Richtung Hamburg ist zwischen Heide West und Heide Süd wegen eines brennenden Autos gesperrt und die A71 Richtung Schweinfurt ist zwischen Arnstadt Süd und Stadt Ehen wegen Wartungsarbeiten im Tunnel Behring bis morgen früh um 6 gesperrt. Und damit wünsche ich Ihnen eine gute Fahrt durch den Dienstagabend.

Chicago mit Hard to Say I'm Sorry hier am ARD-Abend. Und Sie haben sicher in unseren Nachrichten mitbekommen, dass Dolly Parton im Alter von 80 Jahren gestorben ist. Und der Frank aus Wesel hat eine tolle Erinnerung an Dolly Parton. Da hat er auch gleich ein Foto mitgeschickt von Dolly Parton und Rob Halford. Das ist der Sänger von Judas Priest, dieser Mann mit dieser gigantischen Stimme über 4 Oktaven. Bei einem gemeinsamen Auftritt 2022, da hat der Frank die beiden erlebt. Und ausgerechnet heute an Robs Geburtstag, da stirbt Dolly Parton, denn der wird heute 76 Jahre alt. Da habe ich auch nochmal nachgeschaut. Der Frank hat den Rob vor vielen Jahren in der Krugerhalle kennengelernt und er fand es ganz cool, also der Rob, dass die beiden sich so ähnlich sahen. Und er wird diese Nachricht von Dollys Ableben sicher an seinem heutigen Geburtstag mit großer Trauer entgegennehmen. Das wird sicher so sein. Danke Frank für diese doch berührende Erinnerung an Dolly Parton. Und eine tolle Geschichte hat auch die Patricia aus Vorpommern. Sie war in den 90er Jahren in Florida auf einem Charity-Konzert von Kenny Rogers und fast zum Ende des Konzertes hat Kenny Rogers gesagt, es sei lieber Besuch da und dann hat man die allerersten Töne von Island in the Stream und dann eine strahlende Dolly Parton gesehen, die singend auf die Bühne gekommen ist. Alles hat natürlich gejubelt und mitgesungen. Es war so ein tolles Erlebnis für die Patricia und die liebt einfach die Musik von Dolly Parton und ist heute sehr, sehr traurig, aber die Patricia sagt auch zu Recht, Dolly Parton hat ein schönes Erbe mit ihrer Musik hinterlassen. Sehr schöne Geschichte. Danke, Patricia.

aus Wolkenstein im Erzgebirge hat sich zum Tod von Dolly Parton bei uns gemeldet, hier am ARD-Abend. Dolly Parton ist ja im Alter von 80 Jahren verstorben und auch der Andreas ist sehr, sehr traurig. Aber was für ihn bleiben, sind all die schönen Lieder und die schönen Momente mit schönen Erinnerungen an Live-Konzerte. Also er hat Dolly Parton offenbar auch live erlebt und an Line-Dance-Abende mit Dolly Parton und der großen Country-Familie. Also der Andreas scheint ein Line-Dancer zu sein. Dann wird er sich ja bei seinem Hobby sicher sehr, sehr oft auch immer noch an Dolly Parton erinnern. Und wir hören jetzt im ARD-Abend eines der ersten Lieder, das Mick Jagger und Keith Richards zusammengeschrieben haben. Und das ist sehr schön, As Tears Go By.

Ja, das ist die wunderbare Stimme von Sängerin Grace Slick von der Band Starship hier im ARD-Abend mit Nothing Gonna Stop Us Now. Und jetzt hören wir Chris Rea mit Julia.

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1: Die Nachrichten mit Christoph Hoffmann. Guten Abend. Die Bundesregierung ist sich uneinig, wie weit eine geplante Zuckersteuer greifen soll. Bisher war sie nur für Softdrinks geplant. Das Finanzministerium will die Steuer aber ausweiten, zum Beispiel auf Fruchtnektare, Eistees oder Getreidedrinks. Jan Zimmermann, WDR Berlin mit ersten Reaktionen.
2: Jede Maßnahme sei sinnvoll und vernünftig, die dazu führe, die Zuckeraufnahme zu senken, betont der Präsident der Bundesärztekammer Klaus Reinhardt auf ARD-Anfrage. Eine kluge Abgabe kann seiner Ansicht nach helfen, das Konsumverhalten zu ändern und Anreize für Hersteller zu schaffen, weniger Zucker zu verarbeiten. Die Verbraucherschutzorganisation Foodwatch bewertet die Pläne als großen Wurf für die Gesundheit der Kinder. Das CSU-geführte Landwirtschaftsministerium und mehrere CDU-Politiker wollen, dass die Steuer für weniger Getränkesorten gilt.
1: NRW-Justizminister Limbach hat sich heute das Gefängnis in Köln angeschaut. Der Grünen-Politiker steht nach Skandalen in mehreren Haftanstalten in der Kritik. Es geht um angeblich geplante Aufstände von Häftlingen, bestechliche Bedienstete und den Schmuggel von Drogen oder Handys. Die Leiterin der JVA Ossendorf, Wotzlaff, nennt ein Beispiel aus Köln.
3: Da haben wir Drogen gefunden in benutzten Damenbinden, in der Besuchertoilette. Daraufhin haben wir natürlich dann die Mülleimer verändert und haben Mülleimer hingestellt, wo die benutzten Damenbinden dann eben auch verschwinden und nicht mehr zugänglich sind für Inhaftierte.
1: Justizminister Limbach möchte unter anderem Taschenkontrollen für Bedienstete einführen. Er sagte aber auch, dass es keine hundertprozentige Sicherheit geben könne. Und auch das ist Thema. Der Brand im Hohen Venn in Belgien könnte durch eine landwirtschaftliche Maschine ausgelöst worden sein, heißt es von der Staatsanwaltschaft in Lüttich. Von den Ermittlern würden aber mehrere Hypothesen geprüft. Die US-Country-Sängerin Dolly Parton ist im Alter von 80 Jahren gestorben. Von ihr stammt etwa der Hit Jolene. Der FC Bayern München verlängert den Vertrag mit Sportvorstand Max Eberl. Der Aufsichtsrat gab grünes Licht, nachdem Ehrenpräsident Hoeneß zuletzt Zweifel an Eberl gesät hatte. In München sollen bald selbstfahrende Autos auf den Straßen unterwegs sein. Die Google-Schwesterfirma Waymo plant das für Ende 2027. Erste Testfahrten sind für die kommenden Wochen geplant, damit sich die Fahrsysteme auf die Straßen in München einstellen können. Die deutsche Großstadt ist damit die erste in der EU, in der Waymo die selbstfahrenden Autos anbieten will. Bisher ist die Firma in den USA unterwegs, unter anderem in Los Angeles und Dallas. Das war WDR aktuell. Das Wetter in Nordrhein-Westfalen in der Nacht trocken bei 16 bis 11 Grad, auch morgen überwiegend trocken, dann bei einem Wechsel aus Sonne und Wolken. In Gummersbach bis 23 Grad, in Schwerte 24 und in Solingen bis zu 25 Grad. Donnerstag zunächst trocken mit Sonne und Wolken, später Schauer und Gewitter. Die Zeit 22.03 Uhr.
4: Und hier ist der Verkehrsservice für den ARD-Abend. Die A1 Osnabrück Richtung Bremen ist zwischen Groß-Ippenau und Bremen-Brinkum nach einem Unfall immer noch gesperrt und dadurch staut es sich. Die A1 Köln Richtung Euskirchen ist zwischen Köln-Bocklemund und dem Kreuz Köln-West wegen Wartungsarbeiten im Tunnel Löwenich bis 5 Uhr morgen früh gesperrt. Und die A9 Richtung Berlin zwischen Bergbad Steben und Rudolfstein Stau wegen Bergungsarbeiten. Und die A23 Heide Richtung Hamburg ist zwischen Heide West und Heide Süd wegen eines brennenden Autos immer noch gesperrt. Und die A71 Richtung Schweinfurt ist zwischen Arnstadt Süd und Stadt Ilm wegen Wartungsarbeiten im Tunnel Bering bis morgen früh um 6 gesperrt. Und damit wünsche ich Ihnen weiterhin gute Fahrt durch den Abend.
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4: Mit Christiane Weber, heute wieder vom NDR aus Thüringen, und wir hören gleich noch mehr zum Tod von Dolly Parton von unserem USA-Korrespondenten hier im ARD-Abend. Schönen Abend.

0: ist. Letztes Jahr hatte sie schon viel zu kämpfen gehabt mit gesundheitlichen Rückschlägen. Im vergangenen Herbst war eine große Konzertreihe in Las Vegas geplant. Die hatte sie schon verschoben, weil ihre Ärzte mehrere Operationen empfohlen hatten. Dann war ihr Ehemann Carl Dean auch im vergangenen Jahr gestorben. Mit dem war sie fast 58 Jahre verheiratet. Dann hatte sie ihn an den Krebs verloren. Das hat sie sehr mitgenommen, hat sie damals auch öffentlich gemacht. Und auch ihr 80. Geburtstag im vergangenen Januar, der war ein großes Fest hier in den USA und sie war da auch virtuell sehr präsent, in Social Media zum Beispiel, aber eben nicht mehr körperlich, da hat sie sich bereits geschont.
1: Woran hat Dolly Parton zuletzt gearbeitet, also über die Musik hinaus? Sie war ja immer sehr aktiv.
0: Dolly Parton spielt hier eine ganz wichtige Rolle in den USA als karitative Akteurin, also Spenden sammeln, Stiftungsarbeit, die Förderung von Wissenschaft und Forschung auch. Sie hat eine Stiftung aufgesetzt, die hier sehr bekannt ist, die Imagination Library. Die verschickt an jedes neugeborene Kind in den USA Bücher, damit Eltern vorlesen, damit Kinder das Lesen für sich entdecken. Parton selbst hatte eine Kindheit in Armut, der Vater hatte nie lesen gelernt und sie hat jetzt bis heute 285 Millionen Bücher kostenlos an Kinder in den USA verschickt. Das ist eine irre Zahl. Sie war aber auch sehr kreativ bis zuletzt, hat mitgeschrieben an einem autobiografischen Musical über ihr Leben. Das ist gerade rausgekommen. Sie hat eine US-Tournee mitorganisiert, wo Sängerinnen und Sänger ihre Songs aufführen, zusammen mit lokalen Orchestern und Klangkörpern. Also sie hat ihr künstlerisches Erbe schon im Voraus mitgestaltet.
1: Jetzt nochmal zusammengefasst, was macht sie vor allem in den USA zu so einer ikonischen Musikerin?
0: Dolly Parton ist zum einen die Queen of Country, also das nationale Musikgenre hier in den USA. Sie hat 3000 Songs geschrieben, 50 Studioalben veröffentlicht, 25 Mal Country Nummer 1 Hit gelandet, 100 Millionen Platten verkauft. Das sind Zahlen, die gibt es heute kaum noch. Songs wie Jolene oder Coat of Many Colors, der Film 9 to 5 mit ihr und Jane Fonda, auch sehr berühmt. Und natürlich I Will Always Love You, den Whitney Houston dann zum Welthit gemacht hat. Dolly Parton ist einfach schon so lange da im kulturellen Erfahrungsschatz dieser Nation, dass sie einen immensen Einfluss hatte, auch auf die Musikszene, vor allem die weibliche, Taylor Swift, Miley Cyrus, alle sagen, ja, Dolly, das war ein Vorbild für mich. Und sie war eine Königin der Selbstironie, also dieses bewusst überzeichnete Image der Blondine, die alles macht, irgendwie dem Business zu gefallen. Sie hat einen Freizeitpark Dollywood betrieben, der so ziemlich jedes Klischee übererfüllt, aber vor allem Arbeitsplätze bringt in ihrer Heimatregion in Ost-Tennessee, wo es sonst nicht so viel davon gibt. Dieses sich selber nicht so wichtig nehmen, diese immense Bodenständigkeit mit einem blendenden Humor, das hat Dolly Parton hier zur Ikone gemacht.
1: Dolly Parton ist heute im Alter von 80 Jahren gestorben, also wir werden immer an ihren Humor und ihr großes Herz denken. Und wir haben natürlich ihre Musik. Hören wir jetzt im ARD-Abend Jolene.

0: Pleasure with a Kiss. Hot Chocolate, die 70er waren die ganz große Zeit von Hot Chocolate, haben wir gehört hier im ARD-Abend. Und die Jenny hat uns eine Nachricht geschickt zu Dolly Parton hier im ARD-Abend.
1: Hier ist Jenny aus Magdeburg. Es tut mir unendlich leid, dass Dolly Parton verstorben ist. Ich habe sie oft im Fernsehen gesehen und habe sie als bodenständig wahrgenommen, als ehrlich. Und ich hätte ihr gewünscht, dass sie auf menschenwürdige Weise 100 wird.
0: Ja, einigermaßen gesund 100 werden. Das hätte sich Dolly Parton sicher auch gewünscht. Dankeschön, Jenny.

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8: 22:30 haben wir es gleich und hier ist der Verkehrsservice für den ARD-Abend. Die A1 Osnabrück Richtung Bremen ist zwischen Große-Ippenau und Bremen-Brinkum nach einem Unfall immer noch gesperrt, dadurch staut sich der Verkehr. A1 Köln Richtung Euskirchen, da ist die Autobahn zwischen Köln-Bocklemünd und dem Kreuz Köln-West wegen Wartungsarbeiten im Tunnel Löwenich bis 5 Uhr morgen früh gesperrt. A9 Richtung Berlin zwischen Bad Steben und Rudolfstein Stau wegen Bergungsarbeiten und die A10 westlicher Berliner Ring Richtung Dreieck Werder ist zwischen Potsdam Nord und Liest wegen 2 defekter Fahrzeuge jetzt gesperrt und die A23 Heide Richtung Hamburg ist zwischen Heide West und Heide Süd wegen eines brennenden Autos gesperrt und die A71 Richtung Schweinfurt ist zwischen Arnstadt Süd und Stadt Ilm wegen Wartungsarbeiten im Tunnel Behring bis morgen früh gesperrt. Und damit wünsche ich Ihnen weiterhin gute Fahrt durch den Abend.

von Spice Girl hier, Emma Banden. What took you so long hier im ARD-Abend? Und jetzt kommen wir zu einem Musiker, den hat der Bombast Rock von Bad Out of Hell 1977 berühmt gemacht. Es ist wirklich eine unglaubliche LP mit unglaublich energiegeladenen Songs, aber der Erfolg, den hat Meatloaf erstmal überhaupt nicht glücklich gemacht, weil er total fertig war. Alles hat ihn überrollt. Der Tourstress und der Erfolgsdruck, dem war er einfach nicht gewachsen, hat angefangen zu trinken und war irgendwann dann Stammgast beim Psychiater. Aus geplanten 2 Monaten Therapie wurde ein Jahr. Vor 5 Jahren ist er dann im Alter von 75 Jahren gestorben. Ist jetzt ein bisschen deprimierend, was ich hier erzähle, und ist das ganze Gegenteil zur Musik von Meatloaf. Eine sehr schöne Rockballade jetzt von ihm, Heaven Can Wait, ist wirklich eine meiner Lieblingsballaden.

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Und jetzt kommen wir zur Band Lighthouse Family. Und eigentlich ist das gar keine Band, das ist eigentlich nur ein Duo. Kennengelernt haben sich der Sänger und der Keyboarder von Lighthouse Family an der Uni während des Studiums. Und ich finde das immer sensationell gut, wenn aus so einer Uni-Freundschaft so eine erfolgreiche Band wird. Heute allerdings sind beide solo unterwegs, haben sich musikalisch dann doch sehr auseinanderentwickelt. Und wir hören jetzt einen ganz großen Hit von der Lighthouse Family. Ganz entspannt, easy listening. Lift it.

Diese Band nennt sich Berlin und das war ein sehr schöner Song von der Band Berlin, Take My Breath Away, hier im ARD-Abend. Ich bin Christiane Bieber. Ich wünsche Ihnen jetzt eine gute Nacht. Schlafen Sie gut, träumen Sie etwas Süßes und ich weiß, es gibt ja ganz viele da draußen, die nicht schlafen können, beziehungsweise vielleicht auch wach bleiben müssen, weil sie arbeiten müssen. Dann empfehle ich Ihnen die ARD-Hitnacht gleich heute Nacht mit Markus Poschlott. 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
1: Die Nachrichten mit Christoph Hoffmann. Guten Abend. Bei der Klausur von Bundeskanzler Merz und seinen Ministerinnen und Ministern von CDU, CSU und SPD geht es aktuell auch um Gesetzespakete und wie die genau aussehen sollen. Unter anderem an der geplanten Rentenreform hatte es Kritik gegeben. Finanzminister Klingbeil von der SPD hat im ZDF gesagt, dass die Reform in der Koalition auch noch Thema sein wird.
2: Die Kommission hat etwas vorgeschlagen, jetzt geht es um die Umsetzung. Das müssen wir bis Jahresende hinbekommen. Wir müssen die sozialen Sicherungssysteme fit machen. Aber klar ist doch auch, im Detail werden wir diskutieren.
1: Mehrere Ministerpräsidentinnen und Präsidenten hatten kritisiert, dass zum Beispiel die abschlagsfreie Rente mit 63 abgeschafft werden soll. Der Brand im Hohenfenn könnte durch eine landwirtschaftliche Maschine ausgelöst worden sein. Das ist eine Spur, die die ermittelnde Staatsanwaltschaft in Lüttich verfolgt. Bis die endgültigen Gutachten vorlegen, werde es aber noch mehrere Monate dauern. Die wichtigsten Straßen im Hohenfenn sind inzwischen wieder geöffnet. Zum Auftakt der weltgrößten Computer- und Videospielmesse Gamescom in Köln haben rund 5000 Fans neue Spiele gefeiert. Auch dieser Gamer freut sich auf die Messe.
3: Man sieht neue Spiele, auf die man sich lange gefreut hat. Es ist einfach riesig.
1: Zur Eröffnung wurden Trailer von neuen Spielen gezeigt, die in den kommenden Monaten auf den Markt kommen. Morgen öffnet die Gamescom für Fachbesucher, ab Donnerstag dann für alle. Und auch das sind Themen von heute. Die von der Bundesregierung geplante Zuckersteuer für Getränke soll nach dem Willen des SPD-geführten Finanzministeriums auch für Fruchtnektare, Smoothies und Getreidedrinks fällig werden. Und auch für Limos mit Süßungsmitteln. CDU und CSU sind dagegen. Deutschland hat erneut Menschen nach Afghanistan abgeschoben. Die 23 ausreisepflichtigen Männer sind nach Angaben des Bundesinnenministeriums in Deutschland straffällig geworden. Die Weltwirtschaft hat den Energieschock durch den Iran-Krieg besser überstanden als befürchtet. Zu dieser Einschätzung kommt der Internationale Währungsfonds im Vorfeld eines G20-Finanzministertreffens. Die Country-Sängerin Dolly Parton ist tot. Die Sängerin ist im Alter von 80 Jahren gestorben. Sie wurde mit Hits wie Jolene weltbekannt.
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1: Während ihrer Karriere verkaufte Parton mehr als 100 Millionen Platten. Und damit zum Wetter in Nordrhein-Westfalen. Am Abend kann es zwischen Eifel und Sauerland noch etwas regnen. Später ziehen die Wolken ab und es bleibt trocken bei Nachttemperaturen zwischen 16 und 11 Grad. Auch morgen überwiegend trocken, dann ein Wechsel aus Sonne und Wolken. In Olpe 23 Grad, Arnsberg 24, Hattingen 25.
5: Dankeschön an die Kollegen der Nachrichten. Das ist der Verkehrsservice in der ARD-Hitnacht. Da beginnen wir zunächst mit der A1 Osnabrück Richtung Bremen. Zwischen Groß-Ippener und Bremen-Brinkum nach einem Unfall die Vollsperrung. Deswegen staut es sich. Achtung, im Stau befindliche Personen zwischen Groß-Ippener und dem Dreieck Stur sollen selbstständig wenden und an der nächsten Auffahrt abfahren. Personen zwischen dem Dreieck Stur und Brinkum werden einzeln von der Polizei aufgefordert zu wenden. Die A1 Hamburg Richtung Lübeck zwischen dem Kreuz Bargteheide und Bad Oldesloe bis morgen früh 6 Uhr gesperrt. A1 Lübeck Hamburg auf der Norderelbbrücke ist in beiden Richtungen wegen eines Schwertransports mit Verkehrsbehinderung zu rechnen. A1 Köln Richtung Euskirchen zwischen Köln-Bocklemünd und dem Kreuz Köln-West wegen Tunnelwartungsarbeiten bis um 5 Uhr gesperrt. A7 Flensburg Richtung Hamburg zwischen Hamburg-Volkspark und dem Elbtunnel 2 Kilometer stocken. Verkehr. A23 Heide Richtung Hamburg zwischen Heide West und Heide Süd wegen eines brennenden Fahrzeugs gesperrt. Auf der A45 Gießen Richtung Hagen zwischen Talbrücke Lüdesperrt und der Talbrücke Beustenbach wegen einer Fahrbahnerneuerung bis 5 Uhr nur eine Spur frei. A71 Erfurt Richtung Schweinfurt zwischen Arnstadt Süd und Stadt Ilm. Wartungsarbeiten im Tunnel Behring bis morgen früh 6 Uhr in der Früh. Und die A215 Kiel Richtung Neumünster ist zwischen dem Kreuz Kiel West und Blumenthal nach einem LKW-Unfall gesperrt. Das war's. Ich wünsche eine gute Fahrt in diese Nacht.
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5: Die Band heißt Texas, kommt aber aus Schottland. Und die hören wir jetzt mit ihrem großen Hit Summer Sun. Sind auch in diesem Jahr nochmal auf Festivals unterwegs. Unter anderem bei den Kollegen von BBC in Schottland treten sie auf im September. Und damit hallo zur ARD mit Hitnacht. Ich bin Markus Poschlott. Tachchen!

0: Hitnacht auch heute wieder bis um 6 für Sie auf Sendung. Haben auch das im Blick, was hier in der Welt gerade so passiert. Ne? Der Tod von Dolly Parton wird uns später noch beschäftigen. Im Alter von 80 Jahren ist sie heute verstorben. Und der Blick geht aber gerade auch nach Hamburg. Auf der beliebten Kirmes, dem Hamburger Dom, ist gerade eine größere Rettungsaktion am Laufen. Die Höhenretter sind dort unterwegs, weil in einem Karussell, das sich auf 80 Meter Höhe dreht, ein Kettenkarussell, nur eben 80 Meter Höhe, da bewegt sich gerade nichts mehr. Dort oben sitzen also Leute fest, wohl auf einer Höhe von 30 Metern. Knapp 20 Fahrgäste sind da im Kettenkarussell quasi momentan gefangen, sitzen da auf ihren Sitzen, die da in schwindelerregender Höhe sind, und nichts bewegt sich mehr. Deswegen ist die Feuerwehr vor Ort und seit anderthalb Stunden versucht man dann eine Lösung zu finden. Auch das behalten wir natürlich mal im Blick, hoffen, dass das alles gut ausgeht und die Leute da einen kühlen Kopf bewahren. Die ARD-Hitnacht ist heute auch für Sie natürlich erreichbar, wenn Sie was auf dem Herzen haben. Sie wissen, können Sie uns auch immer gerne schreiben. ARD-Hitnacht@mdr.de, at MDR wieder Mitteldeutscher Rundfunk. Wir senden ja heute Nacht wieder aus Magdeburg.
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0: Brian Paris ist das Dolce Vita. Das ist die ARD-Hitnacht. Jetzt kommt ein Song, der im Mai 1964 in London aufgenommen wurde. Und das Besondere daran ist, es gab nur eine einzige Aufnahme. Also diese Aufnahme war in 15 Minuten komplett erledigt. Und so wenig Zeit hatte man selten für einen Song benutzt, der am Ende Weltgeschichte geschrieben hat. Wir hören jetzt The Animals mit The House of the Rising Sun. Dieser Song hat wirklich nur diese eine Version gebraucht, die wir jetzt hören. Das war's, dann war's im Kasten. Und worum geht's in der Nummer? Man sagt, es geht um einen Mann, dessen Leben in New Orleans aus der Bahn geraten ist. Und was dieses House of the Rising Sun wirklich ist, ist bis heute nicht klar. Dazu hat man sich nicht wirklich geäußert. Oft wird gesagt, irgendwie eine Art Spielhaus oder Bordell. Aber sicher belegt ist das nicht. Ab ins Jahr 1964, The House of the Rising Sun. Hier sind The Animals.
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0: The Animals, The House of the Rising Sun. Jetzt war ich selber noch mal ein bisschen begeistert davon. So, jetzt schauen wir auf die Uhr. Gleich 11:30. Das ist der Verkehrsservice in der ARD Hitnacht. Da melden wir noch die A1 Osnabrück Richtung Bremen. Zwischen Groß-Ippener und Bremen-Brinkum nach einem Unfall gesperrt. Deswegen staut es sich. Im Stau befindliche Personen zwischen Groß-Ippener und dem Dreieck Stur sollen selbstständig wenden und an der nächsten Auffahrt abfahren. Personen zwischen dem Dreieck Stur und Brinkum werden einzeln von der Polizei aufgefordert zu wenden. Die A1 Hamburg Richtung Lübeck zwischen dem Kreuz Bargteheide Heide und Bad Oldesloe bis morgen 6 Uhr in der Früh gesperrt. A1 Lübeck-Hamburg auf der Norderelbbrücke in beiden Richtungen. Wegen eines Schwertransports müssen Sie damit Verkehrsbehinderung rechnen. A1 Köln Richtung Euskirchen zwischen Köln-Bocklemünd und dem Kreuz Köln-West. Wegen Tunnelwartungsarbeiten bis 5 Uhr in der Früh gesperrt. Auf der A4 Erfurt Richtung Chemnitz zwischen Erfurt-Ost und Magdala. Wegen eines Schwertransports gibt es dort Verkehrsbehinderungen. A7 Flensburg Richtung Hamburg zwischen Hamburg-Volkspark und dem Elbtunnel 2 Kilometer stockender Verkehr. A23 Heide Richtung Hamburg zwischen Heide West und Heide Süd wegen eines brennenden Fahrzeugs gesperrt. Dann auf der A45 Gießen Richtung Hagen zwischen Talbrücke Lüdespert und der Talbrücke Beustenbach wegen Fahrbahnerneuerung bis 5 Uhr nur eine Spur frei. A71 Erfurt Richtung Schweinfurt zwischen Arnstadt Süd und Stadt Ilm wegen Wartungsarbeiten im Tunnel Behring bis morgen früh 6 Uhr gesperrt. Und die A215 Kiel Richtung Neumünster zwischen dem Kreuz Kiel West und Blumenthal nach einem LKW-Unfall gesperrt. Ich wünsche eine gute Fahrt.
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0: Mit Markus Poschlott. Beste Grüße aus Magdeburg ins ganze Land. Mit Musik von Asia.

Das ist die ARD-Hitnacht mit der Kelly-Family. Und ganz ehrlich, Hand aufs Herz, haben sie auch gerade ein kleines bisschen lauter gemacht? Ja, also hier im Studio vielleicht war es kurz mal zum ersten Refrain ein bisschen lauter. Kann durchaus sein. Das ist die ARD-Hitnacht mit genau solchen musikalischen Überraschungen. Der Kelly-Family und jetzt Depeche Mode hinten dran. Just can't get enough. So muss es klingen. Schön munter bleiben, die ARD.

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1: Die Nachrichten mit Ronald Lessig. Guten Abend. Der Brand im Hohenfenn in Belgien könnte durch eine Landmaschine ausgelöst worden sein. Die zuständige Staatsanwaltschaft in Lüttich sieht dies als eine mögliche Brandursache. Sie leitet die Ermittlungen. Aus Brüssel Thomas Spickhofen.
2: Nach Angaben der Staatsanwaltschaft kann es noch mehrere Monate dauern, bis die abschließenden Gutachten vorliegen. Heute Mittag hatte die für Krisenmanagement zuständige EU-Kommissarin Hajja Labib, selbst eine Belgierin, das Brandgebiet besucht. Nach Gesprächen mit Experten vor Ort sagte Labib, der Brand sei, so wörtlich, ganz offensichtlich zu 100% menschlichen Ursprungs. Sie sprach von vermutlich unabsichtlichem, unbewusstem menschlichen Verhalten, das zu dem Brand geführt habe. Die wichtigsten Straßen im Hohenfenn sind inzwischen wieder geöffnet, allerdings gelten in der Nähe des Brandgebiets weiterhin strikte Einschränkungen.
1: Die von der Bundesregierung geplante Zuckersteuer könnte sich auf mehr Getränke beziehen als bisher vorgesehen. In einem neuen Arbeitspapier des SPD-geführten Finanzministeriums steht, dass die Steuer auch auf Getränke mit Süßstoff fällig werden könnte. Der Bundesverband der Verbraucherzentrale findet das längst überfällig.
3: Nach langen Jahren der freiwilligen Selbstverpflichtung hat sich ja nichts getan bei der Zuckerreduktion in Getränken. Insofern ist es richtig, auf eine allgemeine Zuckersteuer zu setzen und diese auch auf Süßstoffe auszuweiten.
1: Die Zuckersteuer könnte dann auch für Fruchtnektare, Smoothies und Milchalternativen wie Hafermilch gelten. CDU und CSU sind gegen den Vorschlag. Und auch das ist noch wichtig. Am ersten Tag der schwarz-roten Kabinettsklausur in Brandenburg stand die Wirtschaft im Mittelpunkt. Kanzler Merz schwor die Regierungsmitglieder darauf ein, dass Reformen jetzt schnell umgesetzt werden müssten. Der Online-Händler Amazon will sein Logistikzentrum in Rheinsberg im Kreis Wesel deutlich ausbauen. Die Zahl der Beschäftigten soll sich auf 2000 verdoppeln und hunderte Roboter sollen den Versand beschleunigen. In Hamburg ist ein Kettenkarussell während der Fahrt stehen geblieben. Die Bilder berichten, wie Bild berichtet, dass etwa 20 Fahrgäste auf 30 Metern Höhe in ihren Sitzen feststecken. Mit dem Drama Everytime von der österreichischen Regisseurin Sandra Wollner will sich Deutschland für den Filmpreis Oscar bewerben. Die Jury der German Film, also der Auslandsvertretung des deutschen Films, hatte 11 Produktionen zur Auswahl. Everytime ist eine Geschichte von Mutter und Tochter, in der es um Tod und Trauer geht. Und das war WDR aktuell. Das Wetter in Nordrhein-Westfalen. In der Nacht ziehen die Schauer über Südwestfalen ab, dann ist es trocken bei 16 bis 11 Grad. Tagsüber Sonne und Wolken im Wechsel, meist trocken, dazu in Warburg bis 23 Grad, in Monschau bis 24 und in Witten bis 26 Grad. Am Donnerstag erst sonnig, später Schauer bis 30 Grad. Die Zeit 0 Uhr 3.
4: Dankeschön an die Kollegen der Nachrichten. Das ist der Verkehrsservice in der ARD-Hitnacht, die A1. Osnabrück Richtung Bremen ist zwischen Groß-Ippena und Bremen-Brinkum nach einem Unfall gesperrt. Deswegen staut es sich und die Information der Polizei ist folgende. Im Stau befindliche Personen zwischen Groß-Ippena und dem Dreieck Stur sollten selbstständig wenden und an der nächsten Auffahrt abfahren. Also einmal Geisterfahrer spielen sozusagen, aber erlaubt. Personen zwischen dem Dreieck Stur und Brinkum werden einzeln von der Polizei aufgefordert zu wenden. Die A1, Hamburg Richtung Lübeck, zwischen dem Kreuz Bargter Heide und Bad Oldesloe bis 6 Uhr gesperrt. Die A1, Köln Richtung Euskirchen, zwischen Köln-Böcklemünd und dem Kreuz Köln-West wegen Tunnelwartungsarbeiten bis um 5 in der Früh gesperrt. Die A4, Erfurt Richtung Chemnitz, zwischen Erfurt Ost und Magdala, da kommt es wegen eines Schwertransports immer wieder zu Behinderungen. A23, Heide Richtung Hamburg, zwischen Heide West und Heide Süd, brennendes Fahrzeug, deswegen Vollsperrung. Die A71, Erfurt Richtung Schweinfurt, zwischen Arnstadt Süd und Stadt Ilm, wegen Wartungsarbeiten im Tunnel Behring bis 6 Uhr gesperrt. Und die A215, Kiel Richtung Neumünster, zwischen dem Kreuz Kiel West und Blumenthal, nach einem Unfall gesperrt. Ich wünsche eine gute Fahrt.
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4: Mit Markus Poschlott, ich grüße aus Magdeburg. Mit einem schönen 80er aus dem Jahr 87 kommt jetzt hier die Gruppe Hart mit Alone und damit Hallo zur ARD-Hitnacht.

0: hat ihr Handy heute Abend auch auf einmal piep gemacht und eine der traurigsten Nachrichten des Tages gezeigt. Die große Country-Legende Dolly Parton ist gestorben. Das wurde jetzt in den Abendstunden bekannt. Im Alter von 80 Jahren ist sie friedlich in Nashville, Tennessee verstorben. Das hat ihr Sprecher und ihre Familie mitgeteilt und auch nochmal offiziell bestätigt. Wir gucken auf das Leben von Dolly Parton, von dieser Country-Legende, mit Anne Schneider.
1: Mit dem Tod von Dolly Parton verliert die Welt weit mehr als nur einen Country-Star. Sie war Sängerin, Songwriterin, Schauspielerin, Unternehmerin und für Millionen Menschen eine Inspiration. Über 6 Jahrzehnte lang begeisterte sie mit Songs wie Jolene oder Coat of Many Colors. Dolly Parton war die erfolgreichste Country-Musikerin aller Zeiten. Schon früh setzte sie sich für die Gleichstellung von Frauen ein, machte ihnen mit Liedern wie 9 to 5 Mut für Anerkennung und faire Chancen zu kämpfen. Mit ihrer blonden Mähne, ihren Glitzer-Outfits und ihrer unverwechselbaren Stimme wurde sie zu einer der bekanntesten Frauen der Popkultur. Und sie war selbstironisch. Es kostet eine Menge Geld, so billig auszusehen, war wohl ihr berühmtester Satz. Aufgewachsen in sehr armen Verhältnissen war ihr immer besonders wichtig, etwas von ihrem Erfolg zurückzugeben. In ihrer Heimat Tennessee schuf sie mit dem Freizeitpark Dollywood tausende Arbeitsplätze. Mit ihrer Imagination Library verschenkte sie Millionen Bücher an Kinder auf der ganzen Welt und förderte so die Freude am Lesen. Selbst in den vergangenen Monaten, als sie gesundheitlich angeschlagen war, sprach Dolly Parton über neue Projekte und ihre Pläne für die Zukunft. Nun verstummt eine der markantesten Stimmen der Musikgeschichte. Was bleibt, sind unvergessliche Songs, großes soziales Engagement und eine Frau, die immer gezeigt hat, dass Herz, Humor und Erfolg wunderbar sind.

0: Peter Schilling und Terra Titanic mit seinem großen Hit hier in der ARD-Hitnacht. Wir packen gleich noch einen drauf, schließlich heißen wir ja Hitnacht. Ein Hit nach dem anderen. Elton John, Sir Elton John, mit Nikita um 0:25 Uhr.
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0: So, mit den letzten Takten von Elton John ist es gleich 12:30. Und das ist der Verkehrsservice in der ARD-Hitnacht. Die A1 Osnabrück Richtung Bremen zwischen Groß-Ippenau und Bremen-Brinkum nach einem Unfall. Die Vollsperrung, das dauert offenbar auch noch richtig lange. Deswegen sagt die Polizei, im Stau befindliche Personen zwischen Groß-Ippenau und dem Dreieck Stur sollen bitte selbstständig wenden und an der nächsten Auffahrt abfahren. Personen zwischen dem Dreieck Stur und Brinkum werden einzeln von der Polizei aufgefordert zu wenden. Die A1 Hamburg Richtung Lübeck zwischen dem Kreuz Bargteheide und Bad Oldesloe bis um 6 gesperrt. A1 Köln Richtung Euskirchen zwischen Köln-Bocklemünd und dem Kreuz Köln-West wegen Tunnelwartungsarbeiten bis um 5 gesperrt. Auf der A4 Erfurt Richtung Chemnitz zwischen Erfurt Ost und Magdala. Schwertransport mit Verkehrsbehinderung ist hier zu rechnen. Die A23 Heide Richtung Hamburg zwischen Heide West und Heide Süd wegen eines brennenden Fahrzeugs gesperrt. A27 Bremerhaven Richtung Bremen zwischen Utlede und Schwanewede nach einem Unfall gesperrt. Dann die A71 Erfurt Richtung Schweinfurt zwischen Arnstadt Süd und Stadt Ilm wegen Wartungsarbeiten im Tunnel Behring bis um 6 in der Früh gesperrt. Und die A215 Kiel Richtung Neumünster zwischen dem Kreuz Kiel West und Blumenthal nach einem LKW-Unfall gesperrt. Ich wünsche eine gute Fahrt.
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0: Mit Markus Poschlott und besten Grüßen aus Magdeburg ins ganze Land. Jetzt schmeißen hier Fool's Garden erstmal das Glas kaputt und dann singen sie ihren großen Hit Lemon Tree.

0: Fairground Attraction und Perfect in dieser ARD-Hitnacht. 0.38 Uhr ist es an diesem Mittwochmorgen, 26. August. Und wir schauen wieder mal hinter die Songs.
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ist jetzt soweit. Hier in der ARD Hitnacht kommt eines der bekanntesten Intros der 80er Jahre. Und zwar bis zum heutigen Tag. Nächstes Jahr wird die Nummer 40 Jahre alt. Rick Astley mit seinem Never Gonna Give You Up. Ende Juli 87 aufgenommen. Ja, nächstes Jahr im Sommer feiern wir dann 40 Jahre Never Gonna Give You Up. Hier ist Rick Astley.

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1: Die Nachrichten mit Ronald Lessig. Guten Abend. Bundeskanzler Merz und seine Minister haben sich in Brandenburg zu einer zweitägigen Klausur getroffen. Am ersten Tag ging es vor allem darum, wie die Wirtschaft wieder in Fahrt kommen kann. Birte Sönnigsen berichtet.
2: Friedrich Merz will sein Regierungsteam auf die nächsten Monate einschwören. Dann gilt es, weitere Reformen auch wirklich umzusetzen. Bei Rente, Steuern und Pflege. Zu Gast waren Siemens-Chef Roland Busch und Aidan Gomez, Chef des kanadischen KI-Entwicklers Cohere. Aus Regierungskreisen heißt es, beide Wirtschaftsbosse hätten der Bundesregierung noch einmal deutlich gemacht, welcher Umbruch durch KI in vollem Gange ist. Es bliebe ein Zeitfenster von Monaten, nicht Jahren, wenn Deutschland nicht den Anschluss ans KI-Zeitalter verpassen wolle. Für den zweiten Tag hat sich die Bundesregierung vorgenommen, auch über die Konsequenzen aus den Hitzewellen und der Dürre in diesem Sommer zu beraten. Konkrete Beschlüsse sind dazu allerdings nicht geplant.
1: Die Gamescom in Köln hat am Abend offiziell begonnen mit einer Eröffnungsfeier. Da gibt es Einblicke in neue Computer- und Videospiele. Viele internationale Fans freuen sich auf die Messe.
3: Es gibt eine große Vielfalt, sehr offen und alles ist brandneu.
4: Ich habe einfach Bock, über die Hallen zu laufen.
5: Man sieht neue Spiele, auf die man sich lange gefreut hat. Es ist einfach riesig.
1: Heute öffnet die Gamescom für Fachbesucher, ab morgigem Donnerstag dann für alle. Der Brand im Hohen Venn könnte durch eine landwirtschaftliche Maschine ausgelöst worden sein. Das ist eine Spur, die die Staatsanwaltschaft in Lüttich verfolgt. Bis die Gutachten vorliegen, soll es noch Monate dauern. Die Straßen im Hohen Venn sind inzwischen wieder frei. Und auch das ist noch wichtig. Die von der Bundesregierung geplante Zuckersteuer könnte für mehr Getränke gelten als bisher geplant. Die Abgabe soll auch auf Getränke mit Süßstoff fällig werden. Die Hotels in Nordrhein-Westfalen melden einen neuen Höchststand bei den Übernachtungen. Im ersten Halbjahr waren es fast 27 Millionen. Die Country-Sängerin Dolly Parton ist tot. Ihre Familie hat bestätigt, dass die Sängerin im Alter von 80 Jahren gestorben ist. In Hamburg ist am späten Abend ein Kettenkarussell während der Fahrt stehen geblieben. Etwa 20 Fahrgäste steckten stundenlang auf etwa 25 Metern Höhe in ihren Sitzen fest. Gegen Mitternacht konnten sie befreit werden. Es wird nicht ausgeschlossen, dass eine blockierte Bremse zu der Panne geführt hat. Und das war WDR aktuell. Das Wetter in Nordrhein-Westfalen. In der Nacht ziehen die Schauer über Südwestfalen ab, dann ist es trocken bei 16 bis 11 Grad. Tagsüber Sonne und Wolken im Wechsel, meist trocken, dazu in Lüdenscheid bis 23, in Bielefeld bis 24 und in Langenfeld bis 26 Grad. Am Donnerstag sonnig bis 30 Grad. Die Zeit 1.03 Uhr.
6: Und das ist der Verkehrsservice in der ARD-Hitnacht. Da gucken wir zunächst auf die A1 Osnabrück Richtung Bremen. Zwischen Groß-Ippenau und Bremen-Brinkum. Nach einem Unfall noch immer die Vollsperrung. Es staut sich weiterhin. Die Polizei informiert wie folgt. Im Stau befindliche Personen zwischen Groß-Ippenau und dem Dreieck Stur sollen selbstständig wenden und an der nächsten Auffahrt abfahren. Also einmal quasi entgegengesetzt der Fahrtrichtung fahren. Personen zwischen dem Dreieck Stur und Brinkum werden einzeln von der Polizei aufgefordert, auch zu wenden. Die A1 Hamburg Richtung Lübeck ist zwischen dem Kreuz Bargte Heide und Bad Oldesloe bis 6 Uhr morgens gesperrt. A1 Köln Richtung Euskirchen zwischen Köln-Bocklemünd und dem Kreuz Köln-West wegen Tunnelwartungsarbeiten bis um 5 gesperrt. A4 Erfurt Richtung Chemnitz zwischen Erfurt Ost und Magdala wegen eines Schwertransports ist hier mit Behinderung zu rechnen. Die A23 Heide Richtung Hamburg zwischen Heide West und Heide Süd wegen eines brennenden Fahrzeugs gesperrt. A27 Bremerhaven Richtung Bremen zwischen Utlede und Schwanewede nach einem Unfall gesperrt. Dann die A71 Erfurt Richtung Schweinfurt zwischen Arnstadt Süd und Stadtilm. Wartungsarbeiten im Tunnel, deswegen hier die Sperrung bis um 6. Ich wünsche dir gute Fahrt.
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6: Mit Markus Poschlott und einem Song aus dem Jahr 1961, der aber dann von Joe Cocker 87 nochmal ein großer Hit wurde.

0: 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Das singen Train hier bei uns in der ARD Hitnacht. Die Band, die heute Abend noch einen Auftritt spielt in San Francisco, heute Abend dort auf der Bühne, und dann kommt auch schon bald das neue Album, und zwar am Ende dieser Woche, am Freitag, kommt das neue Album Mad Dog in the Fog, so wird das Ganze heißen. Genau, Freitag. So, volles Programm also bei der Gruppe Train. Bisschen ruhiger sollte, und es ist auch richtig so, es bei Rod Stewart zugehen. Der hatte ja eine Herz-OP gehabt. Deswegen sind die Konzerttermine im August erstmal alle abgesagt. Also online kann man jetzt gerade sehen, dass ab September wahrscheinlich schon wieder was möglich ist. Aber er soll sich erstmal erholen. Das ist wichtig, damit er bald wieder, ja, mit voller Schaffenskraft auf der Bühne stehen kann. Wir spielen ihn jetzt. Rod Stewart mit Rhythm of My Heart.
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0: Das ist echt. Du trägst keine Liebe in dir in der ARD-Hitnacht. Und ja, vielleicht erinnern Sie sich, es gibt und gab eine große Doku über die Gruppe Echt und wie das damals alles gewesen ist, wie die zu Stars geworden sind. Kim Frank gehört ja mit dazu, der Sänger der Band, und der hat dann auch Filme gemacht, unter anderem auch genau diese Doku. Und er hat sich jetzt bei Instagram zu Wort gemeldet. Achtung, die Doku ist bald nicht mehr zu sehen.
1: Es ist soweit, schlechte Nachrichten. Die Echt-Filme sind nur noch 3 Monate in der Mediathek und dann vielleicht nie mehr irgendwo zu sehen. Es ist jetzt 3 Jahre her, dass die Filme raus sind, und weil ich einfach so viel fremdes Material von TV-Shows und so weiter genutzt habe, wo es sehr teuer wäre, das jetzt nochmal ein paar Jahre zu verlängern, wird es die Filme in ein paar Monaten nicht mehr geben.
0: Also da ist er ganz transparent, warum die Dokus jetzt verschwinden werden aus der ARD-Mediathek. Also noch nicht, noch sind sie ja da für 3 Monate, also man kann sich noch einen schönen Herbstabend vornehmen, aber vielleicht schon mal vormerken. Und die machen auch ein zweites Mal beim Gucken Spaß. Ich habe das damals auch sofort gesehen, als die rauskam, war einer von 2 Millionen, die im ersten Monat sich diese Dokus angesehen haben. Zu finden in der ARD-Mediathek. So. Mink DeVille ist jetzt am Start. Um 1:25 Uhr.

0: 1.31 Uhr ist es. Wir schauen auf die Straßen, das ist der Verkehrsservice in der ARD-Hitnacht. Die A1 Osnabrück Richtung Bremen ist zwischen Groß-Ippenau und Bremen-Brinkum weiterhin nach den Unfällen von gestern gesperrt, nach den LKW-Unfällen. Es staut sich weiter. Personen zwischen dem Dreieck Stur und Brinkum werden einzeln von der Polizei aufgefordert zu wenden. Dann die A1 Hamburg Richtung Lübeck zwischen dem Kreuz Bargteheide Heide und Bad Oldesloe bis 6 Uhr gesperrt. Die A1 Köln Richtung Euskirchen zwischen Köln Bocklemünd und dem Kreuz Köln West. Da gibt es die Tunnelwartungsarbeiten, deswegen die Sperrung hier bis 5 Uhr. Auf der A4 Erfurt Richtung Chemnitz zwischen Erfurt Ost und Magdala wegen eines Schwertransports müssen Sie dort mit Verkehrsbehinderungen rechnen. Die A23 Heide Richtung Hamburg zwischen Heide West und Heide Süd aufgrund eines brennenden Fahrzeugs gesperrt. A27 Bremerhaven Richtung Bremen zwischen Utlede und Schwanewede nach einem Unfall gesperrt. Dann die A71 Erfurt Richtung Schweinfurt zwischen Arnstadt Süd und Stadt Ilm. Da gibt es Wartungsarbeiten im Tunnel und deswegen ist hier auch eine Sperrung vorgesehen. Bis 6 Uhr geht es da nicht voran. Das war's. Ich wünsche soweit eine gute Fahrt durch diese Nacht.
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0: Mit Markus Poschlott am Mikrofon. Beste Grüße aus Magdeburg. Jetzt hier mit Richard Marx, aber nicht nur mit ihm.
2: Moin, moin, Markus. Hier ist Matthias aus Neumünster.
0: Hallo.
2: An der Ostsee. Ich wünsche dir und alle anderen Hörer einen wunderschönen guten Morgen. Euch allen einen schönen Tag und verbringt den gut.
0: Jawohl.

0: Die Lumineers, ho, hey, was für eine richtig schöne Nummer, hier in der ARD Hitnacht. So, Freunde, es ist 1.40 Uhr, viele Grüße gehen raus an die Hörer im ganzen Land, egal ob sie uns in Bayern gerade hören oder in Hamburg oder irgendwo dazwischen. Wir haben ja auch ein Ohr, ein offenes Ohr für Ihre Fragen, die Sie uns schicken oder auf die Mailbox sprechen.
1: Ja, grüß Gott, da ist Claudia aus Maxtheithof, Oberpfalz. Ich wollte nur fragen, ob die Leute von dem Karussell wieder gesund runtergekommen sind.
0: Ob die Leute vom Karussell wieder gesund runtergekommen sind. Ja, gemeint ist der Hamburger Dom. Da gab es ja am Abend um 21 Uhr, dann kurz nach um 9, ist das eine Kettenkarussell, das bis in 80 Meter Höhe fahren kann, ist stecken geblieben. Eine Bremse wurde offenbar falsch ausgelöst und die ganzen Fahrgäste, die da in ihren Sitzen saßen, konnten nicht wieder nach unten gebracht werden. Die saßen dort mehrere Stunden fest. Die Feuerwehr war aber da und man kann jetzt Entwarnung geben. Alles wieder gut, alle sind unten wieder heil angekommen, keiner ist verletzt worden. Die Feuerwehr hat da in Hamburg wie schon so oft einen guten Job gemacht. So, wenn Sie auch noch was auf dem Herzen haben oder uns das auf die Mailbox sprechen wollen, gerne doch 0800 80 80 110.

das ist Madonna. Mit Holiday in der ARD Hitnacht. 1.52 Uhr ist es. Jetzt kommt das Jahr 1990. Mit Aha und ihrem großen Hit Crying in the Rain. Ursprünglich muss man sagen, es ist auch nur ein Cover. Das Original stand von den Everly Brothers aus dem Jahr 1962. Aber ein großer Hit ist es auch durch Aha geworden. Jetzt hier bei uns.

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1: Die Nachrichten mit Ronald Lessig. Guten Morgen. Die Bundesregierung will ihre Reformen schnell auf den Weg bringen. Am ersten Tag der Kabinettsklausur sagte Kanzler Merz, es müsse jetzt entschieden werden. Anja Köhler berichtet.
2: Sie wissen, dass es nicht mehr reicht, einfach nur schöne Bilder zu produzieren, was ja auch immer ein Teil dieser Klausuren ist. Heute stand im Zentrum das Thema Wirtschaft. Der Bundeskanzler hat gesagt, Deutschland hat noch immer Spitzenpotenzial bei der Industrie, bei der Forschung und im Handwerk. Und das könne man nutzen, um wirklich einen Aufschwung zu generieren. Es waren auch Vertreter der Wirtschaft heute hier, die mit der Bundesregierung darüber gesprochen haben, wie man die Stärken der deutschen Wirtschaft ins Zeitalter von künstlicher Intelligenz rüber retten kann, sodass man da nicht abgehängt wird.
1: Die von der Bundesregierung geplante Zuckersteuer könnte sich auf mehr Getränke beziehen als bisher vorgesehen. Laut neuem Arbeitspapier soll die Abgabe auch auf Getränke mit Süßstoff fällig werden. Die Verbraucherzentrale findet das überfällig.
3: Nach langen Jahren der freiwilligen Selbstverpflichtung hat sich ja nichts getan bei der Zuckerreduktion in Getränken. Insofern ist es richtig, auf eine allgemeine Zuckersteuer zu setzen und diese auch auf Süßstoffe auszuweiten.
1: Die Zuckersteuer könnte auch für Fruchtnektare, Smoothies und Hafermilch gelten. Und auch das sind noch Themen. Der Brand im Hohen Venn in Belgien könnte durch eine Landmaschine ausgelöst worden sein. Die Staatsanwaltschaft Lüttich sieht dies als mögliche Brandursache. Deutschland hat nach Afghanistan abgeschoben. Die 23 ausreisepflichtigen Männer sind laut Bundesinnenministerium in Deutschland straffällig geworden. Die Weltwirtschaft hat den Energieschock durch den Iran-Krieg besser überstanden als befürchtet. Das sagt der Internationale Währungsfonds im Vorfeld eines G20-Treffens. In Hamburg sind am Abend in einem Kettenkarussell während der Fahrt 20 Fahrgäste stecken geblieben. Inzwischen sind sie frei. Finn Kessler berichtet.
4: Das Kettenkarussell war in etwa 25 Metern Höhe stehen geblieben. Laut Feuerwehr, weil offenbar eine Bremse blockiert war. Weil die Betreiber das Fahrgeschäft nicht mehr in Gang setzen konnten, wurde die Feuerwehr gerufen. 45 Feuerwehrleute, darunter auch speziell ausgebildete Höhenretter und mehrere Rettungswagenbesatzungen waren im Einsatz. Doch gerettet werden mussten die Gestrandeten am Ende nicht. Die Betreiber konnten die Bremsenblockade beheben und die 23 Fahrgäste zurück auf den sicheren Boden befördern. Dort wurden sie vom Rettungsdienst noch einmal untersucht. Verletzt wurde bei dem Zwischenfall aber offenbar niemand.
1: Und das war WDR aktuell. Das Wetter in Nordrhein-Westfalen. In der Nacht ziehen die Schauer über Südwestfalen ab, dann ist es trocken bei 16 bis 11 Grad. Tagsüber sonnig, dazu in Gummersbach bis 23, in Schwerte bis 24 und in Heinsberg bis 26 Grad. Am Donnerstag erst sonnig, zum Abend hin Schauer bis 30 Grad. Die Zeit 2.03 Uhr.
5: Und das ist der Verkehrsservice in der ARD-Hitnacht. Die A1 Osnabrück Richtung Bremen zwischen Groß-Ippenau und Bremen-Brinkum nach einem Unfall gesperrt. A1 Hamburg Richtung Lübeck zwischen dem Kreuz Bargteheide und Bad Oldesloe bis 6 Uhr circa noch gesperrt. A1 Köln Richtung Euskirchen zwischen Köln-Bocklemünd und dem Kreuz Köln-West wegen Tunnelwartungsarbeiten bis um 5 gesperrt. A23 Heide Richtung Hamburg zwischen Heide West und Heide Süd ein brennendes Fahrzeug, deswegen die Vollsperrung. A27 Bremerhaven Richtung Bremen zwischen Hagen und Schwanewede für LKW momentan gesperrt. Dann die A71 Erfurt Richtung Schweinfurt zwischen Arnstadt Süd und Stadt Ilm wegen Wartungsarbeiten im Tunnel Behring bis 6 Uhr in der Früh gesperrt. Ich wünsche eine gute Fahrt.
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5: Mit Markus Poschlott und Musik aus dem Jahr 98. Hier sind The Corrs mit What Can I Do? Musik aus Irland. Und damit wünsche ich ja eine gute Nacht oder einen schönen guten Morgen.